0: in pflegereischen Feldern, einem Gebiet mit hoher vulkanischer Aktivität. Dort werden seit längerem immer wieder Beben registriert. Der Schweizer Bundespräsident Guy Parmelin ruft die Schweiz und ihre Bevölkerung zum 1. August zum Zusammenhalt auf. Die Welt habe sich zuletzt stark verändert und sie sei geprägt von geopolitischen Spannungen, von Unvorhersehbarkeit und Krisen. Seit er als Wirtschaftsminister tätig sei, habe es praktisch nur Krisen gegeben, so Parmelin. Darunter die Covid-Pandemie, den Krieg in der Ukraine, die US-Zölle und nun den Krieg im Nahen Osten. Doch Krisen meistere man gemeinsam, so Parmelin, die Regierung, das Parlament und das Volk.
1: Nous passons les crises ensemble. Le gouvernement, le Parlement, sans l'appui, le soutien de la population, nous n'arriverons à rien. Nous avons eu des bonnes périodes, des belles années. Chaque crise doit être abordée ensemble et c'est ensemble que nous sortirons de la crise.
0: Jede Krise müsse gemeinsam angegangen werden und gemeinsam werde man sie überwinden, so der Bundespräsident weiter. Dabei liege ihm der Zusammenhalt des Landes am Herzen. Man müsse jeder Person mit Respekt begegnen. Man könne heftig diskutieren und leidenschaftlich debattieren, aber am Ende müsse man in der Lage sein, einen Kaffee miteinander zu trinken.
1: Il faut avoir le respect de chacun. Nous pouvons débattre très rudement. Nous pouvons débattre parfois avec passion, mais à la fin, comme je l'ai appris d'un ancien député dans le Grand Conseil vaudois, il faut pouvoir aller boire le café avec le contradicteur.
0: Sagt Bundespräsident Guy Parmelin im Interview mit SRF. Die Wetteraussichten. Trotz Wolken ist es heute oft sonnig, vor allem in den Alpen wird es stellenweise nass. Die Temperatur steigt auf rund 29 Grad. Das waren Nachrichten von Radio SRF. Am Mikrofon und verantwortlich heute Nacht Manuel Risi. SRF Verkehrsinfo von 2.03 Uhr. A2 Chiasso Richtung Gotthard. In der Höhe Airolo ist die Einfahrt gesperrt. Dann A2 Chiasso Richtung Gotthard zwischen Quinto und Dosierstelle Airolo. Besteht 3 Kilometer Stau wegen Verkehrsüberlastung. Die Wartezeit geht bis zu 30 Minuten. Dann A2 Luzern Richtung Gotthard zwischen Wassen und Göschenen. 2 Kilometer Stau wegen Verkehrsüberlastung. Die Wartezeit beträgt dort bis zu 20 Minuten.

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1: Die Nachrichten von SRF um 3 mit Manuel Risi. Der Weltfußballverband FIFA gibt seine Pläne auf, einen Teil der Rechte an den Weltmeisterschaften an private Investoren zu verkaufen. Nachdem man alle Stammpunkte angehört habe, sei deutlich geworden, dass das Projekt zu Spaltungen geführt habe, die nicht mehr im Interesse des ursprünglich angestrebten Ziels lägen, teilten die FIFA und deren Chef Gianni Infantino mit. Infantino hatte die Pläne zur Teilprivatisierung Anfang Woche bekannt gemacht. Die FIFA wollte mit dem Verkauf der Rechte mehrere Milliarden einnehmen. Für die Pläne hatte Infantino teils heftige Kritik geerntet. Mehrere Kontinentalverbände sprachen sich dagegen aus und der europäische Verband UEFA drohte damit, künftige Weltmeisterschaften zu boykottieren, sollten die Privatisierungspläne weiterverfolgt werden. In der Region rund um die süditalienische Großstadt Neapel hat am Abend die Erde gebebt. Das Beben hatte eine Stärke von 4,7, das meldet das Nationale Institut für Geophysik und Vulkanologie. Einige Stunden später kam es zu einem erneuten, schwächeren Beben. Der italienische Sender Rai berichtet von bisher rund 20 bestätigten verletzten Personen. Zudem

Plan abgesagt. In Brienz im Kanton Bern ist es gestern Nachmittag zu einem mutmaßlichen Banküberfall gekommen. Ein bewaffneter Mann habe Drohungen ausgesprochen und die Mitarbeitenden aufgefordert, die Türen zu schließen, teilt die Berner Kantonspolizei mit. Die ausgerückte Polizei habe die Bank dann umstellt und das Gebiet großräumig abgesperrt. Schließlich habe sich der Mann der Polizei ergeben. Verletzt wurde bei dem Vorfall niemand. Der Blick aufs Wetter. Trotz Wolken ist es heute oft sonnig. Vor allem in den Alpen wird es stellenweise nass. Die Temperatur steigt auf rund 29 Grad. Das waren Nachrichten von Radio SRF. Am Mikrofon und verantwortlich heute Nacht Manuel Risi. SRF Verkehrsinfo von 3.03 Uhr. A2 Chiasso Richtung Gotthard. Auf der Höhe Airolo ist die Einfahrt gesperrt. Dann A2 Chiasso Richtung Gotthard zwischen Quinto und Airolo. 2 Kilometer Stau wegen Verkehrsüberlastung. Es besteht eine Wartezeit von bis zu 20 Minuten. Und dann nochmals A2 Luzern Richtung Gotthard zwischen Wassern und Göschenen. Ebenfalls 2 Kilometer Stau wegen Verkehrsüberlastung. Auch dort beträgt die Wartezeit bis zu 20 Minuten.

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Auf jeden Fall musikalisch. 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
1: Die Nachrichten von SRF um 4 mit Manuel Risi. Der Weltfußballverband FIFA gibt seine Pläne auf, einen Teil der Rechte an den Weltmeisterschaften an private Investoren zu verkaufen. Nachdem man alle Standpunkte angehört habe, sei deutlich geworden, dass das Projekt zu Spaltungen geführt habe, die nicht mehr im Interesse des ursprünglich angestrebten Ziels lägen, teilten die FIFA und deren Chef Gianni Infantino mit. Infantino hatte die Pläne zur Teilprivatisierung Anfang Woche bekannt gemacht. Die FIFA wollte mit dem Verkauf der Rechte mehrere Milliarden einnehmen. Für die Pläne hatte Infantino teils heftige Kritik geerntet. Mehrere Kontinentalverbände sprachen sich dagegen aus und der europäische Verband UEFA drohte damit, künftige Weltmeisterschaften zu boykottieren, sollten die Privatisierungspläne weiterverfolgt werden. In der Region rund um die süditalienische Großstadt Neapel hat am Abend die Erde gebebt. Das Beben hatte eine Stärke von 4,7, das meldet das Nationale Institut für Geophysik und Vulkanologie. Einige Stunden später kam es zu einem erneuten schwächeren Beben. Der italienische Sender Rai berichtet von bisher rund 20 bestätigten verletzten Personen. Zudem habe das Beben in der Stadt Pozzuoli teils schwere Schäden an Gebäuden angerichtet. Das Epizentrum des Bebens befand sich in den Phlegräischen Feldern, einem Gebiet mit hoher vulkanischer Aktivität. Dort werden seit längerem immer wieder Beben registriert. So zwei Meldungen aus den Regionen. Zehntausende Menschen haben gestern Abend in Basel die Bundesfeier am Rhein besucht, trotz des kurzfristig verhängten Feuerwerksverbots. Das berichtet die Nachrichtenagentur Kiesten SDA. Das traditionelle Feuerwerk über dem Rhein um 23 Uhr fiel wegen der anhaltenden Trockenheit und Hitze aus. Die Kantonsregierung hatte das offizielle Feuerwerk sowie jenes auf dem Bruderholz am 1. August vorgestern abgesagt.

Guten Morgen, Schweiz, hier bei SRF Musikwelle. Und damit Sie so richtig gut in den Tag starten, haben wir das Potpourri an volksmusikalischen Zückerli für Sie zusammengestellt.

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1: Die Nachrichten von SRF um 5 mit Manuel Risi. Guten Morgen. FIFA-Chef Gianni Infantino gibt seine umstrittenen Investorenpläne auf, nach heftiger Kritik. Und Bundespräsident Guy Parmelin ruft die Schweizer Bevölkerung zum Zusammenhalt auf, anlässlich des Nationalfeiertages. Das Wetter, trotz Wolken ist es heute oft sonnig, bei 29 Grad. Der Weltfußballverband FIFA gibt seine Pläne auf, einen Teil der Rechte an den Weltmeisterschaften an private Investoren zu verkaufen. Nachdem man alle Stammpunkte angehört habe, sei deutlich geworden, dass das Projekt zu Spaltungen geführt habe, die nicht mehr im Interesse des ursprünglich angestrebten Ziels lägen. Das teilten die FIFA und deren Chef Gianni Infantino mit. Infantino hatte die Pläne zur Teilprivatisierung Anfang Woche bekannt gemacht. Die FIFA wollte mit dem Verkauf der Rechte mehrere Milliarden einnehmen. Für die Pläne hatte Infantino teils heftige Kritik geerntet. Mehrere Kontinentalverbände sprachen sich dagegen aus und der Europäische Verband UEFA drohte damit, künftige Weltmeisterschaften zu boykottieren, sollten die Privatisierungspläne weiterverfolgt werden. Der Schweizer Bundespräsident Guy Parmelin ruft die Schweiz und ihre Bevölkerung zum 1. August zum Zusammenhalt auf. Die Welt habe sich zuletzt stark verändert und sie sei geprägt von geopolitischen Spannungen, von Unvorhersehbarkeit und Krisen. Seit er als Wirtschaftsminister tätig sei, habe es praktisch nur Krisen gegeben, so Parmelin. Darunter die Covid-Pandemie, den Krieg in der Ukraine, die US-Zölle und nun den Krieg im Nahen Osten. Doch Krisen meistere man gemeinsam, so Parmelin, die Regierung, das Parlament und das Volk.
2: Nous passons les crises ensemble. Le gouvernement, le Parlement, sans l'appui, le soutien de la population, nous n'arriverons à rien. Nous avons eu des bonnes périodes, des belles années. Chaque crise doit être abordée ensemble et c'est ensemble que nous sortirons de la crise.
1: Jede Krise müsse gemeinsam angegangen werden und gemeinsam werde man sie überwinden, so der Bundespräsident. Dabei liege ihm der Zusammenhalt des Landes am Herzen. Man müsse jeder Person mit Respekt begegnen, man könne heftig diskutieren und leidenschaftlich debattieren, aber am Ende müsse man in der Lage sein, einen Kaffee miteinander zu trinken.
2: Il faut avoir le respect de chacun, nous pouvons débattre très rudement. Nous pouvons débattre parfois avec passion, mais à la fin, comme je l'ai appris d'un ancien député dans le Grand Conseil vaudois, il faut pouvoir aller boire le café avec le contradicteur.
1: Sagt Bundespräsident Guy Parmelin im Interview mit SRF. In der Region rund um die süditalienische Großstadt Neapel hat am Abend die Erde gebebt. Das Beben hatte eine Stärke von 4.

0: zu gelangen, eine spanische Exklave bei Marokko. Mindestens 57 Migrantinnen und Migranten sind dabei gestorben. In der Stadt herrschte Ausnahmezustand. Andere europäische Länder fürchteten große Migrationsströme nach Europa. Aber wenige Stunden später sind die allermeisten der 60.000 Migrantinnen und Migranten wieder zurück nach Marokko gegangen, viele von ihnen freiwillig. Dazu sagt unser Korrespondent in Spanien, Markus Bönisch.
1: Ja, ich denke, so explosionsartig wie die Ankunft dieser zigtausend Menschen in Ceuta war, so explosionsartig haben sich auch die Träume in Luft aufgelöst. Denn die meisten kamen, waren Fake News quasi aufgesessen. Denn man hatte in den sozialen Medien und über die Mundpropaganda gesagt, dass Spanien möglicherweise jetzt die Menschen schneller auf das spanische Festland bringen würde, dass man also wesentlich schneller nach Spanien käme. Und sie kamen über die Grenze und stellten fest, dass nichts davon wahr war. Noch nicht einmal genug zu essen und zu trinken gab es. Und das war der Grund, warum viele dann eben entschieden haben, dann doch lieber wieder nach Hause zu fahren oder zu gehen, weil es dort zumindest zu essen und zu trinken gab.
0: Das sagt Markus Bönisch in der SRF-Sendung 10 vor 10. Bleibt der Blick aufs Wetter. Am Vormittag hat es im Norden zunächst einige Wolkenfelder und da und dort fällt etwas Regen. Am Nachmittag scheint dann nebst Quellwolken oft die Sonne. Vor allem in den Alpen bilden sich einzelne Schauer und Gewitter. Die Höchstwerte liegen bei schwülwarmen 29 Grad. Im Süden ist es recht sonnig und weiterhin heiß bei 34 Grad. Das waren Nachrichten von Radio SRF. Am Mikrofon und verantwortlich Manuel Rissi. SRF Verkehrsinfo von bald 5.06 Uhr. A2 Luzern Richtung Gotthard ist die Einfahrt bei Göschenen gesperrt. Dann weiter A2 Gotthard-Giasso in der Höhe des Gotthardtunnels ist der Tunnel in beiden Richtungen gesperrt wegen eines Pannenfahrzeugs. Dann weiter A2 Giasso Richtung Gotthard zwischen Ginto und Airolo gibt es einen Kilometer Stau wegen Verkehrsüberlastung. Und ebenfalls Verkehrsüberlastung auf der A2 Luzern Richtung Gotthard zwischen Wassen und Göschenen. Dort gibt es 3 Kilometer Stau.

Ein herzliches Guten Morgen, Schweiz, das schicke ich Ihnen heute entgegen und heiße Sie willkommen bei SRF Musikwelle mit stimmiger Volksmusik von der Tag da mit uns zusammen an.

Einfach zum Wohlfühlen, so ist sie eben. Ihre SRF-Musikwelle und das auch ganz besonders jetzt. Guten Morgen, Schweiz. Guten Morgen, ihr Heimat im Radio.

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1: Die Nachrichten von SRF vom 6 mit Michael Wieland und diesen Themen. Nach heftiger Kritik, die FIFA gibt ihre Investorenpläne für die Fußball-WM auf. Geopolitische Spannungen und Krisen, Bundespräsident Guy Parmelin ruft die Schweizer Bevölkerung zum Zusammenhalt auf, anlässlich des Nationalfeiertags. Und nach dem Ansturm auf Ceuta, viele Migrantinnen und Migranten haben die spanische Exklave wieder verlassen. Das Wetter, trotz Wolken oft sonnig, vor allem in den Alpen stellenweise nass, bei rund 29 Grad. Der Weltfußballverband FIFA macht einen Rückzieher. Die FIFA gibt ihren Plan auf, einen Teil der Rechte an den Weltmeisterschaften an private Investoren zu verkaufen. Das Vorhaben löste besonders in Europa heftigen Widerstand aus. Nachrichtenredaktor Manuel Risi fasst zusammen.
2: Nachdem man alle Standpunkte angehört habe, sei deutlich geworden, dass das Projekt zu Spaltungen geführt habe, die nicht mehr im Interesse des ursprünglich angestrebten Ziels lägen, teilten die FIFA und deren Chef Gianni Infantino mit. Infantino hatte die Pläne zur Teilprivatisierung von Weltmeisterschaften und anderen Wettbewerben Anfang Woche bekannt gemacht. Die FIFA wollte mit dem Verkauf der Rechte mehrere Milliarden einnehmen. Für die Pläne hatte Infantino teils heftige Kritik geerntet. Mehrere Kontinentalverbände sprachen sich dagegen aus und der Europäische Fußballverband UEFA drohte damit, künftige Weltmeisterschaften zu boykottieren, sollten die Privatisierungspläne weiterverfolgt werden.
1: Der Schweizer Bundespräsident Guy Parmelin ruft die Schweiz und ihre Bevölkerung zum 1. August zum Zusammenhalt auf. Die Welt habe sich zuletzt stark verändert und sie sei geprägt von geopolitischen Spannungen, Unvorhersehbarkeit und Krisen. Seit er als Wirtschaftsminister tätig sei, habe es praktisch nur Krisen gegeben, so Parmelin. Darunter die Covid-Pandemie, den Krieg in der Ukraine, die US-Zölle und nun den Krieg im Nahen Osten. Nur gemeinsam könne man Krisen meistern, die Regierung, das Parlament und die Bevölkerung zusammen, sagt Parmelin.
3: Nous passons les crises ensemble. Le gouvernement, le Parlement, sans l'appui, le soutien de la population, nous n'arriverons à rien. Nous avons eu des bonnes périodes, des belles années. Chaque crise doit être abordée ensemble et c'est ensemble que nous sortirons de la crise.
1: Dabei liege ihm der Zusammenhalt des Landes am Herzen, so der Bundespräsident. Man müsse jeder Person mit Respekt begegnen. Man könne heftig diskutieren und leidenschaftlich debattieren. Aber am Ende müsse man in der Lage sein, einen Kaffee miteinander zu trinken.
3: Il faut avoir le respect de chacun. Nous pouvons débattre très rudement. Nous pouvons débattre parfois avec passion, mais à la fin, comme je l'ai appris d'un ancien député dans le Grand Conseil vaudois, il faut pouvoir aller boire le café avec le contradicteur.
1: Sagt Bundespräsident Guy Parmelin im Interview mit SRF. In der Region rund um die süditalienische Großstadt Neapel hat am Abend die Erde gebebt. Das Beben hatte eine Stärke von 4,7. Das meldet das italienische Institut für Geophysik und Vulkanologie. Einige Stunden später kam es zu einem erneuten schwächeren Beben. Der italienische Sender Rai berichtet von bisher rund 20 Verletzten. Zudem habe das Beben in der Stadt Pozzuoli teils schwere Schäden an Gebäuden angerichtet. Das Epizentrum des Bebens befand sich in den Phlegräischen Feldern, einem Gebiet mit

0: ein Freiwillig. Dazu sagt unser Korrespondent in Spanien, Markus Bönisch.
1: Ja, ich denke, so explosionsartig wie die Ankunft dieser zigtausend Menschen in Ceuta war, so explosionsartig haben sich auch die Träume in Luft aufgelöst. Denn die meisten kamen, waren Fake News quasi aufgesessen. Denn man hatte in den sozialen Medien und über die Mundpropaganda gesagt, dass Spanien möglicherweise jetzt die Menschen schneller auf das spanische Festland bringen würde, dass man also wesentlich schneller nach Spanien käme. Und sie kamen über die Grenze und stellten fest, dass nichts davon wahr war. Noch nicht einmal genug zu essen und zu trinken gab es. Und das war der Grund, warum viele dann eben entschieden haben, dann doch lieber wieder nach Hause zu fahren oder zu gehen, weil es dort zumindest zu essen und zu trinken gab.
0: So Markus Bönisch in der Sendung 10 vor 10. Zum Schluss der Blick aufs Wetter. Am Vormittag hat es im Norden zunächst einige Wolkenfelder und da und dort fällt etwas Regen. Am Nachmittag scheint nebst Quellwolken oft die Sonne. Vor allem in den Alpen bilden sich einzelne Schauer und Gewitter. Die Höchstwerte liegen bei schwülwarmen 29 Grad. Im Süden ist es recht sonnig und weiterhin heiß bei 34 Grad. Das waren Nachrichten von Radio SRF, verantwortlich Corinna Heinzmann.
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3: SRF Musikwelle und Sie haben, meine ich, etwas vor heute. Es ist noch ganz früh am Samstagmorgen. Da wünschen wir Ihnen schon jetzt gutes Gelingen, bei was auch immer Sie für heute geplant haben. Und bringen Sie gerne noch ein bisschen zusätzlich auf Touren mit unseren Melodien.

da wo das Wochenende noch taufrisch ist, da starten wir in den Tag mit Melodien, die von Herzen kommen. So ist das eben bei uns, bei SRF Musikwelle, auch heute, Samstagmorgen. Lassen Sie es sich gut gehen.

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1: Die Nachrichten von SRF um 7 mit Michael Wieland und diesen Themen. Nach heftiger Kritik, die FIFA gibt ihre Investorenpläne für die Fußball-WM auf. Geopolitische Spannungen und Krisen. Bundespräsident Guy Parmelin ruft die Schweizer Bevölkerung zum Zusammenhalt auf, anlässlich des Nationalfeiertags. Und nach dem Ansturm auf Ceuta, viele Migrantinnen und Migranten haben die spanische Exklave wieder verlassen. Das Wetter, trotz Wolken oft sonnig, vor allem in den Alpen stellenweise nass, bei rund 29 Grad. Der Weltfußballverband FIFA macht einen Rückzieher. Die FIFA gibt ihren Plan auf, einen Teil der Rechte an den Weltmeisterschaften an private Investoren zu verkaufen. Das Vorhaben löste besonders in Europa heftigen Widerstand aus. Nachrichtenredaktor Manuel Risi fasst zusammen.
2: Nachdem man alle Standpunkte angehört habe, sei deutlich geworden, dass das Projekt zu Spaltungen geführt habe, die nicht mehr im Interesse des ursprünglich angestrebten Ziels lägen, teilten die FIFA und deren Chef Gianni Infantino mit. Infantino hatte die Pläne zur Teilprivatisierung von Weltmeisterschaften und anderen Wettbewerben Anfang Woche bekannt gemacht. Die FIFA wollte mit dem Verkauf der Rechte mehrere Milliarden einnehmen. Für die Pläne hatte Infantino teils heftige Kritik geerntet. Mehrere Kontinentalverbände sprachen sich dagegen aus und der Europäische Fußballverband UEFA drohte damit, künftige Weltmeisterschaften zu boykottieren, sollten die Privatisierungspläne weiterverfolgt werden.
1: Der Schweizer Bundespräsident Guy Parmelin ruft die Schweiz und ihre Bevölkerung zum 1. August zum Zusammenhalt auf. Die Welt habe sich zuletzt stark verändert und sie sei geprägt von geopolitischen Spannungen, Unvorhersehbarkeit und Krisen. Nur gemeinsam könne man solche Krisen meistern. Die Regierung, das Parlament und die Bevölkerung zusammen, sagt Parmelin.
3: Nous passons les crises ensemble. Le gouvernement, le Parlement, sans l'appui, le soutien de la population, nous n'arriverons à rien.
1: Ihm liege der Zusammenhalt des Landes am Herzen, sagt der Bundespräsident. Man müsse jeder Person mit Respekt begegnen. Man könne heftig diskutieren und leidenschaftlich debattieren. Aber am Ende müsse man in der Lage sein, einen Kaffee miteinander zu trinken.
3: Nous pouvons débattre très rudement, nous pouvons débattre parfois avec passion, mais à la fin, il faut pouvoir aller boire le café avec le contradicteur.
1: Sagt Bundespräsident Guy Parmelin im Interview mit SRF. Die anhaltende Hitze und die Trockenheit haben Auswirkungen auf den Betrieb des Kernkraftwerks Betznau im Kanton Aargau. Man habe die beiden Reaktoren des Kernkraftwerks erneut heruntergefahren, teilt die Betreiberin Axpo mit. Der Grund, das Wasser der Aare ist zu warm. Das Atomkraftwerk nutzt das Wasser der Aare zur Kühlung. Mit dem Herunterfahren des Kraftwerks soll verhindert werden, dass sich der Fluss zusätzlich erwärmt. In der Region rund um die süditalienische Großstadt Neapel hat am Abend die Erde gebebt. Das Beben hatte laut den Behörden eine Stärke von 4,7. Einige Stunden später kam es zu einem erneuten, schwächeren Beben. Der italienische Sender Rai berichtet von bisher rund 20 Verletzten. Zudem habe das Beben teils schwere Schäden an Gebäuden angerichtet. Das Zentrum des Bebens lag in den Phlegräischen Feldern. Das ist der größte aktive Supervulkan in Europa. Seit längerem werden dort immer wieder Beben registriert. 60.000 Menschen aus Marokko sind in den vergangenen Tagen teils kilometerweit geschwommen oder über einen Grenzzaun geklettert, um nach Ceuta zu gelangen, eine spanische Exklave im Nordwesten von Afrika. Mindestens 57 Migrantinnen und Migranten sind dabei gestorben. In der Stadt herrschte Ausnahmezustand. Andere europäische Länder fürchteten große Migrationsströme nach Europa. Aber wenige Stunden später sind die allermeisten der 60.000 Migrantinnen und Migranten wieder zurück nach Marokko gegangen, viele von ihnen freiwillig. Dazu sagt unser Korrespondent in Spanien, Markus Bönisch.
4: Ja, ich denke, so explosionsartig wie die Ankunft dieser zigtausend

0: US-Daten von SIX, der Dow Jones Index in New York hat 0,5% gewonnen, der Euro wird zu 93,14 Rappen gehandelt, der Dollar zu 80,79 Rappen. Soweit die Meldungen. Und noch der Blick aufs Wetter. Am Vormittag hat es im Norden zunächst einige Wolkenfelder und da und dort fällt etwas Regen. Am Nachmittag scheint nebst Quellwolken oft die Sonne. Vor allem in den Alpen bilden sich einzelne Schauer und Gewitter. Die Höchstwerte liegen bei schwülwarmen 29 Grad. Im Süden ist es recht sonnig und weiterhin heiß bei 34 Grad. Das waren Nachrichten von Radio SRF, verantwortlich Corinna Heinzmann.
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2: Gerne nicht einmal so heiß heute. Ich habe schon befürchtet, am 1. August gibt es wieder so einen Hitzerekord. Aber wenn es ein bisschen kühler ist, dann lässt sich definitiv besser feiern. Und das gerne mit uns zusammen. Das freut mich besonders, weil ich darf Sie heute durch den Tag begleiten. Am Mikrofon der Erik Dauer.

Ja, jetzt aber hallo, der Salvo, da richtig stimmungsvoll unterwegs am frühen Morgen. Ja gut, am 1. August ist das verständlich. Lass uns mal schauen, wie es denn heute am späteren Abend aussieht, noch ein paar Intus. Ob dann immer noch am Tanzen ist oder doch eher am

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0: Ambassador Big Band, da bei SRF Musikwelle. Und wer die USA und seine Menschen ein bisschen kennt, der weiss, es gibt eine starke religiöse Gesellschaft, vor allem im sogenannten Bible Belt, also im Bibelgurt übersetzt, wo sich durch die USA durchzieht und bis viele fast schon fanatisch religiös sein kann. Und genauso religiös auch der bekannte US-amerikanische Wahlspruch.
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0: In God we trust. Wir vertrauen auf Gott. So heisst der Wahlspruch. Und wir finden den Spruch sogar auf der US-amerikanischen Dollarnote. In God we trust. Es ist genau 79 Jahre das offizielle Nationalmotto. Und es gibt. Ja, es geht bis hoch auf und in die politische Ebene. Gewisse Republikaner fordern sogar, dass das Motto in jedem amerikanischen Bundesstaat soll sichtbar aufgehängt werden. Das klingt jetzt für Schweizer Ohren wie Bevormundung, oder? Aber eben, in den USA tickt man ein bisschen anders. Judith Wipfler berichtet.
2: 1956. Das war mitten im Kalten Krieg. Da unterschrieb der US-Präsident Dwight D. Eisenhower das In God We Trust-Gesetz. In God We Trust. Das Motto, man hat es auf Plakat in Schulen aufgehängt und auf Briefmarken gedruckt, wie der Nachrichtensprecher hier stolz erzählt.
3: The new stamp will carry to the world America's message of liberty and faith.
2: Liberty and Faith, Freiheit und Glaube. Dafür stechen die USA, im Gegensatz zum atheistischen Kommunismus im Ostblock. Die USA stechen für Freiheit, für Kapitalismus und eben auch für Faith, für Glaube. Im Gegensatz zu, wie sie gesagt haben, gottlos Sowjetunion. Für die US-Nation aber sieht der Glaube an Gott die grösste Ressource. Und der gemeinsame Glaube, wo die alle US-Amerikanerinnen und Amerikaner verbinden, hat der Eisenhower Mitte 50er Jahre am Radio gesagt.
4: I believe that America is the great spiritual arsenal of the world.
2: Für Nichtgläubige hat es scheins nicht so Platz. Dazu muss man wissen, dass der Präsident Eisenhower stark beeinflusst war vom Baptistenprediger Billy Graham. Der evangelikal und konservativ Billy Graham war der politisch einflussreichste Prediger vom 20. Jahrhundert. So manche Rede vom Eisenhower trägt die patriotisch-evangelikale Handschrift von Billy Graham. Sätze wie zum Beispiel der, als die Gründerväter der Vereinigten Staaten von Amerika die Nation auf der Bibel aufgebaut haben.
5: Our forefathers came to this country seeking freedom. And they brought in their hands a Bible. And they said, on this book we shall build a nation.
2: Die US-Nation zuerst bauen helfen, das hat aus Motto In God We Trust. Und zwar schon anfangs 19. Jahrhundert. Das Motto steht nämlich schon im Text der heutigen US-Hymne in der vierten Strophe. Die ist um 1840 umgeschrieben worden. Eine Zeit, wo die Nordamerikaner noch haben müssen für ihre Unabhängigkeit kämpfen. Das Motto, das ist dann während dem amerikanischen Bürgerkrieg in den 1860er Jahren auch zum ersten Mal auf Münzen geprägt worden. In dieser Zeit war das Motto noch ganz konfessionsneutral, ja religionsübergreifend gemeint. Die USA sind mit dem Versprechen von Glaubensfreiheit gegründet worden. Darum sind auch so viele Verfolgte von Europa gekommen, gerade auch christliche Minderheiten. Das Motto ist Teil der US-amerikanischen Zivilreligion, die die Nation zusammenhält. Und das notabene in einem Land, wo heute nur noch gut 60% christlich sind. Und ein Drittel der Menschen in keiner Glaubensgemeinschaft Mitglied ist. Wenn jetzt also aktuell die sogenannten christlichen Nationalisten das Motto supportieren, dann zeigt das, in God we trust, das ist ein Kulturkampfbegriff geblieben. Zuerst hat er bei der Staatsgründung und beim Nationbuilding geholfen, dann gegen den gottlosen Kommunismus. Und heute kämpft das christlich-konservativ-nationalistische Lager mit dem gegen Wokeness, gegen Liberale, gegen Anders und Nichtgläubige.

0: Abgerundet mit der amerikanischen Hymne, also rein musikalisch gesehen, eine von der schönsten weltweit, wie ich finde. Aber bemerkenswert, Gott wird in der amerikanischen Hymne gerade nur in der vierten Strophe einmal erwähnt und sonst geht es vielmehr um Bomben und Krieg.
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0: «In God we trust», das ist also das US-amerikanische Nationalmotto. Wir in der Schweiz haben übrigens kein solches, einmal kein offizielles. Am ehesten noch der Spruch, wo in der Glaskuppel vom Bundeshaus steht, nämlich «Unus pro omnibus, omnibus, omnius pro uno», Entschuldigung. Und das auf Latein, was übersetzt «Einer für alle, alle für einen» heisst.

Quantensprung mit Maloya-Wind. Und genau der Maloya-Wind sorgt ja einmal dafür, dass das Engadin eine beliebte Destination für Segelflüger ist. Und ja, sicher ein Erlebnis, also frei wie ein Vogel über die Bergwelt zu fliegen. Stellen wir das total eindrücklich vor. Auch wenn mir wahrscheinlich der Mut dazu fehlen würde, jetzt gerade selber mitzufliegen. Sie hören die SRF Musikwelle und frei wie ein Vogel fühlt sich da jetzt auch gerade der Kunz. Und auch er bleibt dazu lieber am Boden.

0: Sheila Baby Peppelien Herzsextett ist das.
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0: Und der 1. August ist ein bisschen gedämpfter, kann man sagen, nach dieser ganzen Hitzewelle. Und ich finde es ja schön, wenn es nicht allzu heiß ist. Jan Eitel von SRF Meteor, wie sieht es denn aus?
2: Es ist ja wirklich eine schwache Kaltfront, die jetzt gerade aktuell über die Alpen Nordseite zieht und eine einzelne Schauer bringt, vor allem so in der Nähe der Voralpen und zum Teil auch im Mittelland, einfach in der Nähe der Voralpen. Da ist es also jetzt am Morgen zum Teil noch ein bisschen nass. Sonst aber lockert die Wolken auf, es ist schon zum Teil sonnig und das ist eigentlich der Verlauf nördlich von der Voralpen, kann man sagen, wird es durch den Tag ziemlich sonnig oder zumindest am Nachmittag immer sonniger. Wenn, dann gibt es ganz lokal vielleicht noch ein Schauerli, tendenziell am ehesten, vielleicht in Schaffhausen oder am Bodensee oder in der Nähe der Voralpen. Voralpen, Alpen und Süden ist ein bisschen umgekehrt. Da starten wir zum Teil recht sonnigen Tag. Dort bilden sich dann aber schnell einmal Quellwolken und im Verlauf des Nachmittags bis zum frühen Oben kann es auch einmal einen Platzregen oder ein Gewitter geben. Am Oben selber trocknet es dort vom Westen langsam ab. Ja, und es ist nicht mehr ganz so heiß wegen dieser schwachen Kaltfront. Sind Temperaturen im Norden eher so um die 28 Grad. Aber in Genf zum Beispiel oder auch im Wallis in Sitten haben wir 32 Grad und im Süden hier haben wir 34 Grad und es fühlt sich auch heute recht typisch an. Die Luftfeuchtigkeit ist relativ hoch.
0: Ja, das mit dem typisch, das geht einem eben noch ein bisschen auf die Nerven, sag ich jetzt einmal. Schauerli hast du gesagt und das klingt jetzt noch eben nicht so nach Abkühlung. Tönt auch so, dass es wieder könnte anziehen mit der Hitze.
2: Ja, ab morgen geht es dann eigentlich schon wieder verbreitet, auch im Norden mit Temperaturen über 30 Grad, also 31, 32 Grad. Vielleicht haben wir noch eine ganz schwache Beise dabei. Im Süden gibt es auch etwa 32 Grad. Und für viele ist es ein sonniger Tag. Wir starten allerdings zum Beispiel am Bodensee oder im östlichen Mittelland noch mit ein paar Hochnebelfeldern, die sich im Verlauf des Morgens dann aber auch auflösen. Ein bisschen anders sieht es aus im Tessin. Dort starten wir bewölkt in den Tag. Es hat schon am Morgen vereinzelt ein paar Regengüsse, die unterwegs sind. Und die zieht es mit der Südwestströmung dann im Verlauf des Vormittags auch über den Kanton Graubünden, also auch dort zum Teil nass. Und das ist auch so ein bisschen der Trend allgemein für die Alpen dann am Nachmittag. Mittag, wo es Quellwolken gibt und einzige Regengüsse oder vielleicht auch mal ein kleines Gewitter.
0: Nicht die grosse Abkühlung, aber so einzelne Regengüsse sind doch da mit dabei. Merci vielmals, Jan Eitel von SRF Meteo.

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1: Die Nachrichten von SRF um 8 mit Michael Wieland und diesen Themen. Der Weltfußballverband FIFA rudert zurück und stoppt seine Investorenpläne. Und die 7 Bundesratsmitglieder sind zum Nationalfeiertag im ganzen Land unterwegs. Das Wetter, trotz Wolken oft sonnig, vor allem in den Alpen stellenweise nass, bei rund 29 Grad. Der Weltfußballverband FIFA macht einen Rückzieher. Die FIFA gibt ihren Plan auf, einen Teil der Rechte an den Weltmeisterschaften an private Investoren zu verkaufen. Das Vorhaben löste besonders in Europa heftigen Widerstand aus. Nachrichtenredaktor Manuel Risi fasst zusammen.
2: Nachdem man alle Standpunkte angehört habe, sei deutlich geworden, dass das Projekt zu Spaltungen geführt habe, die nicht mehr im Interesse des ursprünglich angestrebten Ziels lägen, teilten die FIFA und deren Chef Gianni Infantino mit. Infantino hatte die Pläne zur Teilprivatisierung von Weltmeisterschaften und anderen Wettbewerben Anfang Woche bekannt gemacht. Die FIFA wollte mit dem Verkauf der Rechte mehrere Milliarden einnehmen. Für die Pläne hatte Infantino teils heftige Kritik geerntet. Mehrere Kontinentalverbände sprachen sich dagegen aus und der Europäische Fußballverband UEFA drohte damit, künftige Weltmeisterschaften zu boykottieren, sollten die Privatisierungspläne weiterverfolgt werden.
1: Der Schweizer Bundespräsident Guy Parmelin ruft die Schweiz und ihre Bevölkerung zum 1. August zum Zusammenhalt auf. Die Welt habe sich zuletzt stark verändert und sie sei geprägt von geopolitischen Spannungen, Unvorhersehbarkeit und Krisen. Nur gemeinsam könne man solche Krisen meistern. Die Regierung, das Parlament und die Bevölkerung zusammen, sagt Parmelin.
3: Nous passons les crises ensemble. Le gouvernement, le Parlement, sans l'appui, le soutien de la population, nous n'arriverons à rien.
1: Man könne heftig diskutieren und leidenschaftlich debattieren. Aber am Ende müsse man in der Lage sein, einen Kaffee miteinander zu trinken, so Bundespräsident Guy Parmelin im Interview mit SRF. Und natürlich haben die Bundesrätinnen und Bundesräte auch heute am 1. August selber ein volles Programm. Kevin Gahannes.
4: Mit einem Buretsmorgen in Hildisrieden im Kanton Luzern startet Bundespräsident Guy Parmelin in den Nationalfeiertag. Nach Zopf, Rösti und Birchermüsli reist Parmelin dann weiter auf das Rütli im Kanton Uri. Danach geht es für eine letzte Rede zurück in seinen Heimatkanton, die Waadt. Ebenfalls bei einer Bauernfamilie feiert heute Innenministerin Elisabeth Bomschneider. Sie spricht am Buretsmorgen in Boecourt, daheim im Jura. Mehr Stress haben Verkehrsminister Albert Rösti und Verteidigungsminister Martin Pfister. Sie treten heute beide dreimal auf, verteilt auf die Kantone Graubünden, Zug, Bern und Tessin. Sowieso sind die Reden der Bundesrätinnen und Bundesräte über das ganze Land verstreut. Finanzministerin Karin Keller-Sutter ist im Thurgau und im Tessin. Dort kommt eigentlich Außenminister Ignazio Cassis her, er verbringt seinen Tag aber im Freiburgischen und im Kanton Waadt. Und Justizminister Beat Jans verbindet Stadt und Land. Mit einer Rede im Emmental und einer in der Weltstadt Genf.
1: Die anhaltende Hitze und die Trockenheit haben Auswirkungen auf den Betrieb des Kernkraftwerks Betznau im Kanton Aargau. Man habe die beiden Reaktoren des Kernkraftwerks erneut heruntergefahren, teilt die Betreiberin Axpo mit. Der Grund, das Wasser der Aare ist zu warm. Das Atomkraftwerk nutzt das Wasser der Aare zur Kühlung. Mit dem Herunterfahren des Kraftwerks soll verhindert werden, dass sich der Fluss zusätzlich erwärmt. In der Region rund um die süditalienische Großstadt Neapel hat am Abend die Erde gebebt. Das Beben hatte laut den Behörden eine Stärke von 4,7. Einige Stunden später kam es zu einem erneuten schwächeren Beben. Die italienische Sender Rai berichtet von bisher rund 20 Verletzten. Zudem habe das Beben teils schwere Schäden an Gebäuden angerichtet. Das Zentrum des Bebens lag in den Phlegräischen Feldern. Das ist der größte aktive Supervulkan in Europa. Seit längerem werden dort immer wieder Beben registriert. Weitere Meldungen in der Übersicht. Viele Migrantinnen und Migranten haben die spanische Exklave Ceuta weit wieder verlassen. Viele von ihnen freiwillig, das sagt die spanische Regierung. In den vergangenen Tagen waren fast 60.000 Menschen aus Marokko teils kilometerweit geschwommen, um nach Ceuta im Nordwesten von Afrika zu gelangen. Mindestens 57 Migrantinnen und Migranten sind dabei gestorben. Und bei erneuten russischen Angriffen auf die ukrainische Hauptstadt Kiew sind mindestens 9 Personen getötet worden. Das teilte der Stadtpräsident von Kiew mit. Mehr als 20 Menschen seien zudem verletzt worden. Die Ukraine griff ihrerseits erneut Ziele in Russland an. Laut dem Stadtpräsidenten

0: Heinzmann.
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2: Wir Schweizerinnen und Schweizer, wir gelten ja eigentlich als sehr bescheiden und zurückhaltend. Aber zumindest einmal im Jahr lassen auch wir unsere Schweizer Fahnen mit Stolz schwingen und feiern dieses schöne Land. Und das ist genau heute der Fall. Einen schönen 1. August wünsche ich. Und zusammen, mit uns zusammen, dass sie den 4. Nationalfeiertag, das freut mich natürlich sehr. Mit der SRF Musikwelle am Mikrofon, der Erik Dauer.

Ja, die Schweiz hat einige Perlen zu bieten. Das Berner Oberland ist definitiv eine davon. Und da gebe ich Hasi Oswald 6Z voll recht. Kein Wunder, zieht es da Touristen in Schar ins Berner Oberland. Sehr beliebt aber auch beispielsweise Schifffahrt auf dem Bodensee. Und ja, Sie haben es vielleicht vernommen, auch der Bodensee hat heuer während dieser ausgeprägten Trockenperiode Niedrigwasser. Aber das hält die Region unter See und Rhein nicht davon ab, trotzdem zu fahren. Man muss sich aktuell ein bisschen umstellen. Also nicht alle Stationen haben offen. Aber wie gesagt, die Schiffe sind unterwegs. Und entsprechend können Sie auch gerade loslegen und in Ihr Reisli planen mit dem Billett von der Schifffahrtsgesellschaft Untersee, wo Sie bei mir hier im Ja- oder Nein-Quiz gewinnen können. Und wenn Sie mitmachen wollen, noch so gerne, rufen Sie auf 0848 531 531 0848 531 531.

0: André Schneider und sein Akkordeon ist das, was wir da gehört haben.
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0: Wandern ist eine Möglichkeit, um die Natur zu geniessen. Schifffahrt, weiter, also auf dem Boot, übers Wasser gleiten, die Umgebung auf sich wirken lassen. Und genau das ist es, was da bei uns, was man bei uns gewinnen kann heute. Ein wunderschöner Preis, wie ich finde. Und um die Schiffsbillett spielen, da tut Christine Kaufmann, wo in, jetzt muss ich es richtig aussprechen, Kreiligen ist das.
3: Genau, Kreiligen.
0: Ja. Bei Bern, also ein K vorne dran, Kreiligen bei Bern. Das ist so auf der Bahnlinie Bettenkind, Solothurn, hat das richtig im Kopf jetzt?
3: Ja, genau, Bern-Solothurn.
0: Bern-Solothurn gehört aber zu Bern, zum Kanton Bern. Und Sie sind schon in Festlaune heute. Wie sieht es aus, Frau Kaufmann?
3: Ich bin gar nicht in Festlaune.
0: Das sagen Sie bloß. Kein
3: Nein,
0: Patriotin.
3: Ich bin froh, dürfen sie nicht kläpfen, eben auch wegen meiner Hunde. Und die Enti wird heute 17, also die lieben das auch nicht.
0: Mhm, ja gut, das ist wirklich heuer einmal etwas, wo sich viel darüber freuen, oder? Dass man eben mal ja. Nicht das Feuerwerk hat am 1. August, gerade wenn man Haustier hat wie sie. 17 ist ein stolzes Alter für einen Hund. Gehört genau. Wahrscheinlich nicht mehr gut, aber ich kann mir trotzdem gehört vorstellen, dass das mit dem Umklöpfen und Umfunken trotzdem sehr belastend ist. Auch für einen.
3: Ja, das ist für Tiere belastend, für allgemein, ja.
0: Also Hör, kein Feuerwerk, das ist schon mal ja. Trotzdem ein bisschen feiern wollen wir doch. Und auch bei uns heute sind die Fragen, respektive Behauptungen, ein bisschen patriotisch eingefärbt.
3: Das habe ich nicht gehofft.
0: Ja, Sie sind ein bisschen patriotisch und Sie wissen ja, wie es läuft. Sie sollten da bei uns mindestens 3 Antworten richtig haben oder 3-mal richtig antworten mit Ja oder Nein für so ein Schiffsbillett für eine Tageskarte auf Untersee- und Rheinschifffahrt oder dann für 2 Tageskarten ab 5 richtige Einschätzungen. Gibt es ja. Bei mir zu gewinnen?
3: Probieren wir.
0: Wir probieren es. Ein bisschen patriotisch sollte es sein. Also legen wir los. Zuerst geht es ins Bundeshaus, dort in Glaskuppel. Dort steht ein lateinischer Spruch. Der heisst «Unos pro omnibus, omnes pro uno». Und ich behaupte, der heisst auf Deutsch übersetzt «Einer für alle, alle für einen». Kein Latein in dem Fall.
3: Nein, Latinisch kann ich nicht.
0: Aber so vom Aussage her... Pass, sagen ja oder nein?
3: Noch
0: ich sage Ihnen einfach, wie es auf Deutsch übersetzt heisst, einer für alle, alle für einen.
3: Das ist möglich, ich sage mal ja.
0: Die zweite Behauptung. Nicht nur die Schweiz feiert heute am 1. August Nationalfeiertag, sondern auch Benin in Westafrika. Klingt ein bisschen gespässig, gell, Sie? Aber ist es ja?
3: Dann gespässig, möglich wäre es. Ja, sagen wir ja.
0: Sagen wir ja.
3: Das Spiel.
0: Also, dann, jetzt wird es ein bisschen 1. August zur Tradition geworden. Mittlerweile am 1. August ist das 1. August Weckli.
3: Ja, genau.
0: Die vierte Behauptung, traditionell am 1. August, natürlich auch die Ansprache vom Bundespräsident. Und hier ist das der Guy Parmelin.
3: Genau, der hat auch gejasset.
0: Und dann habe ich eine letzte Behauptung. Diesmal ist es ein Liedli, ein patriotisches Liedli. Lassen wir schnell rein.
4: Schweizerlandli ist nur klein.
0: Und ich behaupte, es geht jetzt weiter mit... Aber schöner könnte es nicht sein.
3: Ja. Ich sage genau ja.
0: Ah ja, gut. Also, Sie können Ihre Punkte auch noch verdoppeln. Das ist auch möglich da bei unserem Quiz. Einfach, indem Sie mir jetzt sagen, wie viel haben Sie denn richtig gehabt. Was meinen Sie?
3: Ja, ich sage jetzt auch mal 4, wie die meisten.
0: 4? Müssten Sie also richtig haben, dann würden wir Ihren Punktestand verdoppeln. Wir lösen auf. Ihr Glaskuppel, der latinische Spruch «Unos pro omnibus, omnes pro uno» heisst «Einer für alle, alle für einen». Das ist richtig. Haben Sie ja gesagt, es gibt einen Punkt. Nicht nur die Schweiz feiert heute am 1. August Nationalfeiertag, sondern auch Benin in Westafrika. Sie haben gesagt, ja, das stimmt, gibt einen Punkt. Die dritte Behauptung. Zur Tradition geworden ist mittlerweile ein 1. August wecken am 1. August. Sie haben gesagt, ja, das stimmt. Typischerweise ist das so ein Weckli mit einem aufgesteckten Schweizer Fleckli oben auf. Und das heisst, Sie haben schon mal ein Billett gewonnen, ein Schiffsbillett. Gratulieren.
3: Ja, danke.
0: Traditionell am 1. August natürlich auch die Ansprache vom Bundespräsidenten. Und heute ist das der Guy Parmelin, habe ich gesagt. Und Sie haben gesagt, jawohl, und das stimmt ebenfalls. Dann könnten wir den Preis verdoppeln, wenn das jetzt da dabei bleibt. Oder Sie holen sich alle 5. Mal schauen, wie es aussieht. Ich habe noch das schöne Lied hier gespielt, wo es heisst, «Schweizer Ländli ist noch klein», angespielt habe ich. Und habe dann behauptet, weiter geht es mit, aber schöner könnte es nicht sein. Sie haben gesagt, ja, das stimmt. Lassen wir doch schnell die Auflösung. «Schweizer Ländli ist noch klein». Und das heisst, Sie haben alle Papptiger richtig beantwortet.
3: Jesus, da bin ich mehr Patriot, als ich denke.
0: Sehr schön. Also wir müssen es nicht einmal gross, wir müssen es nicht einmal verdoppeln. Sie haben einfach alle 5 richtig und kriegen 2 Schifffahrtbillets. Geniessen Sie Ihren Ausflug und merci vielmal fürs Mitspielen und vielleicht auch ein bisschen fürs Feiern heute. Vielleicht liegt ja noch das eine oder andere drin.
3: Also ein Würstchen für einen Hund gibt es auf jeden
0: Fall. Ein Würstchen für einen Hund, der wird sich freuen, definitiv. Also, haben Sie es noch gut. Auf Wiederhören, Frau Kaufmann.
3: Danke gleichfalls. Danke vielmals. Ade.
1: Ja oder nein? Das Spiel um 5 Behauptungen.
0: Und ich finde es halt ein unherziges Lied. Das hat schon meine Mama einmal gesungen. Und ist mir irgendwie so im Ohr hängen geblieben. Das Schweizer Ländli ist noch klein. Da singen sie jetzt Chorknaben St. Paul Luther.

0: So richtig im Sound von den 70er Jahren hat das Zürcher Strandleben da mit dem Orchester Joe und Willi Schmid.
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0: witziger Titel da. Henri D. ist das gsi.
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0: Es hat natürlich einen Grund dafür, dass hier fast schweizweit ein Feuerwerksverbot gilt am 1. August, weil es ist trocken. Jan Eitel von SRF Meteo, wir haben sogar eine Meldung ins Studio gekriegt aus der Nordwestschweiz von Niklas Boder, der schreibt, es ist so trocken, wir sehnen uns nach Regen. Wie sieht es denn aus?
2: Ja, also jetzt gerade an der Station Basel-Binnigen, ich weiss ja nicht genau, wo er wohnt, in Nordwestschweiz, hat Basel-Binnigen bis gestern erst 10 mm Regen bekommen. Das ist eine Spritzkanne, eine grosse Spritzkanne auf 1 Quadratmeter und das wirklich für einen ganzen Monat. Klar, es ist wirklich sehr, sehr trocken und jetzt letzte Nacht hat es ganz wenig geregnet dort, aber es war zum Teil nicht mal ein Millimeter gewesen. Im Oberbaselbiet hat es ein bisschen mehr gegeben, aber deutlich mehr hat es dann vor allem auch in den zentralen östlichen Bergen gegeben, zum Teil auch lokal bis 20 mm. Aber das sind halt immer die kleinflächigen Regengüsse, die da oben runterkommen und viele trifft es eben nicht. Und auch solche sind jetzt vereinzelt unterwegs, der Voralp entlang, zum Beispiel jetzt auch Luzern, da regnet es jetzt dann gerade ein bisschen und dort wird es auch in den zentralöstlichen Voralpen noch am Vormittag und dort nass, sonst ist es mal trocken und die Sonne zeigt sich schon zum Teil und im Mittelland oder auch in Nordwestschweiz, da geht es eigentlich mehr oder weniger trocken weiter am Nachmittag bis in oben rein auch und es wird ziemlich sonnig bei rund 28 Grad. Ein bisschen anders sieht es aus in den Voralpen, Alpen oder im Süden. Da bilden sich tagsüber vermehrt Quellwolken und es gibt dann am Nachmittag bis in frühen Oben auch Platzregen und einzelne Gewitter. Heisst, ist es heute eigentlich nur noch im Wallis, in Genf oder auch im Tessin mit etwa so 32 bis 34 Grad.
0: Also ein wenig Regen, ich glaube, wird es weiterhin auch bleiben, das höchste der Gefühle, oder?
2: Ja, also morgen betrifft es dann vor allem das Tessin. Da starten wir bewölkt den Tag. Vereinzelt kann es schon nass sein. Und die Regenwolken, die ziehen vereinzelt dann auch über den Kanton Graubünden. Generell gibt es dann tagsdurch wieder Quellwolken in den Bergen. Und es kann vereinzelt mal einen Platzregen oder ein kleines Gewitter geben. Sonst aber nördlich von den Alpen, Mittelland, Nordwestschweiz, da geht es sonnig weiter. Und es wird morgen schon wieder auch im Norden heiß mit 31 Grad. Ähnliche Werte haben wir auch im Tessin oder im Wallis.
0: Also, geschätzter Niklas Boder aus Dornach übrigens, da müssen wir uns also weiterhin mit der Hitzewelle abfreunden. Merci vielmals, Jan Eitel von SRF Meteo.

Eine Runde für den René mit der Länderkapelle Res Bracher. Bei uns ist heute übrigens die Musik, die Sie hören, Made in Switzerland. Natürlich am Nationalfeiertag. Und ja, da machen auch die Seerückenfeger mit.

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1: Die Nachrichten von SRF um 9 mit Michael Wieland und diesen Themen. Aus für das umstrittene Investorenprojekt des Weltfußballverbands FIFA, was das Scheitern für FIFA-Chef Gianni Infantino bedeutet. Und Buretsmorgen und Reden, die 7 Bundesratsmitglieder sind zum Nationalfeiertag im ganzen Land unterwegs. Das Wetter, trotz Wolken oft sonnig, vor allem in den Alpen stellenweise nass, bei rund 29 Grad. Die Pläne des Weltfußballverbands FIFA haben für einen Aufschrei in der Fußballwelt gesorgt. Die FIFA wollte die Rechte an den Fußballweltmeisterschaften zum Teil an Private verkaufen und so Milliarden einnehmen. Das gab sie Anfang Woche bekannt. Doch nun, nur wenige Tage später, der Rückzieher. Die FIFA gibt die Pläne auf. Es sei deutlich geworden, dass das Projekt zu Spaltungen geführt habe, die nicht mehr im Interesse des ursprünglich angestrebten Ziels lägen, teilte FIFA-Chef Gianni Infantino mit. SRF-Sportredaktor Tim Eckimann.
2: Für FIFA-Präsident Gianni Infantino ist der Rückzug der Investorenpläne eine Niederlage. Aber es blieb ihm am Ende keine andere Wahl. Zu groß wurde der Druck durch den Widerstand der einzelnen Kontinentalverbände in den letzten Tagen. Es hagelte Kritik, vor allem vom Europäischen Fußballverband UEFA. Die 55 europäischen Mitglieder, darunter auch der Schweizerische Fußballverband, drohten sogar mit einem Boykott der nächsten Weltmeisterschaft, sollte die FIFA WM-Rechte an private Investoren verkaufen. Klar ist, das Vertrauen in die FIFA und noch viel mehr das Vertrauen in Präsident Gianni Infantino hat gelitten. Es stellt sich die Frage, wie sehr schadet das Infantino am FIFA-Kongress im kommenden März, wenn es um seine Wiederwahl als FIFA-Präsident geht durch die einzelnen Fußballverbände? Gianni Infantino bleiben nun gut 8 Monate bis im März, um das Vertrauen der Verbände zurückzugewinnen.
1: Tim Eckimann. Der Schweizer Bundespräsident Guy Parmelin ruft die Schweiz und ihre Bevölkerung zum 1. August zum Zusammenhalt auf. Die Welt habe sich zuletzt stark verändert und sie sei geprägt von geopolitischen Spannungen, Unvorhersehbarkeit und Krisen. Nur gemeinsam könne man solche Krisen meistern. Die Regierung, das Parlament und die Bevölkerung zusammen, sagt Parmelin.
3: Nous passons les crises ensemble. Le gouvernement, le Parlement, sans l'appui, le soutien de la population, nous n'arriverons à rien.
1: Man könne heftig diskutieren und leidenschaftlich debattieren. Aber am Ende müsse man in der Lage sein, einen Kaffee miteinander zu trinken, so Bundespräsident Guy Parmelin im Interview mit SRF. Und natürlich haben die Bundesrätinnen und Bundesräte auch heute, am 1. August selber, ein volles Programm. Kevin Gahannes.
4: Mit einem Buretsmorgen in Hildisrieden im Kanton Luzern startet Bundespräsident Guy Parmelin in den Nationalfeiertag. Nach Zopf, Rösti und Birchermüsli reist Parmelin dann weiter auf das Rütli im Kanton Uri. Danach geht es für eine letzte Rede zurück in seinen Heimatkanton, die Waadt. Ebenfalls bei einer Bauernfamilie feiert heute Innenministerin Elisabeth Bomschneider. Sie spricht am Buretsmorgen in Boecourt, daheim im Jura. Mehr Stress haben Verkehrsminister Albert Rösti und Verteidigungsminister Martin Pfister. Sie treten heute beide dreimal auf, verteilt auf die Kantone Graubünden, Zug, Bern und Tessin. Sowieso sind die Reden der Bundesrätinnen und Bundesräte über das ganze Land verstreut. Finanzministerin Karin Keller-Sutter ist im Thurgau und im Tessin. Dort kommt eigentlich Außenminister Ignazio Cassis her, er verbringt seinen Tag aber im Freiburgischen und im Kanton Waadt. Und Justizminister Beat Jans verbindet Stadt und Land. Mit einer Rede im Emmental und einer in der Weltstadt Genf.
1: In der Region rund um die süditalienische Großstadt Neapel hat am Abend die Erde gebebt. Das Beben hatte laut den Behörden eine Stärke von 4,7. Danach kam es zu mehreren schwächeren Nachbeben. Der italienische Sender Rai berichtet von rund 20 Verletzten. Zudem habe das Beben teils schwere Schäden an Gebäuden angerichtet. Das Zentrum des Bebens lag in den Phlegräischen Feldern. Das ist der größte aktive Supervulkan in Europa. Seit längerem werden dort immer wieder Beben registriert. Weitere Meldungen in der Übersicht. Viele Migrantinnen und Migranten haben die spanische Exklave Ceuta wieder verlassen, viele von ihnen freiwillig, das sagt die spanische Regierung. In den vergangenen Tagen waren fast 60.000 Menschen aus Marokko teils kilometerweit geschwommen, um nach Ceuta im Nordwesten von Afrika zu gelangen. Mindestens 57 Migrantinnen und Migranten sind dabei gestorben. Und bei erneuten russischen Angriffen auf die ukrainische Hauptstadt Kiew sind mindestens 9 Personen getötet worden. Das teilte der Stadtpräsident von Kiew mit. Mehr als 20 Menschen seien zudem verletzt worden. Die Ukraine griff ihrerseits erneut Ziele in Russland an. Laut dem Stadtpräsidenten von Moskau wurden 4 Drohnen abgefangen. Der Blick aufs Wetter. Im Norden hat es zunächst einige Wolkenfelder und da und dort fällt etwas Regen. Am Nachmittag scheint nebst Quellwolken oft die Sonne. Vor allem in den Alpen bilden sich aber einzelne Schauer und Gewitter. Die Höchstwerte liegen bei schwülwarmen 29 Grad. Im Süden ist es recht sonnig und weiterhin heiß bei 34 Grad. Das waren Nachrichten von Radio SRF. Verantwortlich Corinna Heinzmann.
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zwei Zimmer, Kanton Bern, ist heute die Freude gross, weil es gibt ein Jubilar zu feiern. Der Herr Helmut Zumstein ist es, der heute 95 geworden ist. Seine Frau Marianne, die Kind und Enkelkind, sie wünschen ihm dazu rundum alles Gute und Gottes Segen. Ein Dankeschön für all die schönen Jahre. Und alle freuen sich, dass es Ihnen, Helmut Zumstein, auch gesundheitlich noch so gut geht. Auf noch viele weitere schöne Begegnungen. Und allseits viel Freude mit dem Glückwunsch, denken an mir von SRF Musikwelle heute an Sie.

Verträumt und ganz entspannt auch mit dem Urs Kunz am Lago di Como ist das gewesen. Mit ihren mittlerweile 100 Lebensjahren, wo sie heute feiern kann, sind ihre genau solche gemütlichen und entspannten Momente gewiss auch sehr wichtig. Der Frau Elisabeth Gnöri, die heute im Alters- und Pflegezentrum Domizil Schwabgut zu Bern-Bümplitz Geburtstag feiert. Die Mitbewohnerinnen und Bewohner, das ganze Team vom Domizil Schwabgut, gratulieren Ihnen, liebe Frau Gnöri, genauso wie wir von SRF Musikwelle von Herzen zu dem runden Geburtstag. Einen wunderschönen Tag, voller schönen Moment. Geniessen Sie es.

Die Jodlerfreunde von Stauffenalp. Ja, jeder von diesen Jubiläen, die ich hier verkündet darf, ist bemerkenswert und selten. Und 104 Lebensjahre zu erreichen, ist dann aber schon gerade noch zusätzliche Seltenheit. Die Frau Rosa Studer hat also alle Grund dazu, sich über das stolze Jubiläum zu freuen. Und sie feiert den Geburtstag im Alterszentrum Lindenpark des Baustel, Kanton Solothurn. Das ganze Team gratuliert ihr herzlich zu dem freudigen Tag. Weiterhin viel Freude, Sonnenschein und natürlich Gesundheit. Auf das auch im neuen Lebensjahr wieder ganz viele schöne Momente auf Sie warten. Liebe Rosa Studer, an mir von SRF Musikwelle wünschen Ihnen auf dem Weg alles Gute.

Es grüezi wohl, Frau Stirnimann von den Minstrels. Und es grüezi wohl, meinerseits geht jetzt noch ins Pflegezentrum Sonnenrhein, das Buch Rhein, Kanton Luzern. Und es gilt dem Ehepaar Kurt und Madeleine Hunziker. Beim mittlerweile 60 gemeinsamen Ehejahr ist klar, da haben sich zwei gefunden, die wie füreinander gemacht sind. Und das merkt man jetzt auch daran, dass sie sich gerade gegenseitig zu dem Diamantika-Hochzeit gratulieren. Also fangen wir an mit der Madeleine Hunziker. Sie möchte sich bei ihrem Kurt von Herzen für die schöne gemeinsame Zeit bedanken und dafür, dass er immer für sie da ist. Auch in schwierigen Zeiten ist er immer eine Stütze für sie. Und der Kurt seinerseits erhofft, dass sie beide auch weiterhin noch viel Freude erleben können. So schön hat es dir da bei uns sich gegenseitig einen Glückwunsch per Radio übermittelnd. Und ich schließe mich jetzt an als Drittes noch und wünsche Ihnen, geschätzte Ehepaar Hunziker, im Namen von SRF Musikwelle, ebenfalls noch schöne gemeinsame Stunden auf Ihrem weiteren Lebensweg.

0: Musik Original Famille Till. Und es war mir eine grosse Ehre. Ihnen, geschätzte Helmut Zumstein, Elisabeth Knöri, Rosa Studer und Ehepaar Madeleine und Kurt Hunziker über die SRF Musikwelle gratuliert zu dürfen. Und unsere Kontaktadresse ist SRF Musikwelle. Stichwort Gratulationen in 8052 Zürich. Aber noch besser und einfacher über unsere Homepage. Und so können auch Sie den Jubilarinnen und Jubilaren, Verwandten oder Bekannten einen Gruß zukommen.
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0: Ein Walzer ins Glück mit dem Wally Bodermann und denen, die nicht immer auf der Sonnenseite vom Leben stehen, gilt unseren Gedanken jetzt.
1: Denk an mich. Ferien und Freizeit für Menschen mit Behinderungen.
0: Stiftung Denk an mich ist es eben, wo behinderte Menschen auch mal Urlaub ermöglicht und dafür werden Spenden gesammelt. Und die sich dafür engagieren, sind mitunter auch sehr kreativ. So sind diesmal 34 Franken aus dem urgauischen Neuenhof vom Verein RoundNet eingetroffen. RoundNet oder Spikeball, das ist eine Sportart aus den USA. Und da spielen im Normalfall zwei Teams an je zwei Personen gegeneinander. Und in der Mitte vom Spielfeld, das ist so ein rundes Netz. Das sieht aus wie ein kleines Trampolin. Und dann braucht es noch einen kleinen Ball dazu. Martin Wittwer.
2: Ja, genau. Das erste Team schlägt den Ball aufs Netz. Das andere Team muss den Ball wie ein Netz zurückspielen. Wie beim Volleyball darf der Ball maximal dreimal berührt werden, bis er wieder wie ein Netz zurückgespielt wird.
3: Man spielt an aufs andere Team. Die nehmen den Ball ab und haben nachher insgesamt drei Berührungen, um den Ball wieder zurück aufs Netz zu spielen und möglichst so, dass das eigene Team dann halt nicht mehr, oder das andere Team nicht mehr drankommt.
2: Er kommt besser daraus, der Dani Losli aus Baden. Er ist ein begeisterter Spikeballspieler bei RoundNet Neuenhof im Kanton Aargau.
3: Für mich persönlich ist es immer ein riesen Plausch. Es war ein gesunder Sportsgeist und trotzdem extrem fair. Ja, ich glaube, das ist etwas, was RoundNet auszeichnet.
2: Die schlechte Nachricht, RoundNet Neuenhof gibt es nicht mehr, ist aufgelöst worden.
3: Es war schon so, dass das nie so der Hauptsport war von den meisten Mitgliederinnen und Mitgliedern, sondern es war meistens so der zweite, vielleicht von Vereinzelten, die haben sich ein bisschen aktiver noch betrieben. Aber mit den Jahren dann hat es sich ein bisschen ausgespielt und dann sind noch die Mitglieder wieder haben sich zurückgezogen. Und am Schluss mussten wir dann sagen, hey, das lohnt sich jetzt irgendwie nicht mehr für ein paar wenige Nasen, den Verein aufrecht zu erhalten. Und wegen dem haben wir ihn dann schlussendlich auch aufgelöst.
2: Wenn man einen Verein auflöst, bleibt oft noch ein Batzen zurück im Kesseli. Dann kann man den zusammen auf den Putz hauen. Oder? Genau das hat RoundNet Neuhof auch gemacht, eine gemeinnützige Institution unterstützen.
3: Irgendwie haben wir dann gefunden, es wäre noch schön, wenn wir damit etwas Sinnvolles könnten darstellen könnten. Und dann haben wir in den Mitgliedern eigentlich gewisse Organisationen zur Option gelassen, wo man es könnte spenden, gemeinnützige Organisationen. Dann ist das irgendwie auf «Denk an mich» gekommen, dann am Schluss.
2: Sagt Dani Losli im Namen von der Stiftung «Denke mich ein herzliches Merci vielmal an den ehemaligen Verein RoundNet Neuenhof. Danke im Namen von Menschen mit Behinderungen.» Selina Rechsteiner aus Bischofszell hat vor kurzem ihren 90. Geburtstag gefeiert. Das war aber nicht nur ein Fest, um zurückzuschauen auf ein langes Leben, sondern auch ein Zeichen von Solidarität. Vor 7 Jahren hat Selina Rechsteiner eine Hirnblutung erlitten. Seitdem ist sie auf den Rollstuhl angewiesen. Dank viel Willenskraft und regelmäßiger Physiotherapie hat sie aber grosse Fortschritte gemacht. Heute kann sie ihren Rollstuhl wieder selber gut bewegen und sie sagt mit sichtbarem Stolz, dass sie sogar wieder selber kann aufstehen kann. Da ist sie im Seniorenheim Sattelbogen zu Bischofszell. Dort fühlt sie sich wohl und gut aufgehoben. Und genau aus dieser Dankbarkeit heraus ist die Idee für ihren Geburtstag entstanden. Statt Geschenk hat sie ein selber gemachtes Kessel aufgestellt. In der Einladung hat sie mit einem Schmunzeln geschrieben, sie wünsche sich nichts, aber ein hungriges Kessel warte darauf, gefüttert zu werden. Auf die Idee gebracht hat sie unter anderem die Sendung hier auf der SRF Musikwelle, die sie regelmässig hört. Durch Gespräche mit ihrer Nichte, die in der Betreuung von Menschen mit Behinderungen tätig ist, ist für sie schnell klar gewesen, woher der Erlös gehen soll. Sie hat etwas zurückgeben und sich für Menschen mit Behinderungen einsetzen. 1'000 Franken sind zusammengekommen. Im Namen von der Stiftung «Denke mich» sage ich von Herzen Dankeschön, liebe Selina Rechsteiner, eine wunderbare Geste. Herzlichen Dank für die grosszügige Spende und nochmal alles Gute zum 90. Geburtstag. Ein grosses Dankeschön an alle Spenderinnen und Spender und natürlich heute einen schönen Bundesviertag.
1: Denk an mich. Ferien und Freizeit für Menschen mit Behinderungen.

0: Rekrutenspiel Zürich 696 hat er gespielt.
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1: Die Nachrichten von SRF um 10 mit Michael Wieland. Die Pläne des Weltfußballverbands FIFA haben für einen Aufschrei in der Fußballwelt gesorgt. Die FIFA wollte die Rechte an den Fußballweltmeisterschaften zu einem Teil an Private verkaufen und so Milliarden einnehmen. Das gab sie Anfang Woche bekannt. Doch nun, nur wenige Tage später, der Rückzieher. Die FIFA gibt die Pläne auf. Es sei deutlich geworden, dass das Projekt zu Spaltungen geführt habe, die nicht mehr im Interesse des ursprünglich angestrebten Ziels lägen, teilte FIFA-Chef Gianni Infantino mit. SRF-Sportredaktor Tim Eckimann.
2: Für FIFA-Präsident Gianni Infantino ist der Rückzug der Investorenpläne eine Niederlage. Aber es blieb ihm am Ende keine andere Wahl. Zu groß wurde der Druck durch den Widerstand der einzelnen Kontinentalverbände in den letzten Tagen. Es hagelte Kritik, vor allem vom Europäischen Fußballverband UEFA. Die 55 europäischen Mitglieder, darunter auch der Schweizerische Fußballverband, drohten sogar mit einem Boykott der nächsten Weltmeisterschaft, sollte die FIFA WM-Rechte an private Investoren verkaufen. Klar ist, das Vertrauen in die FIFA und noch viel mehr das Vertrauen in Präsident Gianni Infantino hat gelitten. Er stellt sich die Frage, wie sehr schadet das Infantino am FIFA-Kongress im kommenden März, wenn es um seine Wiederwahl als FIFA-Präsident geht durch die einzelnen Fußballverbände. Gianni Infantino bleiben nun gut 8 Monate bis im März, um das Vertrauen der Verbände zurückzugewinnen.
1: Weitere Meldungen des Morgens in der Übersicht. In der Region rund um die süditalienische Großstadt Neapel hat am Abend die Erde gebebt. Das Beben hatte eine Stärke von 4,7. Der italienische Sender Rai berichtet von rund 20 Verletzten. Zudem habe das Beben teils schwere Schäden an Gebäuden angerichtet. Viele Migrantinnen und Migranten haben die spanische Exklave Ceuta wieder verlassen, viele von ihnen freiwillig, das sagt die spanische Regierung. In den vergangenen Tagen waren fast 60.000 Menschen aus Marokko teils kilometerweit geschwommen, um nach Ceuta im Nordwesten von Afrika zu gelangen. Mindestens 57 Migrantinnen und Migranten sind dabei gestorben. Und noch in die Schweiz. Der Schweizer Bundespräsident Guy Parmelin ruft die Schweiz und ihre Bevölkerung zum 1. August zum Zusammenhalt auf. Die Welt sei geprägt von geopolitischen Spannungen, Unvorhersehbarkeit und Krisen. Nur gemeinsam könne man Krisen meistern. Die Regierung, das Parlament und die Bevölkerung zusammen, so Parmelin. Zum Schluss der Blick aufs Wetter am Nationalfeiertag. Trotz Wolken ist es oft sonnig, vor allem in den Alpen ist es aber auch stellenweise nass. Dies bei rund 29 Grad. Das waren Nachrichten von Radio SRF. Verantwortlich Corinna Heinzmann.
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4: Heute zum Nationalviertag zünden wir ein Feuerwerk, ein musikalisches, wohlgemerkt. Also nochmals, das Feuerwerk garantiert nicht ausrücken. Schön, dass Sie mitfeiern. Heute mit uns zusammen am Mikrofon, der Erik Dauer.

Der Burgi hat da seine grosse Liebe gefunden. My Love, Schweizer Musik, wird ganz gross geschrieben da bei uns heute am 1. August. Und ja, da wird gefeiert heute an dem Nationalviertel. Und daran denken, das müsst ihr nicht vergessen.

0: Für den heutigen 1. August werden die meisten schon ausgebucht sein, mit Feiern, in der Gemeinde oder im Familienkreis. Und darum schauen wir doch, was in den nächsten Tagen so los ist.
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0: Beispielsweise Sörenberg. Dort findet am 1. August Wochenende traditionelles Bergschwingen statt. Es will heissen, schon heute schwingt der Nachwuchs dort in und morgen dann, am 2. August geht es weiter mit Schwinger aus der ganzen Innerschweiz plus Gastclubs aus Kirchberg, Brienz, Interlaken, Sibé, Trub und Zofingen. Und Anschwingen ist am 10. beim Sörenbergplatz. Wenn Sie mit dem Auto kommen, gibt es einen öffentlichen Parkplatz plus Shuttle-Service, wo Sie zur Schwingen transportiert. Und an der Schwingerbar gibt es dann zudem noch musikalische Unterhaltung. Und Schaffhausen, da kann man die ganze Woche noch Kino erleben unter freiem Himmel. Und nicht nur unter freiem Himmel, sondern geht auch an einem besonders schönen Ort, auf der Munot Zinna. Jeden Abend ist ein anderer Film auf dem Programm. Am Montag beispielsweise «Der Klavierstimme» oder am Dienstag «The Devil Wears Prada» Teil 2. Statt im Kinosaalfilm unter freiem Himmel geniessen, die ganze nächste Woche übrigens auf der Monat Zimna zu Schaffhausen.
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0: Sagenumwobene Land Eldorado und sagenumwoben auch das Gewässer da.
1: Das Locklaseeli ist nicht ein ruhiger Weiher, sondern ein Stück vom grossen See, das früher das ganze Seeland hat bedeckt.
0: Und was das sagenumwobene Seeli im Neuburgischen sonst noch alles für Geheimnis verbirgt, wir hören es gerade in ein paar Minuten.

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1: Ein herzliches Danke vom Rico Seewald. Und dort, wo heute der Murt, der Bieler und der Neuburger See Seeland bilden, ist vor langer, langer Zeit einmal ein grosser, zusammenhängender See gewesen. In dieser Gegend geht es jetzt. Und ja, es hat sich einiges verändert. Natürlich sind genau solche Orte auch die, wo schurig schöne Sagen entstehen.
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1: Der Neuenburger See, der Murtensee, der Bielersee, die sind wohl bekannt. Es gibt aber noch ein weiteres kleines Seele, wo wohl nur die Einheimischen kennen. Darianne Racine, sie ist eine davon.
3: Der Lac du Locla bei Saint-Blaise und der Saira Fisch. Saira bedeutet auf Französisch jemand oder sich selber ermutigen. Saira, es wird schon gehen. Aber Saira ist auch der Name von einem legendären Fisch. Der Saira lebt im Locla-Seeli, le Lac du Locla, zwischen Saint-Blaise und Corneau. Ringsherum hat es Bäume, Wiesen, Schilf, Gärten, ein netter Platz. Aber das Locla-Seeli ist nicht ein ruhiger Weiher, sondern ein Stück vom grossen See, das früher das ganze Seeland hat bedeckt. Man sagt, es schwimmen riesige, uralte Fische in der Tiefe. Im Mittelalter hatten die Mönche von der Abtei Fontaine-André bei Neuchâtel dort ein Fischrevier und Karpfen gezüchtet. Dazumal war die Seele im Winter fest zugefroren. Einst haben Jäger auf dem Eis eine riesige Entenschar gesehen. Die Enten haben sich kaum bewegt, weil ihre Pfoten im Eis verklemmt waren. «Quelle Chance», hat die Jäger gesagt. «Wir gehen sie gerade ernten!» Säuferli sind sie auf den Knien hergeschnackt, aber die Vögel haben sie gehört. Sie sind voll geflogen mit samtem Einsteckkuh an den Pfoten. Das hat ausgesehen wie eine Kristallplatte voller Enten, die über die Bäume wegflügt. Es war so fabelhaft, dass die Jäger vergessen zu schiessen. Aber gut, jetzt kommt die Sage. Die Sage vom Saira, der legendäre Fisch vom Locla-Seeli. Es war eine Frau. Sie hatte ein Gemüsegärtchen am Locla-Seeli. Am Abend, bevor sie wieder heim ist, ist sie gerne noch ein bisschen gehöckelt, hat Libellen und Wasserlilien bewundert, hat geschaut, wie die Schwalben der Fledermäuse die Wache übergeben und wie das Wasser rosa oder rot wird. Sie hat es genossen und sie hat gehofft, einmal den Fisch Saira, der Glücksfisch, zu sehen. Erlebe, hat schon ihre Großmutter gesagt, in der Tiefe. Und wer mit ihm den Blick tauscht, gewinnt ein schöneres Leben. Einmal am Abend im Sommer war die Seele schön glatt. Und nach hat es einen Wirbel gegeben. Ein Karpfen? Nein! Die Frau hat den Kopf im Wasser gemerkt, wie der von einem Mensch. Dann hat sie zwei schwarze Achseln gesehen. Da gibt das Wesen einen kräftigen Stoss. Sein Körper kommt vor und gumpet vertikalerweise. Von Kopf bis Schwanz war es ein Fisch. Der mächtige Fisch hat noch ein Salto gemacht und dann ist wieder abgetaucht. Aber gerade vorher hat er die Frau angeschaut und sie hat ihn angeschaut mit einem sanften Blick und sie haben beide gleichzeitig gelächelt. Wenn das Wasser wieder ruhig geworden, nur dann hat die Frau kapiert und gesagt, der Saira war es, j'ai vu le Saira. Sie war nicht mehr ganz die gleiche. Sie hat die Sonne in ihrem Herz und ein tiefes Selbstvertrauen gefühlt. Saira, es wird schon gehen, hat sie gesagt.
1: So charmant vorträgt hat Ariane Racine aus dem Kanton Neuenburg. Bilang ist sie, man hört es. Und das Locla-Seeli, ja, nur ein kleiner Weiher, aber ein Katzensprung vom Neuenburger See entfernt. Und so ein bisschen Geheimtipp für die, die einen kleinen Spaziergang machen wollen.
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bin ich da. Doch bitte sehr, Monsieur, nur für ein kurzes Rendezvous, vielleicht im Park.

Wie neckisch hat das Yvonne Carré. Also die Nummer kannst du definitiv gut merken. 0123. Und übrigens, unsere Nummer fürs Wünsch dir was vom Morgen Sonntag ist ebenfalls sehr leicht zu merken. 0848 086 086. Und ja, Sie sind herzlich dazu eingeladen, um Ihren Musikwunsch bei uns einzureichen. 0848 086 086.

0: Die Nachrichten von SRF um 11 mit Michael Wieland. Die Pläne des Weltfußballverbands FIFA haben für einen Aufschrei in der Fußballwelt gesorgt. Die FIFA wollte die Rechte an den Fußballweltmeisterschaften zu einem Teil an Private verkaufen und so Milliarden einnehmen. Das gab sie Anfang Woche bekannt. Doch nun, nur wenige Tage später, der Rückzieher. Die FIFA gibt die Pläne auf. Es sei deutlich geworden, dass das Projekt zu Spaltungen geführt habe, die nicht mehr im Interesse des ursprünglich angestrebten Ziels lägen, teilte FIFA-Chef Gianni Infantino mit. SRF-Sportredaktor Tim Eckimann.
1: Für FIFA-Präsident Gianni Infantino ist der Rückzug der Investorenpläne eine Niederlage. Aber es blieb ihm am Ende keine andere Wahl. Zu groß wurde der Druck durch den Widerstand der einzelnen Kontinentalverbände in den letzten Tagen. Es hagelte Kritik, vor allem vom Europäischen Fußballverband UEFA. Die 55 europäischen Mitglieder, darunter auch der Schweizerische Fußballverband, drohten sogar mit einem Boykott der nächsten Weltmeisterschaft, sollte die FIFA WM-Rechte an private Investoren verkaufen. Klar ist, das Vertrauen in die FIFA und noch viel mehr das Vertrauen in Präsident Gianni Infantino hat gelitten. Er stellt sich die Frage, wie sehr schadet das Infantino am FIFA-Kongress im kommenden März, wenn es um seine Wiederwahl als FIFA-Präsident geht durch die einzelnen Fußballverbände. Gianni Infantino bleiben nun gut 8 Monate bis im März, um das Vertrauen der Verbände zurückzugewinnen.
0: Nach Griechenland, in der Nähe von Athen, kämpfen Feuerwehren gegen mehrere Dutzend Wald- und Buschbrände. Sie waren in den vergangenen Tagen ausgebrochen. Griechische Medien berichten von über 70 aktiven Bränden im ganzen Land. Starker Wind sorge dafür, dass sich die Flammen rasch ausbreiteten. Mehrere Ortschaften in der Region Athen seien evakuiert worden, mehrere Häuser in Brand geraten. Einige Bewohnerinnen und Bewohner eines Ortes hätten zudem vom Strand her über das Meer gerettet werden müssen. Weiterhin brennt es auch auf der französischen Mittelmeerinsel Korsika. Dort stehen seit Dienstag auch 3 Super-Puma-Helikopter der Schweizer Armee im Einsatz. Weil die französischen Einsatzkräfte weiterhin Unterstützung benötigten, werde dieser Einsatz bis nächsten Freitag verlängert, teilt die Schweizer Armee mit. Bis Freitagabend hätten die Schweizer Helikopter rund 157 Tonnen Löschwasser transportiert. Damit werden schwer zugängliche Brandhärte bekämpft. Das Wetter, trotz Wolken ist es oft sonnig, vor allem in den Alpen ist es aber auch stellenweise nass, dies bei rund 29 Grad. Das waren Nachrichten von Radio SRF, verantwortlich Corinna Heinzmann.
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3: Kurz nach den 11 ist es, da bin ich schon wieder in Blitzlicht. Laune, immer wieder so ein Highlight zu hören hier bei uns. Nach den 11 an einem Samstag wie jetzt. Das sind Kuriositäten, die sich hier in der Schweiz zugetragen haben. Das erwartet uns also in den nächsten Minuten. Mein Name ist Erik Dauer.

Der Wingertli-Marsch von den Original-Rüebli-Länder. Musikanten, da bei SRF Musikwelle und Monika Morell. Das kleines Problem, würde ich sagen. Die Typen, die ihr gefallen, die sind leider schon vergeben.

0: Hornussenkönig Fritz Witschi gewidmet dem Arsch da, gespielt vom Schweizer Orgelquartett Schmidbuben. Unsere Redaktorinnen und Redaktoren aus der Regionalredaktion in der Schweiz, die Spitznamels in die Ohren, was für Geschichten sich da zutragen, wo ein Blitzlicht verdient haben. Und die da, die sind bei uns heute eingetrudelt. Zuerst geht es um meine Lieblingspizza.
1: Für die einen ist ein kulinarischer Hochgenuss, für die anderen Hochverrat an der italienischen Küche. Zum Letzteren gehört ein Pizzaiolo aus dem Thurgau, wenn es um Pizza Hawaii geht. Dann hört für ihn nämlich der Spass auf. Er schwört auf eine echte neapolitanische Pizza mit Originalzutaten aus der süditalienischen Heimat. Pizza ist ein italienisches Kulturgut. Im 19. Jahrhundert hat die Legende noch ein Neapolitaner für Königin Margherita Pizza nur mit Tomatensauce, Mozzarella und Basilikum beleidigt. Wie die Farbe der italienischen Tricolore, grün, weiß, rot. Exotische Zutaten wie Ananas sind darum für viele Italienerinnen und Italiener eine absolute Beleidigung. Wer in der Pizzeria Zwiefelde trotzdem Sakrileg begeht und Ananas auf der Pizza will, zahlt Schmerzensgeld. Für eine Pizza Hawaii muss man Zwiefelde nämlich sage und schreibe 100 Stutz blechen. Bis jetzt hat sich aber noch niemand getraut, so eine zu bestellen. Damit hat der Pizzaiolo aus dem Thurgau zwei Flüge auf einen Streich geschlagen. Kulinarische Tiefflüger werden abgeschreckt und seine original neapolitanischen Pizze sind in aller Munde. Aus der Ostschweiz, der Sascha Zürcher.
2: Es sieht aus wie eine offizielle Information von der Stadt. Ein Plakat, das in Zürich bei einem kaputten Lift hängt. Ein wichtiger Lift übrigens für Velofahrer, Leute im Rollstuhl oder mit Kinderwegen, die über das grosse Gleisfeld müssen. Auf dem Plakat an der Lifttür steht sinngemäss, das städtische Personal sei komplett ausgelastet mit der Kontrolle von Lichterkötten und der korrekten Bestuhlung in den Gartenbeizen. Der Lift bleibe darum bis auf Weiteres außer Betrieb. Wer hinter diesem Fake-Plakat steckt, kann man vermuten. Zürcher Beizer sind hässig, weil sie zwar tausende Franken zahlen, dass sie auf öffentlichem Grund einen Gartenbeiz dürfen haben, dann aber wegen Kleinigkeiten wie unbewilligten Lämpchen von städtischer Gewerbepolizei kontrolliert und korrigiert werden. Das Plakat kommt zum Schluss. Mit einer Verbesserung der Situation sind erst nach den Wahlen zu rechnen. Ich würde wetten, der Lift fährt noch vor den nächsten Wahlen. Schließlich wollen Politikerinnen und Politiker auch Nummer eins eine pannenfreie Fahrt gegen oben. Aus Zürich, Fanny Kirstein.
3: Eine Bank aus dem Oberaargau feiert dieses Jahr Jubiläum und hat sich darum etwas Spezielles überlegt. Sie verschenkt Sitzbänkli an alle 43 Gemeinden in der Umgebung. Auf der Webseite der Bank ist zu sehen, wie stolze Gemeinderätinnen und Gemeinderäte mit dem CEO der Bank vor einem auffällig himmelblauen Bänkchen posieren. Der Hintergrund ist unterschiedlich: Spielplatz, eine Bushaltestelle oder Waldrand. Offenbar hat sich der Bankenchef vor jedem aufgestellten Jubiläumsbänkchen föteln lassen. Umgereist ist er also. Nur um eine Gemeinde hat er einen Bogen gemacht: Walterswil. Wie die Berner Zeitung herausgefunden hat, sich der Gemeinderat geweigert, das geschenkte Bänkli von der Bank aufzustellen. Man hat keinen Bezug zu dieser Bank und überhaupt, man hätte gar nicht gewusst, wo man den Sitzbänkli herstellen soll. An der Gemeindeversammlung hat es für diesen Entscheid Lob gegeben, aber auch Kritik. Das sei doch unanständig, ein Geschenk abzulehnen. Die Antwort vom Gemeinderat ist auch protokolliert, dann sei man halt für einen unanständig. Der Gemeinderat sitzt zwar nicht auf dem hellblauen Bänkli, dafür am längeren Hebel. Aus Bern, Leonie Marti.
0: Und was es jetzt sonst noch zu reden gegeben diese Woche, beispielsweise der Star vom letztjährigen eidgenössischen Schwingfest oder eine österreichische Flagge. Und das dann im zweiten Teil an Blitzlichter in ein paar Minuten. Da bin ich.

0: Der Röstigraben, der gibt er bei uns am Nationalviertag zurück. Dank der Miss Helvetia.
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0: Der Pascal Silva ist das gsi. Und jetzt ist es der wohl grösste Stier der Schweiz, der für einen Schmunzler sorgt, hier in unseren Blitzlichter.
1: Er war das Aushängeschild vom eidgenössischen Schwing- und Älplerfest zu Mollis letztes Jahr. Der riesige Holzmunimax. 182 Tonnen schwer, 20 Meter hoch und 30 Meter lang. Nach dem Schwingfest ist der Holzmuni auseinandergenommen und in Kanton Uri transportiert worden. Ein Verein, der die riesige Holzskulptur auf dem Netschen oberhalb von Andermatt wieder aufstellen. Der Uri-Stier Max, wie er jetzt neu heisst, soll eine Attraktion werden für Touristinnen und Touristen. Allerdings gibt es jetzt zünftigen Widerstand gegen das Projekt. Auf der Gemeinde Andermatt sind über 20 Einsprachen eingegangen gegen das Baugesuch vom Verein und auch verschiedene Umweltverbände haben sich kritisch geäussert. Die Holzfigur täge schliesslich das Landschaftsbild an so einem exponierten Ort deutlich verändern. Wie es mit dem Projekt weitergeht, ist aktuell also offen. Klar ist aber schon jetzt, der Uri-Stier Max wird für einen Verein zum viel grösseren Hosenlupf als ursprünglich gedacht. Aus der Zentralschweiz, der Christian Öchsli.
2: Der FC Basel hat bekanntlich eine ziemlich verkorkste Saison hinter sich. Alle sportlichen Ziele hat der Fußballclub verpasst. Klar, dass diese Saison alles besser soll werden. Und dabei kann der FCB jede Hilfe brauchen, sagt sich offenbar die Basler Zeitung. Sie hat auf das erste FCB-Heimspiel am Wochenende ein neues Format lanciert. Alle, die ein Zeitungsabo haben, dürfen dabei FCB-Trainerin oder Trainer spielen und der Zeitung schreiben, wie sie die Mannschaft aufstellen würden. Die Batz veröffentlicht dann vor jedem Spiel die Idee von einem Möchtegern-Coach. Der Anfang gemacht hat der Sportchef vom lokalen Eishockey-Club. Der sagt zwar von sich, er sei kein Fußballexperte. Klare Vorschläge hat er trotzdem. So wurde er darauf schauen, dass der Stürmer Shaqiri immer eher ein Kilo zu wenig auf der Rippe hätte als eins zu viel, sodass er wirklich auch fit ist. Was der FCB zum neuen Trainerkollektiv sagt, wissen wir nicht. Das ist ja nicht gerade ein Vertrauensbeweis gegenüber dem echten Trainer Stefan Lichtsteiner. Immerhin, so die Vorgabe der Batz, müssen die Hobbytrainer ihre Tipps in, Zitat, wohlwollender und konstruktiver Tonalität verfassen. Aus Basel, Simon Weber.
3: Warum hängen eigentlich im halben Aargau Österreich-Flaggen rum? Also, eigentlich die ganze Schweiz, aber vor allem im Aargau mit seinen vielen Flüssen. Sie wissen welche, oder? Immer dort, wo man in einem Fluss nicht durchfahren darf, hängt so ein Schild. Rot, weiß, rot. Die Farbe der österreichischen Flagge. Jetzt ist das aber eben ein internationales Verbotssignal für die Durchfahrt von Schiffen. Jetzt verirrt sich vermutlich kaum ein portugiesischer Kapitän mit seinem Tanker auf einen Aargauer Fluss. Aber auf den Fluss braucht man halt trotzdem ein Verbotsschild, das es sonst nie gibt. Denn viele Hobbybötlerinnen und Bötler, die zum Teil in einem bedenklichen Zustand unterwegs sind, wäre mit einem gewöhnlichen Verbotsschild aus dem Strassenverkehr wahrscheinlich mehr geholfen. Vor allem, wenn man sieht, wie sie mit ratlosem Blick ihren Gummibötli an diesen Österreich-Flaggen vorbeiziehen. Aus Aarau, Alex Moser.
0: Sogar die Österreicher haben da ein bisschen vermischmunzeln. Heute in unseren Blitzlichter aus der Schweiz zu hören. Bei unserer Musikwelle haben wir noch Samstagvormittag ab den 11 Uhr, wie heute.

0: Der Old Garth and his Crazy Seven mit der Texas Lily sind das sie und jetzt noch ein Aufruf für alle die, wo der Sommer auf der Alp verbringen, oder für alle die, wo denen auf der Alp der Sommer verbringen, einen Gruß schicken wollen.
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0: 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Die Nachrichten von SRF um 12 mit Lukas Siegfried. In der spanischen Exklave Ceuta im Norden von Afrika bleibt die Lage angespannt. In den letzten Tagen waren fast 60.000 Menschen aus Marokko über die Grenze nach Ceuta gelangt. Viele schwammen an der Küste entlang auf das EU-Gebiet. Gestern Abend hieß es von den spanischen Behörden, nahezu alle Migrantinnen und Migranten, welche die spanische Exklave erreicht hätten, seien unterdessen wieder nach Marokko zurückgekehrt. Viele von ihnen seien freiwillig gegangen. Korrespondent Markus Bönisch ist für SRF in Ceuta und sagt, die Lage sei nach wie vor sehr angespannt.
1: Trotz der Nachrichten, die wir am Abend noch gehört hatten aus offiziellen Quellen, dass eigentlich fast alle der geschätzten 60.000 Menschen zurück seien, befinde ich mich jetzt in Ceuta und sehe, dass einfach immer noch Tausende in Ceuta sich befinden, auf dem Rückweg idealerweise sind. Aber ich stehe jetzt zum Beispiel hier vor einem Aufnahmelager für Migranten und hier sind Hunderte von Menschen aus verschiedenen Ländern Afrikas. Die sitzen auf den Gehwegen, die sitzen im Wald und warten darauf, dass irgendetwas passiert. Was passiert? Weiß keiner,
0: sagt Korrespondent Markus Bönisch in Ceuta. Inzwischen ist die Zahl der toten Migranten auf 67 gestiegen, das sagen die spanischen Behörden. Die meisten von ihnen ertranken im Meer. Weiter nun mit zwei Meldungen im Zusammenhang mit Waldbränden in Europa. In der Nähe der griechischen Hauptstadt Athen kämpfen Feuerwehren weiter gegen mehrere Dutzend Wald- und Buschbrände. Mehrere Ortschaften in der Region seien evakuiert worden und mehrere Häuser in Brand geraten, berichten griechische Medien. In ganz Griechenland gäbe es über 70 aktive Brände. Starker Wind sorge dafür, dass sich die Flammen rasch ausbreiten. Weiterhin brennt es auch auf der französischen Mittelmeerinsel Korsika. Dort stehen seit Dienstag auch drei Super Puma-Helikopter der Schweizer Armee im Einsatz. Weil die französischen Einsatzkräfte weiterhin Unterstützung benötigten, werde dieser Einsatz bis nächsten Freitag verlängert, teilt die Schweizer Armee mit. Damit zu den Wetteraussichten. Es ist oft sonnig heute. In den Alpen kann es vereinzelt Gewitter geben. Die Temperatur erreicht rund 28 Grad. Das waren Nachrichten von Radio SRF. Verantwortlich Corinna Heinzmann.
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3: Und da bin ich einerseits stolz drauf, dass in rund einer Viertelstunde die Neujahrsansprache unserem Bundespräsidenten übermittelt darf. Und andererseits nimmt es mich auch Wunder, was der Guy Parmelin-Denis da so zu sagen hat. Ich sage schon mal Grüezi miteinander. Am Mikrofon, der Erik Dauer.

0: Ein Bombenfest. Das Ländler Trio Rönewicki ist da definitiv in Festlaune an dem 1. August.
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0: Das ist der SRF Musikwelle und da folgt jetzt der Moment, wo ich mich den ganzen Vormittag darauf gefreut habe. Nämlich die Neujahrsansprache von unserem Bundespräsident Guy Parmelin. Und er hat sich dafür einen besonderen Ort ausgesucht.
1: Liebe Mitbürgerinnen und Mitbürger, den Nationalfeiertag in einer Fahnenfabrik zu feiern, ist etwas Besonderes. Hier entsteht eines der stärksten Symbole unseres Landes, die Schweizer Fahne. Auf den ersten Blick ist die nur ein Stück Stoff. Doch wer genauer hinschaut, erkennt, dahinter steckt viel Arbeit. Die Schweizer Fahne muss quadratisch sein, die Arme des Kreuzes müssen exakt einen Sechstel länger sein als breit. Hier werden Stoffbahnen sorgfältig zugeschnitten und mit Fachwissen zusammengenäht. Erst wenn alles genau zusammenpasst, entsteht unsere Fahne. Unsere Fahne ist auf der ganzen Welt bekannt. Nicht wegen ihrer Form, sie steht für das, was unser Land stark macht. Für Freiheit, Demokratie, Neutralität und Zusammenhalt. So wie die Fahne am Nähtisch Schritt für Schritt entsteht, wächst auch der Zusammenhalt der Schweiz. Das ist die erste persönliche Überzeugung, die ich heute mit Ihnen teilen will. Überall übernehmen Menschen Verantwortung, in Schulen oder Werkstätten, auf Bauernhöfen, in Unternehmen und in Vereinen. Sie helfen einander. Sie halten ihr Wort. Sie geben ihr Wissen weiter. Aus vielen kleinen Beiträgen entsteht etwas Großes. Solidarität. Sie ist das Fundament unseres Landes. Die Fahne erinnert mich auch an meine zweite Überzeugung. Wir sind stolz auf unsere Freiheit. Diese Freiheit ist aber nicht gratis. Sie muss immer wieder verdient und geschützt werden. Das gelingt nur mit Menschen, die dafür einen Beitrag leisten. Mit einer starken Wirtschaft, die Arbeitsplätze schafft. Mit einer Landwirtschaft, die uns versorgt. Mit guten Schulen und einer Berufsbildung, die unseren jungen Menschen Chancen eröffnen. Mit soliden Finanzen und einer Politik, die auch an die nächste Generation denkt. Nichts davon ist selbstverständlich. Ich glaube an eine Schweiz, die selbstbewusst ihren eigenen Weg geht. Eine Schweiz, die offen für die Welt bleibt und dennoch ihre Entscheide selbst trifft. Eine Schweiz, die Neues wagt, ohne ihre Wurzeln zu vergessen. Meine dritte Überzeugung, unsere Traditionen sind keine Museumstücke oder dekorative Staubfänger. Genau wie die Fahne müssen auch sie gepflegt werden, damit sie weiterhin im Winde wehen können, gerade in stürmischen Zeiten wie den heutigen. Direkte Demokratie, Föderalismus, Neutralität, Schutz der Minderheiten, Kompromissbereitschaft, Freude an guter Arbeit – all das kommt nicht von ungefähr. In einer von Unruhen geprägten Welt darf unsere Fahne jedoch nicht zu einem Symbol der Abschottung werden. Sie soll Hoffnung ausstrahlen, sie soll zeigen, dass wir Vertrauen haben in unser Land, in unsere Institutionen und vor allem ineinander. Meine Damen und Herren, die Schweiz entstand, weil Frauen und Männer unterschiedlichster Herkunft beschlossen hatten, dass sie gemeinsam stärker sind als allein. Getragen von diesem Vertrauen konnte die Schweiz sich Schritt für Schritt zu dem entwickeln, was sie heute ist. Gerade hier, in dieser Pfannenfabrik, wird sichtbar, was die Schweiz ausmacht. Viele unterschiedliche Fäden werden zu einem reißfesten Stoff. Sorgen wir dafür, dass er reißfest bleibt. Die Schweiz ist wie die Schweizer Fahne, ein Versprechen, das Vielfalt verbinden kann. Im Namen des Bundesrates wünsche ich Ihnen allen einen frohen, friedlichen und glücklichen Nationalfeiertag.

Ah, da darf man sich wieder so richtig stolz fühlen und inspiriert da durch die Neujahrsansprache von unserem Bundespräsidenten Guy Parmelin.

0: Die Nachrichten von SRF um 12:30 mit Lukas Siegfried. Die FIFA rudert zurück, sie will doch nicht Teile der Fußball-WM an private Investoren verkaufen. Der Europäische Verband, die UEFA, fordert nun Konsequenzen für die Verantwortlichen. Dann schauen wir auf die Lage in Ceuta. Die Lage in der spanischen Exklave in Nordafrika bleibe angespannt, sagt unser Korrespondent vor Ort. Das Wetter heute oft sonnig, in den Alpen lokale Gewitter, morgen im Norden wieder sonnig, im Süden teils dichte Wolken. Das ging schnell. Nach heftiger Kritik hat der Weltfußballverband FIFA seine umstrittenen Pläne begraben, die Fußball-Weltmeisterschaften für private Investoren zu öffnen. Nur wenige Tage nach Bekanntgabe der Pläne. Das Projekt habe zu Spaltungen geführt, die nicht mehr im Interesse des ursprünglich angestrebten Ziels lägen, so die FIFA. Der Europäische Fußballverband UEFA, der die Pläne heftig kritisiert hatte, begrüßt diesen Entscheid nun. Man könne so nicht weitermachen. Michael Wieland, was schreibt die UEFA genau?
1: Ja, man müsse die Verantwortlichen identifizieren und zur Rechenschaft ziehen. Die derzeitige Führung des Weltfußballverbandes FIFA habe nicht nur das Vertrauen der UEFA verloren, sondern auch das vieler anderer Mitglieder der Fußballfamilie.
0: Verantwortliche, da durfte die UEFA auch FIFA-Chef Gianni Infantino meinen.
1: Davon kann man ausgehen, die UEFA kritisiert Gianni Infantino in der Mitteilung auch mit deutlichen Worten. Sie wirft ihm vor, Versprechen gebrochen zu haben. Vor seiner Wahl zum FIFA-Präsidenten 2016 habe er gesagt, man müsse transparent sein. Der Zitat «schäbige, undurchsichtige Hinterhof-Deal», den Gianni Infantino nun ausgeheckt und versucht habe durchzusetzen, sei alles andere als transparent gewesen. Der Vorschlag sei nun weg, die Aufgabe, das Vertrauen in die FIFA wiederherzustellen, habe erst begonnen, sagt die UEFA.
0: Michael Wieland. Reaktionen zum Rückzieher der FIFA gibt es auch in internationalen Medien. Der Tenor ist klar. Dass die FIFA ihre Pläne, einen Teil der WM-Rechte an private Investoren zu verkaufen, zurückziehe, sei eine Niederlage für FIFA-Präsident Gianni Infantino. Manuela Burgermeister fasst zusammen.
2: Spektakulär sei es gescheitert, das Vorhaben von Gianni Infantino, schreibt der britische Guardian. Eine peinliche Kehrtwende nennt es die Daily Mail. Doch der Druck auf die FIFA sei groß gewesen. Das Projekt habe in den letzten Stunden die halbe Welt empört, heißt es aus Italien von der Gazzetta dello Sport. Nun habe die Vernunft gesiegt. Und die spanische Zeitung El País findet, der Fußball mit seinen Millionen von Fans habe über externe Akteure gesiegt. Die Kommentatorinnen und Kommentatoren sind sich auch einig, es ist nicht nur ein Rückschlag für den Weltfußballverband FIFA, es ist auch eine herbe Niederlage für Gianni Infantino. Von einem ungewöhnlichen Rückzieher für den Walliser, schreibt der Blick. Denn in den vergangenen Jahren habe Infantino seine Vorhaben meist ohne größeren Widerstand durchsetzen können. Noch nie habe der FIFA-Chef so viel Widerstand erfahren, analysiert die französische Sportzeitung L'Equipe. Noch nie sei seine Position so stark erschüttert worden. Die FIFA stecke nun in einer Krise.
0: Themenwechsel jetzt. In den letzten Tagen sind fast 60.000 Menschen aus Marokko in die spanische Exklave Ceuta im Norden von Afrika gelangt. Viele schwammen der Küste entlang auf das EU-Gebiet. Gestern Abend sagten die spanischen Behörden, fast alle Migrantinnen und Migranten, welche in den letzten Tagen Ceuta erreicht hätten, seien wieder nach Marokko zurückgekehrt. Korrespondent Markus Bönisch ist für SRF momentan in Ceuta. Ich habe ihn kurz vor der Sendung gefragt, wie er die Situation heute wahrnimmt.
3: Trotz der Nachrichten, die wir am Abend noch gehört hatten aus offiziellen Quellen, dass eigentlich fast alle der geschätzten 60.000 Menschen zurück seien, befinde ich mich jetzt in Ceuta und sehe, dass einfach immer noch Tausende in Ceuta sich befinden, auf dem Rückweg idealerweise sind. Aber ich stehe jetzt zum Beispiel hier vor einem Aufnahmelager für Migranten und hier sind Hunderte von Menschen aus verschiedenen Ländern Afrikas. Die sitzen auf den Gehwegen, die sitzen im Wald und warten darauf, dass irgendetwas passiert. Was passiert, weiß keiner.
0: Sind also noch viele dort. Die spanischen Behörden haben aber gesagt, die meisten, viele dieser tausenden Migrantinnen und Migranten hätten Ceuta freiwillig wieder verlassen. Warum denn?
3: Das ist eine relativ einfache Antwort, die ich auch jetzt von den Rückkehrern bekommen habe am Grenzübergang. Sie haben Hunger und haben Durst und sie bekommen hier nichts zu essen. Wenn es diese mindestens 60.000 Menschen waren, dann war Ceuta überhaupt nicht in der Lage, die alle zu versorgen. Außerdem, und das habe ich auch mitbekommen, sind Anwohner wirklich, haben sich zusammengeschlossen und haben dann auch die Migranten aus ihren Vierteln vertrieben. Und ja, sie haben mir dann auch gesagt, die Migranten, sie seien hier nicht willkommen und deswegen gehen sie wieder.
0: Informationen von Markus Bönisch aus Ceuta. Unterdessen ist die Zahl der toten Migranten auf 67 gestiegen, sagen die spanischen Behörden. Die meisten von ihnen sind im Meer ertrunken. Spanische Einsatzkräfte sind weiterhin daran, das Meer abzusuchen. Dann zu zwei Meldungen im Zusammenhang mit Waldbränden in Europa. In der Nähe der griechischen Hauptstadt Athen kämpfen Feuerwehren weiter gegen mehrere Dutzend Wald- und Buschbrände. Mehrere Ortschaften in der Region seien evakuiert worden und mehrere Häuser in Brand geraten, berichten griechische Medien. In ganz Griechenland gäbe es über 70 aktive Brände. Starker Wind sorge dafür, dass sich die Flammen rasch ausbreiten. Weiterhin brennt es auch auf der französischen Mittelmeerinsel Korsika. Dort stehen seit Dienstag auch drei Super Puma-Helikopter der Schweizer Armee im Einsatz. Weil die französischen Einsatzkräfte weiterhin Unterstützung benötigten, werde dieser Einsatz bis nächsten Freitag verlängert, teilt die Schweizer Armee mit. Im Kanton Thurgau sind in der Nacht zwei Menschen bei einem Verkehrsunfall ums Leben gekommen. Gemäss der Kantonspolizei fuhr ein TÜV-Fahrer zwischen Mülheim und Pfien in einer Gruppe Fußgänger, die nachts auf einer Hauptstraße unterwegs war. Der Motorradfahrer und ein Fußgänger kamen dabei ums Leben. Ein weiterer Fußgänger erlitt lebensbedrohliche Verletzungen und wurde mit einem Helikopter ins Spital geflogen. Wie es zum Unfall kam, wird nun untersucht. Bleiben die Wetteraussichten. Heute ist es oft sonnig. Am Nachmittag und frühen Abend gibt es in den Alpen einige Gewitter. Im Norden steigt die Temperatur auf 28, im Süden auf 34 Grad. Morgen wird es im Norden wieder meist sonnig. Im Süden hat es teils dichte Wolken und lokal sind Platzregen möglich. Die Temperatur morgen rund 30 Grad. Das waren die Nachrichten von Radio SRF. Verantwortlich Corinna Heinzmann.
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5: Das ist der 1. August hier bei SRF Musikwelle und ich habe aus Versehen den Neujahrsanspruch von unserem Bundespräsident anmoderiert und dabei ist es ja der 1. August Anspruch. Hey, nochmal, wie kommt's da? Ja, es, vielleicht, weil die beiden sich so ein bisschen ähnlich sind, oder? Es gibt an beiden Ereignissen gibt's einen Anspruch und da gibt's auch noch unsere Landeshymne, die man hört. Und ja, hat mich halt so gerade ein bisschen reingezogen. Aber hey, wir feiern den Geburtstag der Schweiz heute, das möchte ich betonen. Und was der 1. August da bei uns ganz besonders macht, ist, wir spielen Musik aus der Schweiz den ganzen Tag lang und die da ist wunderbar und vielfältig, die Musik. Wir fangen gerade an mit einem mährischen Gruss. Und das aber aus Langnau, für Bauernmusik. Am Mikrofon der Erik Dauer.

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Peter Egli, der Stern der Alpen, nicht der Stern der Alpen. Er steht nicht etwa am Himmelszelt, sondern blüht auf der Wiese. Genauso wie in unseren Herzen das Edelweiss, wo auch modisch ganz schön in ist. Und falls Sie so ein Edelweiss-Hemdli besitzen heute, am 1. August wird das gewiss auch zum Einsatz kommen. Ich träge mich übrigens zur Feier des Tages mit Stolz und Freude, dass es uns vergönnt ist, in so einem schönen Land leben zu dürfen. Und freue würde mich, wenn Sie gerade noch ein bisschen dranbleiben da bei uns. Jetzt gibt es nämlich die Hitwelle, die ich heute ebenfalls präsentieren darf.

0: Es ist eins.
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0: Viel altbewährtes mit dabei heute in dieser Hitparade, aber in altbewährt steckt eben auch bewährt drin. Und auf das kommt es an. Melodien, die man gerne hört, Interpretinnen und Interpreten, die man ins Herz geschlossen hat, die berührend, die einem aufrüttelnd oder einfach nur Spass machend. Und in dem Sinn wünsche ich Ihnen schon mal viel Spass heute während dieser Stunde, wo wir einsteigend mit einer fröhlichen Jassrunde mit uns die Dritten, womit Handmade Retour kommend auf Platz

0: Eine schöne Jassrunde mit uns die Dritten. Übrigens, auch Jassa gilt als Sport, ha? Denksport zumindest. Da kommst du auch jemanden ins Schwitzen, wenn du schlechte Karten hast. Gute Karten gezogen haben jedenfalls die Amigos auf dem 19. mit das Remix-Album 2026. Da sind sie zurückgekehrt damit. Und der Gölle mit Urchig auf dem 18. ebenfalls zurückgekehrt. Und so auch die Melissa Naschenweng und Alpenbarbie auf dem 17.
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Wenn nur endlich die Melissa Naschenweng mit dem Andreas Gabaye ein Duett rausbringen würde, hat darauf belang nicht nur ich schon lang. Es wäre noch dazu ein Heimspiel für die beiden, aber eben, ja gut, die Hoffnung haben wir noch nicht aufgegeben. 11 Plätze retour auf 16, jetzt als nächstes Calimeros zurückgeht mit die grossen Jubiläumsedition. Highway haben es wiederum geschafft, mit genau so einer Jubiläumsedition zurückzukommen, und zwar aufs 15. Gold ist bei ihnen Trumpf.

Original, Highway. Ja, und die Spannung wird immer grösser haben. In knapp zwei Wochen kommt ihr neues Album raus. Und sie werden damit garantiert direkt auf Platz 1 landen. Da bin ich, da lege ich meine Hand dafür ins Feuer. Dass Draufgänger schon seit 25 Jahren aufspielen, das hätte ich wiederum nicht vermutet. Wir sind es erst seit Gordula Grün ein Begriff. Noch dazu sind sie ja noch sehr jung. Also sie haben schon sehr früh angefangen. Wir gönnen uns jetzt die Draufgänger mit der Hanna zusammen. Und hallo, kleine Maus. Ihres Album 25 Jahre, 25 Hits. Diese Woche wieder mit im Rennen auf Platz 14.

So oder so ähnlich könnte die Altstube der Gang auf Deutsch stöhnen haben, finden Sie nicht auch. Aber sind wir froh, dass wir die Stubis ganz exklusiv für uns auf Schweizerdeutsch behalten können. Die Stubis, ja, die werden uns heute noch begegnen, genauso wie die Kasselruder Spatzen. Mit dir Träume leben, das tönt doch schon mal ganz nach Kasselruder Spatzen, oder? Das gehören auf Dolomitenschatz. Und für das geht es wieder retour aufs 13.

0: Ein bisschen Träume mit der Cassis Zimmer, ja, das liegt immer drin. Sie haben sich in ihrer Heimat eine richtige Erlebniswelt installiert, wo rege von ihren Fans genutzt wird. Sei es beim Kassruther Spatzenfest oder zum Ferienmachen auf dem Land. Und der Traufrei macht es ja auch so. Bei ihm in Hofstätte bei Brienz kannst du nicht nur Holzkühle bestaunen, sondern auch das Restaurant besuchen, das Traufermuseum anschauen. Du kannst im Hotel nächtigen oder ein Seminar durchführen. Nur das Trauferfest, das fehlt, meine ich noch. Mit heiterer Fahne kehrt er da aber zurück zu uns aufs 12. Und stuppe der Gang, die schafft mit Hudigägler plus 3 den Sprung auf aufs 12.
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0: Lang, lang ist es seither, wo die Kelly Family die Hitparade gestürmt hat, damals in den 90er Jahren. Und ich kann mich noch gut an die Zeit erinnern, wo ganze Familien an so ein Kelly Family Konzert pilgert sind. Die Maite Kelly war damals nicht der Star der Familie. Viele von diesen Kellys haben mittlerweile eine Solo-Karriere gemacht. Und ich würde meinen, die Maite Kelly hat von all denen am meisten Erfolg. Mit deutschem Schlager. Und dafür gibt sie Vollgas 24-7. Und das lohnt sich auch diese Woche wieder. Dafür geht es nämlich plus 4 auf aufs Zenit.

0: Die Mighty Kelly, ein rundum Multitalent mit viel Elan und einem «Ja, es geht doch». So viel Energie sollte ich haben. Und das haben sie hier auch.
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0: Viel Energie beim Party machen haben sie, aber auch immer Part mit ein bisschen Walliser Gemütlichkeit. Mit Freundschaft geraten ihnen einen riesen Sprung auf vom 19. aufs 9. Da ist das Schweizer Örgeli-Quartett Genderbübel.

Tanzen ist verboten. Pfeifendeckel, wenn es ums Tanzen geht, dann kommen die Kinderbüben erst so richtig in Fahrt. Und mit so viel Pfupf geht es auch gleich in die nächste Runde. Diesmal verantwortlich für die gute Stimmung. Die Stube der Gang mit Tunne mit der Gang, minus eins auf dem 8. Und dem ultimativen Tipp hier.

Ja, zur Not kannst du auch den Kurt fragen, aber der Heinz ist halt schon der, der wirklich Bescheid weiss. He? Und sie da haben es vom Vegetal bis ins Hallerstadion geschafft, wo die Rauschbübel länderspielend da schwufen auch die Jungen mit. Und bei uns stehen sie diese Woche minus 3 auf dem 7. mit Zusammenstart.

Ländler mit einem Hauch Popmusik. Die Kombination kommt halt an. Und weniger bei den traditionellen, aber bei den jungen Volksmusikfreundinnen und Freunden. Und irgendwie ist es auch schön, dass sich Musik mit dem Geschmack der Leute weiterentwickelt und so auch junge Menschen begeistern kann. Und genau das klingt auch Heimatliebe, wo mit ihrem Erstlingswerk Ländler Tornado schon einen fulminanten Start angelegt haben. Gerade heute wieder zeigt sich das. Sie kehren direkt zurück auf Sexy. Hey,

Heimatliebe, lasst uns nicht im Stich haben auf dem Sexy. Und Beatrice Egli braucht dringend ein Alibi, plus 3 auf dem Fifi. Und das Ganze unter dem Motto: Hör nie auf damit.

Phänomenal, was sie für einen Weg in ihrer bisherigen Karriere schon zurückgelegt hat. Beatrice Egli, vor allem ist sie eine, wo man den Erfolg so richtig gönnen mag. Und das gilt auch bei Helene Fischer, wo so erfolgreich mit deutschem Popschlager ist, dass sie andere namhafte deutsche Stars locker in den Schatten stellt. Ihr Best-of ist auch diese Woche wieder sehr gefragt bei uns. -1 auf dem 4.

Prädikat «phänomenal» gibt es da für Helene Fischer. Und was der Traufer beim Stichwort «Heuboden» so alles in den Sinn kommt, das hören wir plus drei auf dem 3.

Da ist etwas los beim Traufer auf dem Heuboden. Und kurz bevor wir ans Ziel kommen, geht es dann einmal Nizzi oder Opsi für die Stubbete-Gang. Also ganz genau gesagt, Nizzi. Und zwar minus 1 aufs 2.

0: Stube der Gang. Ja, sie gehören mit zur Hitwella Family, kannst du sagen. Aus unseren Top 10 sind es kaum mehr wegzudenken wie heute mit Stube der Gang.
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0: Platz 10, Maite Kelly, 24-7.
2: Ja!

Platz 9. Freundschaft, Schweizer Rörgeli Quartett Genderbübel. Platz 8. Tunnel mit der Gang, Stub der Gang.

Platz 7, zusammenstehen mit den Rauschbüblern. Platz 6, Ländler-Tornado von Heimatliebe.

Und auf Platz 1, da tauchen wir ab in die 70er Jahre. Und in den 70er Jahren sind natürlich sie da ganz gross angesagt gewesen. Ich habe mir sagen lassen, wenn damals ABBA-Fan warst, bist du ab und zu dafür belächelt worden. So im Sinn von, was? Du lässt so ein billiges Pop-Gedudel. Tja, und wer schafft es noch heute bis auf die Hitparadenspitze? Ja, letzte Woche noch auf dem 2, diese Woche wieder ganz oben auf. ABBA mit ABBA Gold.

Dem aber heute hat für einmal nicht die Agnetta, sondern die Annie Fried die Hauptstimme übernommen. Bei Knowing Me, Knowing You aus dem 1977. Und damit verabschiede ich mich heute Nachmittag von Ihnen. Batzmusik steht auf dem weiteren Programm und er wird gemütlich, volkstümlich, urchig und gemögig. Geniessen Sie es. Am Mikrofon war Erik Dauer.

0: Das ist die SRF Musikwelle. Die Nachrichten von SRF um 2 mit Lukas Siegfried. Der Europäische Fußballverband UEFA kritisiert den Weltverband FIFA scharf. Nachdem die FIFA ihre Pläne über eine teilweise Privatisierung der Weltmeisterschaften zurückgezogen hat. Ein weiteres Thema, die spanische Exklave Ceuta in Nordafrika. Obwohl Zehntausende Migrantinnen und Migranten wieder nach Marokko zurückgekehrt sind, bleibe die Situation angespannt, sagt unser Korrespondent vor Ort. Und das Wetter, es bleibt oft sonnig mit einigen Gewittern. Nach heftiger Kritik hat der Weltfußballverband FIFA seine umstrittenen Pläne zur Privatisierung der Weltmeisterschaften wieder zurückgezogen. Das Projekt habe zu Spaltungen geführt, die nicht mehr im Interesse des ursprünglich angestrebten Ziels lägen, sagt die FIFA. Nun hat sich der Europäische Fußballverband UEFA geäußert. Er hatte sich von Anfang an vehement gegen Infantinos Pläne gestellt. Sportredaktor Tim Eckimann.
1: Sehr deutlich, mit harscher Kritik an der FIFA hat sich der Europäische Fußballverband UEFA zu Wort gemeldet. Der Fußball sei nicht käuflich. Mit diesen geheimen Machenschaften könne es so nicht weitergehen und der schäppige Investorenplan sei alles andere als transparent gewesen, schreibt die UEFA in einer Mitteilung. Man kann sagen, die Beziehung zwischen der FIFA und der UEFA war zuvor schon angeschlagen, nun ist sie definitiv zerbrochen. Die UEFA hat jegliches Vertrauen in den FIFA-Präsidenten Gianni Infantino verloren. Die UEFA möchte einen neuen FIFA-Präsidenten, so kann man die deutlichen Worte interpretieren. Für eine weitere Amtszeit als Präsident braucht Gianni Infantino auch die Unterstützung der UEFA-Mitgliedsländer. Die nächste FIFA-Präsidentenwahl ist zwar erst in 8 Monaten im März, Stand heute wird es wohl eine Herkulesaufgabe für Gianni Infantino, das Vertrauen der UEFA zurückzugewinnen.
0: Tim Eckimann aus der Sportredaktion. In den letzten Tagen sind fast 60.000 Menschen aus Marokko in die spanische Exklave Ceuta im Norden von Afrika gelangt. Viele schwammen der Küste entlang auf das EU-Gebiet. Gestern Abend sagten die spanischen Behörden, fast alle Migrantinnen und Migranten, welche in den letzten Tagen Ceuta erreicht hätten, seien wieder nach Marokko zurückgekehrt. Korrespondent Markus Bönisch ist momentan für SRF in Ceuta. Ich habe ihn heute Mittag gefragt, wie er die Situation heute nun wahrnimmt.
2: Trotz der Nachrichten, die wir am Abend noch gehört hatten aus offiziellen Quellen, dass eigentlich fast alle der geschätzten 60.000 Menschen zurück seien, befinde ich mich jetzt in Ceuta und sehe, dass einfach immer noch Tausende in Ceuta sich befinden, auf dem Rückweg idealerweise sind. Aber ich stehe jetzt zum Beispiel hier vor einem Aufnahmelager für Migranten und hier sind Hunderte von Menschen aus verschiedenen Ländern Afrikas. Die sitzen auf den Gehwegen, die sitzen im Wald und warten darauf, dass irgendetwas passiert. Was passiert? Weiß keiner.
0: Sind also noch viele dort. Die spanischen Behörden haben aber gesagt, die meisten, viele dieser tausenden Migrantinnen und Migranten hätten Ceuta freiwillig wieder verlassen. Warum denn?
2: Das ist eine relativ einfache Antwort, die ich auch jetzt von den Rückkehrern bekommen habe am Grenzübergang. Sie haben Hunger und haben Durst und sie bekommen hier nichts zu essen. Wenn es diese mindestens 60.000 Menschen waren, dann war Ceuta überhaupt nicht in der Lage, die alle zu versorgen. Außerdem, und das habe ich auch mitbekommen, sind Anwohner wirklich, haben sich zusammengeschlossen und haben dann auch die Migranten aus ihren Vierteln vertrieben. Und ja, sie haben mir dann auch gesagt, die Migranten, sie seien hier nicht willkommen und deswegen gehen sie wieder.
0: Informationen von Markus Bönisch aus Ceuta. Die Zahl der toten Migranten ist unterdessen auf 67 gestiegen, wie die spanischen Behörden sagen. Die meisten von ihnen sind im Meer ertrunken. Und spanische Einsatzkräfte sind weiterhin daran, das Meer abzusuchen. Der große Waldbrand bei Bordeaux in Südwestfrankreich ist unter Kontrolle. Das sagt Frankreichs Innenminister Laurent Nunez gegenüber französischen Medien. Es gebe zwar noch Brandherde, das Feuer breite sich aber nicht weiter aus. Damit können mehr als 10.000 weitere Menschen in ihre Häuser zurückkehren. Wegen der verheerenden Waldbrände in der Region in der Nähe der Großstadt Bordeaux mussten in den letzten Tagen 220.000 Menschen ihr Zuhause verlassen. Fast alle durften mittlerweile aber wieder zurück. Dann in die Schweiz. Im Kanton Thurgau sind in der Nacht 2 Menschen bei einem Verkehrsunfall ums Leben gekommen. Gemäß der Kantonspolizei fuhr ein TÜV-Fahrer zwischen Mülheim und Pfien in eine Gruppe Fußgänger, die nachts auf einer Hauptstraße unterwegs war. Der Motorradfahrer und ein Fußgänger kamen dabei ums Leben. Ein weiterer Fußgänger erlitt lebensbedrohliche Verletzungen und wurde mit einem Helikopter ins Spital geflogen. Wie es zum Unfall kam, wird jetzt untersucht. Dann eine Schweizer Erfolgsmeldung vom Sport. An der Ruder-Weltmeisterschaft in Varese in Italien gewinnen die Schweizer Frauen die Goldmedaille im Doppelvierer. Nina Wettstein, Flavia Lötscher, Celia Dupré und Lisa Lötscher waren am schnellsten vor dem Team aus Deutschland und Rumänien. Und die Wetteraussichten. Heute ist es oft sonnig. Am Nachmittag und frühen Abend gibt es in den Alpen einige Gewitter. Im Norden steigt die Temperatur auf 28, im Süden auf 34 Grad. Morgen wird es dann im Norden wieder meist sonnig. Im Süden hat es teils dichte Wolken und lokal sind Platzregen möglich. Die Temperatur morgen rund 30 Grad. Das waren Nachrichten von Radio SRF. Verantwortlich Manuela Burgermeister.
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4: Einen guten Samstagnachmittag an dem 1. August. Das wünsche ich Ihnen, die Ricarda Trepp, ja, und zum 1. August darf natürlich auch ein richtiger Schweizer Klassiker nicht fehlen. Der Schwarzenburger Marsch, den haben wir parat, gehört seit Generationen zum festen Repertoire von vielen Schweizer Örgeli-Spielern. Berühmt gemacht hat ihn das Duo Kappeler-Gasser. Seine Geschichte aber, die geht noch viel weiter zurück. Ganz einen schönen Nationalfeiertag wünsche ich Ihnen. Viel Vergnügen mit dem Schweizer Örgeli-Quartett Hans-Rudi Kappeler und dem Schwarzenburger Marsch.

Musch nicht brieken, musch nicht traurig sein. Ein Titel, der schon im 94 an der Schweizer Ausscheidung zum Grand Prix für Volksmusik ganz viel Zuversicht verbreitet hat und das bis heute immer noch macht. Und wir haben den Toni Aigner da gelost mit «Musch nicht brieken». Und mit einem Lächeln geht es jetzt gerade weiter mit zwei jungen Musikern, die der Schweizer Volksmusik richtig schön Schwung verleihen. Hören wir drei da bei uns im Potzmusik auf der SRF Musikwelle. Weil es braucht jemand, die gar nicht so viel zum glücklich sein. Gute Musik lange schon. Das Duo Alpen Groove zeigt, wie frisch und modern Schweizer Volksmusik heute klingen kann. Der Remo Gwerder am Akkordeon und der Florian Kümin an der Perkussion. Die hören wir jetzt mit dem Fox Glück gehabt.

0: Blasorchester 7 haben wir gehört mit dem Marsch «Alte Freunde». Zum Nationalfeiertag, wo wir heute richtig schön im ganzen Land und wahrscheinlich auch ein paar Auslandschweizer, die das feiern werden, mit Fähnli, mit irgendwelchen sonstigen schönen Traditionen, Gebäck, wo oben drinnen auch Schweizer Fähnli reingesteckt haben und Kerzli, wo man vielleicht als Dekoration braucht, so die typischen roten Becherli mit dem Schweizer, mit dem weißen Schweizer Kreuz drauf, wo man so ein Röschokerzli rein tut. Und ganz sicher gehört zu einer so einer Nationalfeiertag an vielen Orten auch das Alphorn dazu. Normalerweise tönt das von Alpweiden oder Bergterrassen. Doch der Denno Wiesler, der hat das Alphorn dort hergeschultert, wo die Schweiz am höchsten ist. Auf die Fußspitze, auf 4634 Meter über Meer. Ein außergewöhnlicher Ort für einen außergewöhnlichen musikalischen Gruß. Mein Kollege aus unserer Volksmusikredaktion, der Dani Häusler, der berichtet.
1: Zusammen mit seiner Bergkameradin Cindy Guye ist der 60-jährige Berner Musiker und Autor Danu Wiesler kürzlich auf der Tüfurspitze gestanden. Dort, auf 4634 Meter über Meer, hat er sein Alphorn ausgepackt und gespielt. Für das gibt es sogar Züge.
2: Ja, also die Kletterpartnerin war dabei und dann war noch eine andere Gesellschaft. Also das sind die einzigen Züge, die sie gehört haben, aber die haben wirklich gespielt. Ja. Ja, die haben natürlich schon mal blöd geschaut, wo ich dahergekommen bin, weil doch die Packung recht gross war. Oder? Und die haben sich alle gefragt, was nimmt jetzt der mit da rauf? Das war das eine. Und dann, als ich ausgepackt und das Alphorn da zusammensetzen, ja, das hat natürlich grosse Augen gegeben da im Umfeld. Ja.
1: Klar ist der Danu Wiesler ein leidenschaftlicher Berggänger und auch Alphornspieler. Gemacht hat er darum so Expeditionen schon öppe die. So ist er auch schon auf dem Matterhorn, einem Eiger und einem Mönch gestanden, mit Alphorn, selbstverständlich. Dufourspitze hat er aber ganz bewusst wegen dem Namensgeber Henri Dufour in Angriff genommen.
2: Also ich habe Henri Dufour gelernt kennen durch einen Geschichte, die ich im Schreiben bin, über die Zeit. Und dann bin ich eigentlich fast per Zufall auf ihn gestossen. Und dann habe ich gemerkt, dass er in einer spannungsreichen Zeit, in einer kriegerischen Zeit, einfach hat einen Weg eingeschlagen hat, der zum Frieden geführt hat. Also er war ein Brückenbauer, kann man sagen. Und das hat mich sehr fasziniert.
1: Wenn der Danu Wiesler vom Henri Dufour redet, redet er vom 19. Jahrhundert, von der Gründung der modernen Schweiz, vom Sonderbundskrieg und von der Gründung des Roten Kreuz. Es war eine kriegerische Zeit und der Danu Wiesler stellt Parallelen zu heute fest.
2: Überall, wo Menschen sind, da gibt es Spannungen. Der Frieden aber, der muss geschaffen werden, den muss man wollen. Und das hat etwas mit Charakter zu tun, es hat auch etwas mit Grösse zu tun. Und das habe ich bei Dufour gesehen. Der Mann hat nicht im Schwarz-Weiss-Muster gedacht. Er hat nicht in Findbilder gedacht. Er hat Grösse gehabt, im Gegner den Mensch zu sehen. Oder sogar den möglichen Freund. Und das ist natürlich etwas, was man heute in der Politik kaum mehr sieht. Und hier könnte Dufour eine Inspiration sein. Er ist einer, der in genauso schwierigen Zeiten einen Weg hat aufgezeigt hat, der zum Frieden hat geführt hat.
1: Der Danu Wiesler ist beeindruckt vom Henri Dufour. Darum hat er auch den beschwerlichen Weg auf sich genommen und sein Alphorn auf den höchsten Berg der Schweiz aufgetragen. Gespielt hat er aber nicht einfach ein schönes Alphornkirli, nein, er hat sich auch selber eine Melodie einfallen
2: lassen. Also die Komposition heisst «Auf der Dufourspitze» und das ist eine persönliche Hommage an Henri Dufour. Und die Idee war, dass ich die natürlich dort oben zum ersten Mal spiele, oder also vor Leuten, es waren zwar nur vier, aber vor Leuten zum ersten Mal spielen. Und der Klang hat für mich so ein bisschen einerseits etwas so ein Majestätisches, Episches fast ein bisschen müssen haben und gleich etwas Friedliches.
1: Der Danu Wiesler hat aber noch ein bisschen mehr Farbenwellen drin haben. Darum hat er für die Aufnahme noch ein Euphonium und eine Posaune.

0: Man spürt die Faszination von Danu Wiesler für Henri Dufour.
1: Ich wollte nicht ein typisches, traditionelles Alphornstück machen, das vergleichbar ist, etwas, das so ein bisschen aus der typischen Alphornmusik, weil ich eben auch das Gefühl hatte, der Typ, der Henri Dufour, hat es eben auch verdient, dass man da ein bisschen aus der Norm rausgeht.
0: Das erste Ziel hat Danu Wiesler erreicht. Er hat auf der Dufour-Spitze Alphorn gespielt. Das zweite Ziel braucht aber noch mehr Schnauf. Die Menschen auf Henri Dufour aufmerksam zu machen und so einen persönlichen Beitrag zu der Versöhnung in der Welt beizutragen.
2: Der Danny Häusler über den Danu Wiesler und seine Faszination für den Henri Dufour. Und Ausschnitt haben wir ja schon gehört von dieser speziellen Komposition für ganz einen speziellen Mensch. Jetzt hören wir noch die ganzen knapp 2 Minuten auf der Dufour-Spitze vom Danu Wiesler, gespielt mit Alphorn, mit Euphonium und mit

Auf der Dufourspitze haben wir gelost mit dem Danu Wiesler am Alphorn. Erst gerade im Juli hat er Danu Wiesler mit seinem Alphorn Dufourspitze bestiegen. Das hat er vorher schon auf dem Matterhorn gemacht, auf dem Eiger und auf dem Mönch. Aber mit dem Henri Dufour, haben wir gehört, tut sich der Danu Wiesler ausgiebig beschäftigen und sieht in ihm vor allem den Friedensstifter. Jetzt wünsche ich Ihnen weiterhin ganz einen vergnügten, schönen 1. August, Nationalviertag, wo wir feiern. 14:30 ist es erst am Nachmittag. Und wir können jetzt ganz gemütlich, sitzend, relaxend die Berghäuer hören. Der Schott ist mit dem Schweizer Örgli-Quartett «Enzi-Buben».

0: Blaskapelle Riebuben Stein mit Böhmischi. Eine Polka haben wir gehört, hier bei uns auf der SRF Musikwelle. Und es ist natürlich immer etwas ganz Schönes und etwas auch Feierliches, wenn wir hier bei uns im Programm ein neues Lied vorstellen können. Und das ist in der Regel auch ganz eine friedliche Sache. Geht es allerdings wie heute um etwas Neues vom Appenzeller Echo. Boah, dann kann das schon mal richtig kräftig, deftig ausfallen. Ich bin ehrlich gesagt zuerst gerade verschrocken, wie mein Kollege aus der Volksmusikredaktion, der Dani Häusler, hier losleitet. So kenne ich ihn gar nicht.
1: Heilige Bimbam, Gottfriedli, heitere Fahne, Gottfried, stutz noch einmal das Apparement. Keine Angst, liebe Hörerinnen und Hörer, mir geht's bestens. Aber ich habe auf MX3 gerade ein lustiges Lied gehört, das auch so geflucht wird. Allerdings, wie ich es auch gerade versucht habe, ohne sich zu versündigen. Also gehörig Dampf abzulassen, ohne eben gerade zu den ganz unschönen Wörtern zu greifen. Das Lied heisst «Sappermel» und kommt aus der Küche vom Appenzeller Echo. Das sind der Josef und der Benjamin Rempfler zusammen mit dem Walter Neff. Und die drei Vollblutmusikanten sind nicht nur musikalisch mit allen Wasser gewaschen, sie haben auch Humor. Himmeltraurige siebenfachtausige Sappermel nochmal! Das ist ihre bühnentaugliche Flucherei, wo sie in diesem Lied zelebriert und sie mit drei lustigen Strophen einleitet. Alles Situationen, die, glaube ich, uns allen ähnliches zum Maul auskommen. Man tätscht noch an, sieht die Sterne und dann geht's los. Wie das beim Appenzeller Echo tönt, das hören wir jetzt endlich, Sapperemel.

0: Geht auf volksmusik.mx3.ch.
1: Ja, richtig gute neue Schweizer Volksmusik, die wir Ihnen da haben dürfen präsentieren vom Appenzeller Echo und Sapperamel. Auf die Idee kam der Ross Josef Rempfler, um da zu sagen, wenn das die Appenzeller machen, dann tönt das gar nicht so wahnsinnig wild. Dann hat es eben das Melodiöse drin richtig flott. Merci vielmals auch meinem Kollegen Dani Häusler, dass er uns hier den Einblick gegeben hat ins Sapperamel. Und weiter ziehen wir an mit dem Bündner Ländler Mix und das Bündner Meiteli.

Liane Kovi haben wir gehört mit «Holidays» am Vierwaldstättersee. Haben wir sie da gehört bei uns auf der SRF Musikwelle, wo wir jetzt zu einer ganz schönen Geschichte kommen. Weil gewisse Komponisten, die schreiben ja Musik über das Leben. Und etwa die schreibt das Leben aber eben halt die schönsten Geschichten, gerade selber. Der Otto Mannhardt vom Mühlörgeli-Quartett «Chromette» von Niederurne. Das ist nicht nur ein hervorragender Musiker und Komponist, er hat auch einen richtig guten Humor gehabt. Wo er nach vier Kindern erfahren hat, dass nochmal Nachwuchs unterwegs ist, da hat er kurzerhand Polka «Jetzt ist es passiert» komponiert. Wo sich dann gezeigt hat, dass sogar Zwillinge unterwegs sind, da hat er gerade noch Zwillingspolka noch komponiert. Und heute, an dem 1. August, ist ein ganz besonderer Tag. Es jährt sich nämlich seinen Todestag zum 6. Mal. Sein Sohn der Martin und dem sein Zwillingsbruder der Jimmy, die grüssen die Mama Nelly ganz liebevoll in Gedenken an den Papa und an in dankbaren Erinnerungen an einen ganz besonderen Mensch, der Otto Mannhardt. Und darum hören wir jetzt bei uns in der Botsmusik das Mühlörgeli-Quartett «Chromette» mit eben genau dem, der Polka, wo heisst «Jetzt ist es passiert».

0: gebürtige Engadiner haben wir auch gehört spielen. Ciappella Clavadacci ab der CD Randolinas, die Schwalben mit der Corinne Polka.
1: Die Nachrichten von SRF um 3 mit Lukas Siegfried. Nach heftiger Kritik hat der Weltfußballverband FIFA seine umstrittenen Pläne zur Privatisierung der Fußball-Weltmeisterschaften wieder zurückgezogen. Darauf hat sich jetzt der Europäische Fußballverband UEFA geäußert. Er hatte sich von Anfang an vehement gegen Infantinos Pläne gestellt. Sportredaktor Tim Eckimann berichtet.
2: Sehr deutlich, mit harscher Kritik an der FIFA hat sich der Europäische Fußballverband UEFA zu Wort gemeldet. Der Fußball sei nicht käuflich. Mit diesen geheimen Machenschaften könne es so nicht weitergehen und der schäppige Investorenplan sei alles andere als transparent gewesen, schreibt die UEFA in einer Mitteilung. Man kann sagen, die Beziehung zwischen der FIFA und der UEFA war zuvor schon angeschlagen, nun ist sie definitiv zerbrochen. Die UEFA hat jegliches Vertrauen in den FIFA-Präsidenten Gianni Infantino verloren. Die UEFA möchte einen neuen FIFA-Präsidenten, so kann man die deutlichen Worte interpretieren. Für eine weitere Amtszeit als Präsident braucht Gianni Infantino auch die Unterstützung der UEFA-Mitgliedsländer. Die nächste FIFA-Präsidentenwahl ist zwar erst in 8 Monaten im März. Stand heute wird es wohl eine Herkulesaufgabe für Gianni Infantino, das Vertrauen der UEFA zurückzugewinnen.
1: In einem offenen Brief fordern mehrere Länder der EU eine europäische Reaktion auf die Situation in der spanischen Exklave Ceuta in Nordafrika. Zudem kritisieren sie die spanische Migrationspolitik und fordern eine Sondersitzung. In Ceuta waren in den letzten Tagen Zehntausende Menschen aus Marokko angekommen, viele schwammen der Küste entlang auf das EU-Gebiet. Im Brief der 22 EU-Länder heißt es, es dürfe nicht der Eindruck entstehen, dass an den EU-Außengrenzen eine illegale Einreise in die EU möglich sei. Spanien habe in letzter Zeit, Zitat, unerwünschte Signale ausgesandt. Eine Woche nach dem Terrorangriff auf den Christopher Street Day in Berlin finden heute weitere Pride-Veranstaltungen statt. In Hamburg hat ein Umzug begonnen. Dort werden mehr als 200.000 Menschen erwartet. Begleitet werden sie von einem verstärkten Sicherheitsaufgebot. Der Hamburger Polizeipräsident sagte im Vorfeld, es würden doppelt so viele Polizistinnen und Polizisten eingesetzt wie in vergangenen Jahren. Auch in den Niederlanden gibt es Pride-Anlässe, auch dort sind mehr Sicherheitskräfte im Einsatz als gewöhnlich. In Amsterdam fahren bunt geschmückte Boote durch die Kanäle der Stadt, die Grachten. Dabei ist auch der niederländische Regierungschef Rob Jetten. Der 39-Jährige ist der erste Regierungschef des Landes, der offen homosexuell lebt. Das Wetter. Heute kann es gegen Abend vereinzelt Gewitter geben. Morgen ist es im Norden wieder meist sonnig. Im Süden hat es morgen dichtere Wolken und auch morgen sind wieder stellenweise Gewitter möglich. Dazu gibt es 30 bis 33 Grad. Das waren Nachrichten von Radio SRF. Verantwortlich Manuela Burgermeister.
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0: Einen ganz lüpfigen 1. August wünsche ich Ihnen allen. Trigarten Trepp ist am Mikrofon und startet immer in die zweite Stunde Potzmusik mit zwei Musikanten, die über 4 Jahrzehnte zusammen musiziert haben. Das ist das Handorgelduett «Wasser Käslin» von Beckeriet. Es gehört zu den prägenden Formationen der Innerschweizer Ländlermusik. Und der Josef Käslin, der hat im Laufe der Jahrzehnte zahlreiche Eigenkompositionen geschrieben. Und eine davon, die heisst eben «Spannwarten-Kobi». Und ein Bannwart, bin schon schauen, Bannwart war früher eine Person, die auf den Feldern, auf den Wäldern und einfach die Gemeindegrenzen kontrolliert hat und darauf geachtet hat. So eine Art Feld- oder Fluraufseher. Spannwarten-Kobi dürfte also eine musikalische Hommage sein, ein ganz bekannter Bannwart, wo man wahrscheinlich weit um die Region herum kennt. Vielleicht haben Sie da noch ein bisschen mehr, wo Sie wissen dazu. Das dürfen Sie mir natürlich sehr gerne schreiben. Das Bannwarten-Kobi ist jetzt bereit mit dem Handorgel-Duett «Wasser

Die tun am 1. August einfach gerade noch ein bisschen schöner. Die Engadiner Ländlerfreunde, der Arno Caflisch, Domenic Janette, beide an der Klarinette, dann der Carlo Simonelli und der Friedi Oswald an der Handorgel und der Sepp Simonelli am Bass. Nozos Südschlin haben sie uns vortragen, die Polka, wo es um die Hochzeit Futschlin geht. Und wir schauen jetzt gerne musikalisch auch schon ein bisschen auf heute am Abend, was sie denn am Fernsehen erwartet, geben ihnen einen musikalischen Vorgeschmack auf SRF 1 im Fernsehen heute Abend um 20 vor 7. Dort ist nämlich der zweite Teil von typisch Volksmusik-Sessions. Da hat es Formationen von der ganzen Schweizer Volksmusikszene, die im Mittelpunkt stehen. Sie stehen da ganz ohne grosses Bühnenbild, ohne Schnitt. Sie sind einfach Musikerinnen und Musiker, die zwei von ihren Herzensstücken live spielend. Mit dabei ist heute Abend der Marc Chanz aus dem Emmental. Der Schweizer Örgler, der begeistert seit Jahren mit virtuosem Spiel und verbindet auch traditionelle Ländlermusik ganz gekonnt mit frischen, mit auch ein bisschen moderneren Klängen. Und für die Sessions heute Abend, da tritt er auf als Marc Chanz Extended, weil er noch der Bassist dabei hat, das ist heute der Alfred Mosima, und der Gitarrist, der Sandro Jordan. Heute Abend, 20 vor 7 im Fernsehen auf SRF 1 und jetzt doch schon mal da bei uns auf der SRF Musikwelle in Potsmusik, der Marc Chanz mit seinem neuen Walzer in

Macht richtig Lust auf noch mehr der Marc Canz mit seinem Walzer in G. Sehen Sie und hören Sie heute am Abend 20 vor 7 auf SRF 1 im Fernsehen bei den Volksmusik Sessions. Und mit dabei sind dort auch noch Pflanzplätze, den Tui Essler, der Dominik Flückigers Kini Mode und dann haben wir auch noch das Trio Anders, wo wir heute Abend live hören können, bei typisch Volksmusik-Sessions am 1. August heute Abend, also am 20 vor 7. Richtig gute Schweizer Volksmusik. Und da bei uns geht es weiter mit der Sarah Jane, Sterne über Rom.

0: Der Oliver Marti von Spiez mit der ersten Eigenkomposition von ihm selber, die Eigerwandschottisch, haben wir da nämlich gelost. Und es gibt ja so Orte, da sind sie vielleicht Auger gewesen, am 1. August, irgendwo in den Bergen oben gemütlich an einem Brunch oder sie haben einen Ausflug gemacht in die Höhe rauf. Und es gibt ja so Orte, wo man nicht einfach so auf Besuch ist, man ist gerade patsch mitten drin. So ist es mir in dieser Woche gegangen, wo ich auf die Alp rauf bin, auf das Empächli ob Elm, für eigentlich einfach eine Aufnahme zum SRF Musikwellenbrunch mit der Elblerin, der Gabi Elmer-Freuler. Gerade schon die ersten Minuten im Stall, die haben mir gezeigt, als Elblerin, da braucht man nicht nur Erfahrung, da braucht man auch eine ganz grosse Prise Humor.
1: Jetzt laufe ich hier zwischen den Kühen durch und zwischen den schwänzelnden Kühen. Das ist noch, wie soll ich sagen, furchteinflößend. Einfach weil ich das Gefühl habe, oh, hoffentlich ging keine hinten raus.
2: Er hat jetzt mehr Angst, dass dich eine anschießt. Ich habe gedacht, du meinst das mit furchteinflößend.
1: Nein, das sind ja doch noch, ich will ja niemanden stören. Jetzt bist du zur nächsten gegangen.
2: Genau. Vormauchen. Du musst wirklich die meiste Angst haben, dass die eine anschießt.
1: Dann ist es so.
2: Ich kann sagen, jetzt hat es mich angeschissen.
1: Und das ist, weil der erste Bit von Milch gerade.
2: Ich war eigentlich den ganzen Tag in der Zitze, um zu schauen, ob die Milch auch schön weiss und flüssig ist. Oder ob
1: du erkennst, wie gesund die Kuh ist.
2: Genau. Ja. Zutter vor allem.
1: Und jetzt sollst du Zutter putzen mit dem Tüchli?
2: Genau, das ist das Alkoholtüchli. Achtung, hinter dir. Das ist das Alkoholtüchli. Wo es schön sauber ist. Dass wir keinen Dreck in der Milch haben.
1: Was ist das für ein Ritual hier? Eben melken, Utter anlangen, da bist du Kühe wirklich ganz nah.
2: Das ist etwas ganz Schönes. Das ist eine der schöneren Arbeitszahlen, die Melken. Ja, und eben, wir haben liebe Kühe und man spürt die Kuh auch. Man spürt auch, oh, da ist etwas hart, ist etwas nicht gut oder so. Oder wenn sie vielleicht der Fuß läuft, oh, es tut ihr weh, hat sie da einen Sprung oder irgendein Problem. Genau.
1: Und jede hat einen anderen Sutter?
2: Ja, jede hat einen anderen Sutter, ja.
1: Bei welcher sind wir jetzt da? Kennst du eine Mutter?
2: Jetzt sind wir bei der Berna.
1: Jetzt hat sie oben angestellt.
2: Jetzt müssen wir anhängen.
1: Und schön alle vier Saugnäpfe zuerst mit einer Hand heben und dann
2: genau
1: auf den anschliessen lassen.
2: Ja. Und jetzt schodert die Milch.
0: Ja, da schodert sie und es schodert auch noch sonst so einiges. Die Gabi Elmer-Fleuler, richtige spannende Elblerin, die sich lohnt zum Reinhören. Sie ist Gast morgen bei uns im SRF Musikwellen Brunch ab den 11. Und sie begleitet oder wir begleiten sie durch ihren Alptag mit einem Porträt, auch als Einstimmung denn auf unser Elbler-Wunschkonzert von der Alp Empächli ob Elm. Das ist dann am Montag, am 3. am Abend vom 8. bis am 10. Und wenn Sie Lust haben, Sie können auch schon am Nachmittag um 2 raufkommen. Die Bähnchen, die fahren, ein Billett auf und ab. Elm Empächli, das ist 10 Franken. Parkieren können Sie gratis. Und ab der 2. spielt schon Musik, also Sie können richtig schön tanzen. Es hat auch mehr Platz, als es letztes Jahr hatte. Also, wenn Sie Lust haben auf richtig einen guten Ausflug in die Alpen rauf, in Bergen, dann kommen Sie doch am Montag ins Empächli ob Elm rauf zum traditionellen Elblerwunschkonzert. Und Gabi Elmer-Freuler, sie hat verschiedene Musik gären. Das wird auch ein Thema sein im Brunch. Ganz viel verschiedene Musik. Aber passend zu dem Sommer hat sich Gabi Elmer ganz, ganz Neues rausgesucht, wo sie nämlich erst gerade gehört hat am letzten Freitag und gefunden hat, das gefällt mir richtig gut. Das möchte ich gerne in meinem SRF Musikwellen Brunch auch dabei haben. Das ist nämlich neue Musik von Dreifach Hirsche 2000 Meter über mir.

0: Für ein Zeuerli haben wir auch noch Platz da bei uns auf der SRF Musikwelle im POTS Musik. Natürlich am 1. August im ganzen Programm, den ganzen Tag durch. Ausschließlich Schweizer Musik, wie sich das gehört an unserem Nationalfeiertag. Und hier jetzt gerade mit jutz.ch. Jetzt gehen wir nochmal in die Innerschweiz, weil gestern hat eine von den ganz grossen Persönlichkeiten von der Schweizer Volksmusik den 80. Geburtstag feiern. Der Klarinettist, Komponist und Kapellmeister, der Edi Wallimann. Mit seinem warmen, unverwechselbaren Klarinettenton und seinem feinen, feinen musikalischen Gespüre, da hat er die Innerschweizer Ländlermusik über Jahrzehnte mitprägt. Besonders prägend ist auch seine fast 50-jährige Zusammenarbeit mit dem Akkordeonist Clemens Gehry. Für sein musikalisches Lebenswerk ist der Edi Wallimann auch im Jahr 2000 mit dem goldigen Violinschlüssel der grössten Auszeichnung in der Schweizer Volksmusik ausgezeichnet worden. Und wer ihn kennt, der weiss, grosse Worte sind nicht seine Sache gewesen. Lieber lässt er die Musik reden. Und darum sagt er zu seinem 80. Geburtstag selber:
1: Jetzt ist mir immer noch wohl und es geht. Aber ich muss schon aufpassen. Ich kann natürlich nicht über die Schnur häufen und das wollte ich auch nicht, weil ich immer im Hintergrund denke, ich will schon noch ein bisschen spielen.
0: Ja, und das wünschen wir ihm natürlich auch von Herzen. Viel Gesundheit und noch ganz viel Freude an der Musik. Wir feiern den runden Geburtstag noch ein bisschen noch mit einer Eigenkomposition von Edi Wallimann und seiner langjährigen Stammkapelle Edi Wallimann, Clemens Gehrig. Und da haben wir parat. Wir sind Löwen. Happy Birthday, nachträglich auch noch da bei uns im POTS Musik.

Da kommt richtig schön Stimmung auf. 100% Schweizer Stimmung, so heisst die CD, wo das Stück drauf ist vom Stefan Ross Servala. Und heute ist es allenfalls halt eine kalte Servala, gell, lieber Stefan Ross? Aber ehrlich gesagt habe ich das zwischendurch mal ganz gerne. Eine kalte Servala, einfach ohne Haut und mit Senf. Das ist perfekt. 1. August, Nachmittag, da dürfen Sie sich gerne auch noch irgendeinen guten volkstümlichen Musikwunsch erfüllen lassen. Bei uns im Programm irgendetwas Gutes Schweizerisches, das Ihnen zu dem 1. August Nachmittag gerade perfekt passt. Sie können anrufen, gerade direkt ins Studio. Die Nummer ist 0848 531 531. Und bis wir irgendjemand dran haben mit einem guten Wunsch, hören wir noch die Ländlerkapelle Claudia Muff mit dem Seehofländler. 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
1: Ja, und da gehen wir auf Winterthur. Da habe ich nämlich jetzt die Frau Erna Fritz am Telefon. Schönen guten Nachmittag, Frau Fritz.
2: Ja, Ihnen wünsche ich das auch, ja, danke.
1: Und wie sich das gehört, haben Sie mir noch ganz kurz können sagen, sind Sie an dem 1. August Nachmittag schon ein bisschen beim Apero? Was gibt es denn gerade feins?
2: Ja, mein Mann hat wieder einmal einen Hackbraten wollen.
1: Oh, was hat er wollen? Das habe ich nicht verstanden.
2: Hackbraten und Herdenverstock.
1: Oh.
2: Typisch schweizerisch.
1: Oh, das ist aber in der Nacht, das ist aber sehr schön. Und zum Apero jetzt schon?
2: Ja, Felice, die Tochter, ist dort vom Walschen da gewesen. Und dann hat sie so einen feinen, wie heißt es denn, wie... jetzt muss ich nochmal nachschauen.
1: Das müssen Sie nicht, aber irgendeinen guten Wein haben Sie können geniessen.
2: Bitte, Darmin, der ist so gut.
1: Sehr fein. Ah, schauen Sie.
2: Ja.
1: Eieiei, Frau Fritz, Sie wetten ganz gerne, passend jetzt gerade auch so ein bisschen zu dem Kulinarischen dazu, der Urnerboden-Kaffee, den schottisch
2: ja,
1: gerne hören.
2: Der ist so richtig schmissig.
1: Ja, das passt perfekt. Und Sie könnten noch gerade Grüße dazu ausrichten für den Nationalfeiertag?
2: Ja, kann ich eigentlich nehmen, wo Musik wäre los.
1: Ja, nein, das geht's doch nicht, ha? Also, Frau Fritz.
2: Ja. Das ist ja lustig, gell?
1: Ja. Aber vielleicht hat sie jetzt einfach Freude und gelassen doch einfach den Carlo Brunner mit seiner Superländerkapelle und geniessen den Abend mit Hackbraten und allem drumherum und mit ihrem lieben Mann. Und wir wünschen Ihnen einfach einen ganz schönen 1. August noch und alles Gute.
2: Das wünsche ich Ihnen von Herzen aus. Vielen, vielen herzlichen Dank.
1: Auf Wiederhören, Frau Fritz.
2: Auf Wiederhören, danke.

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0: Die Nachrichten von SRF um 4 mit Lukas Siegfried. Der Weltfußballverband FIFA hat seine Vorschläge zur teilweisen Privatisierung der Fußballweltmeisterschaften zurückgezogen. Trotzdem gibt es weiterhin Kritik, besonders vom Europäischen Fußballverband UEFA. Dieser entzieht der FIFA-Führung das Vertrauen und sagt, so könne man nicht weitermachen. Dass die FIFA die umstrittenen Pläne aufgibt, sei aber zu begrüßen, sagt die UEFA. Dem schließt sich auch der Schweizer Fußballverband an. Sowohl der Inhalt als auch die Art und Weise, wie der Vorschlag zustande gekommen ist, seien nicht akzeptabel gewesen, sagt Zentralpräsident Peter Knäbel in einem Statement gegenüber der Nachrichtenagentur Keystone Estia. Konkreter werden die Fußballverbände von Dänemark und den Niederlanden. Sie stellen sich klar hinter die UEFA und betonen, sie hätten das Vertrauen in FIFA-Präsident Gianni Infantino verloren. Und der Deutsche Fußballbund wirft Infantino unverantwortliches Handeln vor. In einem offenen Brief fordern mehrere Länder der EU eine europäische Reaktion auf die Situation in der spanischen Exklave Ceuta in Nordafrika. Zudem kritisieren sie die spanische Migrationspolitik und fordern eine Sondersitzung. In Ceuta waren in den letzten Tagen Zehntausende Menschen aus Marokko angekommen. Viele schwammen der Küste entlang auf das EU-Gebiet. Im Brief der 22 EU-Ländern heißt es, es dürfe nicht der Eindruck entstehen, dass an den EU-Außengrenzen eine illegale Einreise in die EU möglich sei. Spanien habe in letzter Zeit, Zitat, unerwünschte Signale ausgesandt. Zwei weitere Meldungen in der Übersicht. Der große Waldbrand bei Bordeaux in Südwestfrankreich ist unter Kontrolle. Das sagt Frankreichs Innenminister Laurent Nunez französischen Medien. Es gebe zwar noch Brandherde, das Feuer breite sich aber nicht weiter aus. Damit können mehr als 10.000 weitere Menschen in ihre Häuser zurückkehren. Wegen der verheerenden Waldbrände mussten in den letzten Tagen 220.000 Menschen ihr Zuhause verlassen. Fast alle durften mittlerweile aber wieder zurück. Und eine Woche nach dem Terrorangriff auf den Christopher Street Day in Berlin finden heute weitere Pride-Veranstaltungen statt. In Hamburg hat ein Umzug begonnen. Dort werden mehr als 200.000 Menschen erwartet. Begleitet werden sie von einem verstärkten Sicherheitsaufgebot. Und auch in den Niederlanden gibt es Pride-Anlässe. Auch dort sind mehr Sicherheitskräfte im Einsatz als gewöhnlich. Die Wetteraussichten. Heute kann es gegen Abend vereinzelt Gewitter geben. Morgen ist es dann im Norden wieder meist sonnig. Im Süden hat es morgen dichtere Wolken. Und auch morgen sind wieder stellenweise Gewitter möglich. Dazu gibt es 30 bis 33 Grad. Das waren Nachrichten von Radio SRF. Verantwortlich Manuela Burgermeister.
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2: Mit der Ricarda Trepp am Geburtstag von der Schweiz. Da spielen wir in unserem Programm einzig und allein Schweizer Musik. Und darum bin ich ein bisschen verschrocken, als ich da gesehen, was Adriano Celentano, was soll denn da? Aber es ist eben ein Duett mit der Anita Traversi. Und das erklärt natürlich wieder alles. Sie ist in Giubiasco geboren, im 37. Und schon mit 18 hat sie im Orchester von Radio Monte Ceneri in der italienischsprachigen Schweiz gesungen und hat dann im 59 einen Plattenvertrag gekriegt zu Italien und hat dort mit dem aufstrebenden Adriano Celentano zusammen gesungen, zusammen Musik gemacht und darunter ist eben auch das, was wir jetzt für sie parat haben, nämlich Piccola. So, Anita Traversi, da haben wir den Schweizer Bezug.

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das sehe ich genau gleich. Und vor allem ein bisschen das Genusch im Wollenkörper ist vielleicht etwa die halt einfach auch ja, da ganz gebig. Das ist dann halt einfach so die Surprise-Band hier bei uns auf der SRF Musikwelle mit dem Krüsi.

0: Gedagedageding.
1: Das ist mal ein Musiktitel. So ein Ding, Daga, Daga, Ding, Da. Hä? Per Ralf Martens.
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1: Ja, und bevor wir zu dem Höhepunkt kommen, den Ende September, schauen wir doch noch auf die Veranstaltungen aktuell. An dem 1. August, da sind die meisten von Ihnen wahrscheinlich schon verplant. Mit einer Bundesfeier in der Gemeinde oder mit einem gemütlichen Fest in Familie, im Freundeskreis. Schauen wir doch mal ein bisschen auch die nächsten Tage an, was alles los ist. Söhrenberg beispielsweise. Dort ist immer am 1. August-Wochenende die Bergschwinget. Heute gehen zuerst Nachwuchsschwinger in Zagmel und morgen dann, am 2. August, da stehen die Aktiven im Mittelpunkt mit Schwinger aus der ganzen Innerschweiz und Gäste von der Schwingclub Kirchberg, Brienz, Interlaken, Siebne, Trub und Zofingen. Anschwingend ist dann am 10. Uhr am Morgenmorgen und für Besucher im Fall gibt es Parkplätze mit Shuttlebus und natürlich die legendäre Schwingerbar und dort hat es auch eine Haufen gute musikalische Unterhaltung. Söhrenberg, also Schwinger-Mekka in diesen Deck. Oder wie wäre es mit einem Kinoabend unter freiem Himmel? Die Schaffhausen läuft die ganze nächste Woche das Open Air Kino auf der Munot zinne, einfach an einem ganzen besonderen Ort. Jeden Abend steht ein anderer Film auf dem Programm. Am Montag zum Beispiel der Klavierstimmer und am Dienstag ist es «The Devil Wears Prada», also «Der Teufel trägt Prada Teil 2». Filmgenuss mit Blick über die Stadt Schaffhausen die ganze nächste Woche auf der Munot zinne.
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1: Und an einem so einen Nationalviertel heute passt es natürlich gerade ganz perfekt. Viva nos Grüjun, Viva nos Schweizer kann man natürlich jetzt auch gerade anhängen. Der volkstümliche Schlager aus der Federn vom Reto Meier. Und etwa die lässt dazu, dann lässt er auch die SRF Musikwelle. Darum einen lieben Gruß am Reto rauf ins Unterengadin auf Schul. Und vielen Dank für die schöne Melodie, die richtig reingeht. Wir hören nämlich jetzt das Alpine Quartett. Nein, es ist ein Quintett, Entschuldigung. Das Alpine Quintett mit Viva nos Grischun. Ein vergnügter 1. August wünsche ich Ihnen allen.

Ja, das ist Schweizer Musik. Zwar hat es der Glenn Miller komponiert, aber Pat's Big Band unter der Leitung von Patrick Dill. Durchaus schweizerisch, der Patrick Dill an der Trompete und der Peter Eichenberger als Tenor, Saxophonist, Klarinettist haben wir gehört, im Titel Sun Valley Jump. Und jetzt machen wir richtig gute Schweizer Volksmusik weiter, nämlich mit Ländler Panache und Du sei l'unica donna per me. Und das hat mir natürlich gerade noch ein Steilpass geliefert, zum sagen, dass heute Radsportgeschichte geschrieben wird, weil Tour de France Femme, also die Frauen von der Tour de France, die startet heute das allererste Mal in ihrer Geschichte in der Schweiz mit dem Grand Départ, also dem grossen Start, wo heute zu Lausanne ist. In den nächsten 9 Tagen da wartet die härteste Rundfahrt bis jetzt auch noch mit dem Mont Ventoux auf. Also so wie die Männer gehen auch die Frauen hier auf dem Mont Ventoux auf. Es sind fast 19'000 Höhenmeter zum Bewältigen bis dann ins Ziel auf Nizza. Und Schweizer Fernsehen begleitet die Tour zum allerersten Mal das auch mit Live-Übertragungen von jeder einzelnen Etappe, jetzt auch gerade zum Schauen auf SRF 2 im Fernsehen. Ganz ein schönes Zeichen für den Frauenradsport und für alle, die gerne allgemein Spitzensport schauen oder vielleicht einfach auch schöne Schweizer Aufnahmen. Heute sind es nämlich rund um Lausanne, die Etappe heute zum Auftakt ist Lausanne. Morgen steht dann Aigle Genf auf dem Programm und am Montag ist der Start in Genf und dann gehen sie auf den Weg zum Ziel nächsten Sonntag auf Nizza, dann ziemlich rassig auf Frankreich raus. Also 3 Tage in der Schweiz, tut sich da richtig schön ins Zeug legen, die Schweiz bei dieser Tour de France de Femme. Und das ist natürlich richtig schön und hat mir jetzt hier gerade eine gute Ebene gegeben zum Üble über zum Ländler Panache. Wir hören von Ihnen nämlich «Tu sei l'unica donna

Sehr schnelle Patty mit Le Paix sur Terre, ihre Version auf Französisch und Deutsch von «Ein bisschen Frieden», richtig schön verschweizerisch. Und der Marcel Schweizer haben wir gleich mit «Glück und Traurigkeit». Und wenn Sie sich über Wespis und über einen Wespenschwarm richtig schön aufregend, dann müssen Sie dranbleiben. Nach dem Unterhaltungsorchester vom Schweizer Radio DRS, wie es damals noch heisst, da können wir Ihnen gute Tipps geben.

0: Aus der Operette Barbazouk haben wir «Wunderbar ist jede Stunde gelöst», komponiert von Paul Burkhardt. Ah, und die Wespe wieder. Die Wespe. Sie gehören zu den Insekten, wo nicht so viel Sympathie geniessen. Meistens wette man die Wespis einfach loshaben, speziell vom Esstisch. Aber sie scheinen sich wohlzufühlen. Diese Woche nämlich hat die Versicherung Mobiliar eine Medienmitteilung verschickt. Die Zahl der Wespennester, die entfernt werden mussten, an den Hausrat- und den Hausratsversicherungen gemolden worden sind, die hätte sich von 2021 bis letztes Jahr 2025 verfünffacht. Gründe die sind hauptsächlich milde Winter und trockene Flüherung. Gibt es denn jetzt, wo es ständig heiß und trocken ist, so richtig ein Wespe-Rekordjahr? Eher das Gegenteil scheint der Fall zu sein, sagt der Thomas Iseli. Er ist professioneller Schädlingsbekämpfer und schult auch angehende Feuerwehrleute, wie man Wespennester entfernt.
1: Im Normalfall sage ich meinen Schülern immer, hört, wenn so Fußball-Weltmeisterschaft oder EM-Finale ist, das ist ja meistens so im Sommer, dann ist auch das Nest etwa so gross wie ein Fußballböllen. Momentan sind wir etwa bei Handballböllen gross. Ich habe auch schon tote Nester gehabt, jetzt, wo einfach, die sind gestorben, da ist irgendetwas passiert. Also ich habe einfach das Gefühl, sie haben zu wenig Nahrung.
0: Seine Vermutung. Es ist so heiß in der Schweiz, dass es weniger Mücken hat. Aber genau die und andere Insekten, die würden die Wespe jagen, damit sie Nahrung haben, um wiederum ihren Jungen zu füttern. Eigentlich also weniger Wespe, aber in unserer Wahrnehmung paradoxerweise mehr. Also doch, ein Wespenjahr. Der Thomas Iseli.
1: Das ist alle Jahre immer das Gleiche, wo die Leute sagen, ja, ist das jetzt ein Wespenjahr, ist es kein Wespenjahr. Das Empfinden vom Menschen draussen ist garantiert, wie sie sagen, jetzt ist Grillwetter, super cool, hat man Fleisch grilliert, dann schmeckt das fein, dann kommen die Wespen und wollen das Fleisch haben.
0: Ja, aber was mache ich, wenn ich das nicht will, dass Wespen auf mein Essen sitzen und ich mich nicht mehr traue, draussen zu essen und die Kinder Panik kriegen? Da gibt es ja den bekannten Trick mit dem Wasserbestäuber. Er hat aber noch zwei weitere Tricks, sagt uns der Thomas Iseli.
1: Grillfester kann man im Prinzip ein bisschen abschotten oder absichern, indem man Wespenfallen weiter weg aufstellt und die schon ein bisschen fernhalten tut. Das ist so ein Becher mit ein bisschen Sirup, Alkohol und Tropfen Spülmittel drin. Dann versaufen die Wespen dort drin, dann hat man Ruhe beim Grillieren. Und sonst tut man ein Stück Fleisch abschneiden, nimmt das und lädt das irgendwo auf die Seite aus und sagt, der Wespe, da kannst du nehmen. So mache ich, so funktioniert es bei mir.
0: Ja, grosszügig gewesen. He? Da, nimm. Und danach haben wir hoffentlich dann das Problem gelöst. Gut zu merken für das Festli heute Abend rund um den 1. August. So eine Wespenfalle aufstellen. Oder dann eben einfach, wie er es gesagt hat, der Thomas Iseli, ein bisschen grosszügig ein Stück Fleisch auf die Seite tun. Dann sammeln sich alle die dort an. Der ganze Wespenschwarm geht weg. Ganz spannender Beitrag und passend gerade zu dem Grillieren und zum Geniessen von heute Abend. Schon verrückt, das hängt mir noch so ein bisschen in den Ohren noch. Verfünffacht hat sich die Zahl der Wespennester, die sie wegnehmen mussten, in den Jahren 2021 bis 2025. Noch ein Haufen. Und wenn man dann das Fleisch gegessen hat und es noch will gemütlich nehmen, das nimmt die jetzt nämlich schon. Am 9 Minuten vor den 5 ein Praline. Ja, von mir aus auch eins wie dem John Brack. So eins immerhin können wir ihnen servieren.
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0: Marianne Gadommen, die winkt mir schon zu. Nach der 5. Sie ist bereit hier bei uns auf der SRF Musikwelle.
1: Die Nachrichten von SRF um 5 mit Lukas Siegfried. Guten Abend. Der Weltfußballverband FIFA ist weiterhin in der Kritik, obwohl er seine umstrittene Idee wieder verworfen hat. Auch der Schweizer Verband ist unzufrieden. Die Situation in der spanischen Exklave Ceuta in Nordafrika gibt weiterhin zu reden. Spaniens Regierungschef Sanchez ist international unter Druck. Und der 1. August ist auch in diesem Jahr wieder Anlass für die Mitglieder des Bundesrates, zusammen mit der Bevölkerung zu feiern. Das Wetter, auch morgen wird es wieder meist sonnig, vereinzelt gibt's erneut Gewitter. Der Weltfußballverband FIFA hat seine Vorschläge zur teilweisen Privatisierung der Fußballweltmeisterschaften zurückgezogen. Trotzdem gibt es weiterhin Kritik, besonders vom Europäischen Fußballverband UEFA. Dieser entzieht der FIFA-Führung das Vertrauen und sagt, so könne man nicht weitermachen. Dass die FIFA die umstrittenen Pläne aufgibt, sei allerdings zu begrüßen, sagt die UEFA. Dem schließt sich auch der Schweizer Fußballverband an. Sowohl der Inhalt als auch die Art und Weise, wie der Vorschlag zustande gekommen war, seien nicht akzeptabel gewesen, sagt Zentralpräsident Peter Knäbel in einem Statement gegenüber der Nachrichtenagentur Keystone STA. Konkreter als der Schweizer Verband werden die Fußballverbände von Dänemark und den Niederlanden. Sie stellen sich klar hinter die UEFA und betonen, sie hätten das Vertrauen in FIFA-Präsident Gianni Infantino verloren. Und der Deutsche Fußballbund wirft Infantino unverantwortliches Handeln vor. Spaniens linke Regierung und Ministerpräsident Pedro Sanchez ist international unter Druck. Diese Woche sind innerhalb von 2 Tagen mehrere 10.000 Menschen von Marokko in die spanische Exklave Ceuta in Nordafrika gelangt. Inzwischen sind die meisten von ihnen wieder nach Marokko zurückgekehrt. Trotzdem bleibt Spanien in der Kritik. In einem offenen Brief fordern 22 EU-Länder eine europäische Reaktion auf die Situation in Ceuta. Es dürfe nicht der Eindruck entstehen, dass an den EU-Außengrenzen eine illegale Einreise in die EU möglich sei, schreiben sie. Pedro Sanchez sei in die Defensive geraten, sagt unser Korrespondent Markus Bönisch. Er ist momentan in Ceuta.
2: Natürlich ist er unter Zugzwang. Er hat gestern versucht, die Schuld dieser Welle an Menschen, die nach Ceuta geströmt sind, den Mafias zuzuschreiben. Jetzt muss man sich halt eben überlegen, die Menschenhändler, die haben ja damit kein großes Geschäft, wenn Menschen einfach so in die Stadt nach Ceuta kommen oder auch in die andere Exklave Melilla. Da muss es andere Gründe gegeben haben. Das eine war eben der Gedanke, dass dieses Gerichtsurteil des obersten Gerichtshofes der Grund dafür sei. Aber auch da sagen Experten, das kann es nicht alleine gewesen sein. Und dann gibt es die Kaffeesatzleserei, die sagt, dass man mit dieser Aktion und damit wäre dann auch die marokkanische Regierung tatsächlich im Boot versuchen wollte, Spanien zu schwächen mit den Bildern, die um die Welt gegangen sind, was ja durchaus mit den Reaktionen zum Beispiel aus Italien auch gelungen ist.
1: Informationen von Markus Bönisch in Ceuta. Dann zu weiteren Meldungen in der Übersicht. Der große Waldbrand bei Bordeaux in Südwestfrankreich ist unter Kontrolle. Das sagt Frankreichs Innenminister Laurent Nunez. Es gebe zwar noch Brandherde, das Feuer breite sich aber nicht weiter aus. Damit können mehr als 10.000 weitere Menschen in ihre Häuser zurückkehren. Und eine Woche nach dem Terrorangriff auf den Christopher Street Day in Berlin finden weitere Pride-Veranstaltungen statt, zum Beispiel in Hamburg und Amsterdam. Wegen des Angriffs in Berlin, bei dem eine Frau getötet wurde, sind nun vielerorts mehr Sicherheitsleute im Einsatz. Traditionen, Zusammenhalt, Stabilität, ein gemeinsamer Zmorgen und zahlreiche Reden. Die Schweiz feiert den 1. August und die Bundesrätinnen und Bundesräte sind im ganzen Land unterwegs. Bundespräsident Guy Parmelin hielt unter anderem eine Rede auf dem Rütli, wo auch die Schweizerische Trachtenvereinigung als Ehrengast den 1. August feierte. Genau wie die Trachten erzähle auch das Rütli eine Geschichte von Herkunft und Zugehörigkeit, sagte Parmelin.
3: Es erzählt uns von einem Land, dessen Ordnung nicht von oben bestimmt wurde. Es erzählt von freien Menschen, die sich entschieden haben, ihren Weg gemeinsam zu gehen. Es erzählt von einem Bündnis, von gegebenem Wort, von Vertrauen und Mut. Es erinnert uns daran, die Schweiz war nie wegen ihrer Größe groß. Ihre Stärke lag immer in ihrem Willen, das eigene Schicksal selbst zu bestimmen.
1: Nach Angaben der Organisatoren kamen über 1000 Menschen auf das Rütli, mehrere hundert von ihnen in einer Tracht. Insgesamt rund 80.000 Menschen haben laut dem Schweizerischen Bauernverband an einem Brunch auf einem Bauernhof teilgenommen. Noch zu einer Erfolgsmeldung vom Sport. An der Ruder-Europameisterschaft in Varese in Italien gewinnen die Schweizer Frauen die Goldmedaille im Doppelvierer. Nina Wettstein, Flavia Lötscher, Celia Dupré und Lisa Lötscher waren am schnellsten vor den Teams aus Deutschland und Rumänien. Bleibt das Wetter. Am Nachmittag und frühen Abend gibt es in den Alpen einige Gewitter. Morgen wird es dann im Norden wieder meist sonnig. Im Süden hat es teils dichte Wolken und lokal sind Platzregen möglich. Die Temperatur morgen rund 30 Grad. Das waren Nachrichten von Radio SRF. Verantwortlich Manuela Burgemeister.
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0: In einer Tracht habe ich sie noch nie gesehen, gibt ihr aber sicher ein ganz wunderbar gelungenes Bild. Die Marianne Gatommen, so richtig schön in einer Bündner Sonntagstracht. Mit ihr gehen wir in den 1. Augustabend und das mit einem Titel, den sie schon im Jahr 2000 gesungen hat bei der Schweizer Vorausscheidung zum Grand Prix für Volksmusik. Vierte ist sie geworden. Der Carlo Brunner und der Tomislas Mustac haben es komponiert. «Ich sehe die Welt mit deinen Augen». Das ist Marianne Gatommen. Und auch nicht in der Tracht moderieren, Toni, Ricarda Trepp. Aber trotzdem haben wir alle miteinander ganz einen feierlichen, schönen Nationaltag. Fertig.

Jetzt geben wir Ihnen ein bisschen Feriengefühl zum Hören durch das Radio durch auf der SRF Musikwelle. Der Vincent Gross, der gehört zu den erfolgreichsten jungen Schweizer Schlagerkünstlern. Der Basler, der liebt es ganz einfach. Einfache Melodien, gute Laune, ein bisschen das Augenzwinkern. Und genau den bringt er jetzt an uns über mit seinem Titel «Uso». Ein bisschen Griechenland, ein bisschen Sommer und ganz ein Haufen Ferienstimmung. Der Vincent Gross, der immer wieder mal zeigt, dass Schlager auch jung, frisch und auch selbstironisch kann sein.

Da wird es einem richtig trümmelig, der Vincent Grosshund seine Uso. Und zum Nationalviertag, da machen wir einen akustischen Zwischenhalt zu Wallenstadt am Wallensee. Die kleine Stadt am Fuss der Kurfürsten war schon im Mittelalter ein ganz bedeutender Warenumschlagplatz auf dem Weg von Zürich Richtung Chur und dann weiter über die Alpenpässe. Über dem historischen Städtli da erhebt sich die katholische Pfarrkirche St. Lucius und Florinus mit ihrem markanten Turm. Und dort wartet dann etwas ganz Besonderes. Nicht weniger als 10 Glocken hängen in dem Kirchturm. Ein außergewöhnlich grosses Glüt für eine Gemeinde von dieser Größe. Gestiftet sind 8 davon worden im Jahr 1868 vom Wallenstatter Fabrikant und Wohltäter Fridolin Huber. Weil die Bevölkerung aber auch die beiden älteren Glocken behalten wollte, da ist der Turm kurzerhand erhöht worden. Und seither prägt er mit seiner stattlichen Höhe von 51 Meter das Ortsbild. Und auf 2 der Glocken da steht bis heute ein Vers aus dem Römerbrief. «Lass dich nie vom Bösen überlisten, sondern überwinde das Böse durch das Gute.» Und jetzt hören wir die Glocken von der katholischen Kirche St. Lucius und Florinus von Wallenstadt.

Glocke haben wir gelost von der katholischen Kirche von Wallenstadt, von St. Lucius und Florinus. Die haben uns da jetzt so richtig schön der Sonntag eingeläutet. Die Glocken der Heimat auf der SRF Musikwelle. Sie könnt die auch hören auf der Webseite. Wenn Sie Glocken der Heimat eingeben, zusammen mit SRF, dann können Sie um die 300 Glocken hören. Vielleicht feiern Sie ja den Nationalfeiertag gerade irgendwo als Auslandschweizer und sehnen sich nach richtig schönem Glockengeläut, weil es halt nur gerade bei uns hier in der schönen Schweiz also richtig Heimat verbunden gibt. Wir haben bereit jetzt als nächstes etwas Erfrischendes, nämlich der Schottisch Quell frisch mit Roman und Uli.

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0: haben wir schon gefragt, wo sich die versteckt haben. Jetzt haben wir doch den ganzen Tag richtig schöne Schweizer Musik, die wir spielen und hören und geniessen, passend zu unserer Nationalviertel. Aber Galimeros sind noch nicht vorgekommen. So, jetzt können wir da auch einen Haken hinter die machen, am 20 vor 6. Und dann noch gerade mit Greta, wo es so richtig schöne, gute Sommerlaune gegeben hat.
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0: Wie gross, dass unsere 1. August Luna jetzt bald bleibt oder wie sie noch aufsteigt oder absinkt. Allenfalls, da machen wir jetzt ganz allein. Stefanie Westerhäuser für verantwortlich von SRF Media. Schönen guten Abend, Stefanie.
2: Schönen guten Abend.
0: Wir haben 1. August und da wollen natürlich die meisten feiern, einen schönen Abend geniessen. In vielen Gebieten, glaube ich, ist es recht trocken, aber gibt es doch auch Gewitter?
2: Doch, es hätte ein paar wenige Gewitter. Das grösste aktuell gerade über dem Vierwaldstättersee. Also vor dem Diemtigtal hat es mal Blitz und donnert. Gerade so der Voralp entlang gibt es noch ein paar Regengüsse. Aber in der nächsten Stunde wird es meist eigentlich schon wieder abziehen. Ich weiß jetzt nicht, es gibt jetzt nicht Feuerwerk, aber Lasershows habe ich gelesen. Wenn man jetzt am späteren oben irgendwo so eine Lasershow schauen, dann sind die Chancen gut, dass die im Trocknen stattfindet. Und es ist auch recht warm oben, also man kann sehr angenehm noch draußen hocken. Um Mitternacht haben wir immer noch 20 Grad. Morgen früh hat es dann immerhin auf etwa 16 bis 14 Grad abgekühlt.
0: Oh, das ist aber dann doch sehr angenehm wieder mit 16 und 14 Grad. Was bedeutet das für den Sonntag? Geht das so also weiter? Steigt das Thermometer gleich wieder relativ darauf?
2: Das steigt definitiv darauf. Wir haben am Sonntagnachmittag eher noch ein bisschen höhere Temperaturen als heute. An vielen Orten 30, lokal vielleicht auch 33 Grad. Es gibt viel Sonne am Sonntag. Es gibt ein paar Ausnahmen, zum Beispiel am Morgen könnte es ein paar Nebelschwaden haben, so zwischen Bodensee, Aargau, vielleicht auch in Zentralschweizer Voralpen rein. Die Modelle deuten es ein bisschen an, wir sind noch nicht ganz sicher, ob es die gibt. Aber manchmal hat es doch, dass man am 2. August aufsteht und dann hat es so viel Feinstaub in der Luft vom Feuerwerk, dass es eben so ein bisschen neblig wirkt. Morgen wird es definitiv nicht wegen dem Feuerwerk sein, wenn man das so erlebt, sondern eben die Nebelschwaden, die es von Deutschland her mit der Beise so ein bisschen reindrücken.
0: Oh, Entschuldigung.
2: Nein, sag.
0: Das ist ja so fast ein bisschen herbstlich.
2: Ja, aber es ist dann schnell vorbei mit diesen Nebelschwaden. Die Sonne kommt ziemlich zügig und scheint eigentlich den ganzen Tag. Eine kleine Ausnahme ist auch noch das Tessin. Da haben wir am Morgen teils dichtere Wolken, dann macht es ein bisschen auf und am Oben gibt es auch wieder grössere Quellwolken. Gerade die Quellwolken auch über die Alpen können grösser werden und es gibt ein paar einzelne gewitterige Regengüsse, aber das betrifft hauptsächlich wieder Regionen, wo gar nicht so viele Leute unterwegs sind, irgendwo in den Hochalpen oder auch über dem Jura. Für viele morgen einen weiteren heissen, trockenen Tag.
0: Ah, das habe ich jetzt gerade noch vermutet. Sieht es denn wenigstens für die nächsten Wochen so aus, dass wir doch ein bisschen mit mehr Regen auch rechnen können?
2: Momentan sieht es leider gar nicht noch aus, dass es wirklich mal eine Entspannung gibt, was die Trockenheitsprobleme angeht. Es bleibt auch nächste Woche häufig sonnig und heiß. Der heiße Tag ist voraussichtlich gerade der Montag. Und der Dienstag ist der Tag, wo man auch im Flachland die grösste Chance hat, zum mal einen Sprutzregen. Nicht mehr, aber zumindest einen Sprutzregen bekommen.
0: Ja, immerhin. Also, ich habe mich schon gefreut gestern, wo es endlich einfach so ein bisschen kurz geregnet ist. Zwar für nichts gewesen, wirklich, aber immerhin, einfach ein bisschen, wie es schmeckt nachher, das tut doch schon sehr, sehr gut. Dann einen schönen 1. August dir, Stefanie Westruis.
2: Danke gleichfalls.
0: Mach's gut. Tschüss. Ja, wir ziehen natürlich da weiter und machen das mit richtig schöner Schweizer Musik in unserem Programm. Und da haben wir jetzt Roberto Brigante, der spielt «Musica e Libertà». Das ist ein ganz neuer Titel von Roberto.

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Stixi und Sonja, was wäre da zum Ausklang von dieser Stunde? Schon fast haben wir sie gehört. An dem Tag, wo wir Schweizer Musik ganz hochleben lassen, passend zum 1. August, wo ich Ihnen jetzt einfach einen richtig schönen Abend wünsche, dass Sie ein Wohnen, eine gemütliche Runde finden und unsere Nationalfeiertag könnt ausklingen lassen und vielleicht auch noch etwas Schönes sich könnt gönnen. Irgendein gemütliches Gläschen oder eben so eine Lasershow, wie wir es vorher gehört haben, von der Stefanie Westerhuis. Oder zumindest wenigstens einfach irgendwo einfach eine ganz gute Nacht geniessen können. Das wünsche ich Ihnen, die Ricarda Trepp, und freue mich, wenn wir uns dann bald einmal wieder hören. Haben Sie ganz einen schönen Abend und alles Gute. Nach der 6 geht es bei uns natürlich stimmungsvoll, klangvoll weiter mit der Feierabendmusik, auch am Samstagabend. Meine Kollegin Renate Andreck aus unserer Volksmusikredaktion, sie hat da so einiges ganz gut zusammengestellt, was Ihnen bestens passen dürfte. Viel Vergnügen, gute Unterhaltung weiterhin mit unserem Musikprogramm.

0: Neue Musik, dunkt's mir da von der Maria Da Vinci. Sie macht gemeinsame Sachen da mit der Aline Alexandra. Und du bist wie Musik für mich, haben wir von ihr gehört oder von Ihnen beiden. Das schöne, gute, spannende Schweizer Frauenduett, das wir Ihnen hier noch dürfen präsentieren. Und jetzt ist es fertig lustig. Jetzt gehen wir den Sechsen entgegen. Haben Sie ganz, ganz guten Abend.
1: Die Nachrichten von SRF um 18 Uhr mit Patrick Seiler. Der Weltfußballverband FIFA hat seine Vorschläge zur teilweisen Privatisierung der Fußball-Weltmeisterschaften zurückgezogen. Trotzdem gibt es weiterhin Kritik, besonders vom Europäischen Fußballverband UEFA. Dieser entzieht der FIFA-Führung das Vertrauen und sagt, so könne man nicht weitermachen. Sportredaktor Adrian Wicki.
2: Viele Infantino-Kritiker wagen sich aus der Deckung. Die UEFA schreibt heute, die Geschichte darf nach dem FIFA-Rückzug nicht beendet sein. Die Aufgabe, das Vertrauen in die FIFA wiederherzustellen, hat gerade erst begonnen. Etwas moderater äußert sich der Zentralpräsident des Schweizerischen Fußballverbandes, Peter Knebel. Er lässt sich folgendermaßen zitieren. Wir nehmen erfreut zur Kenntnis, dass die geschlossenen Reaktionen der kontinentalen und nationalen Verbände ernst genommen und entsprechend gehandelt wurde. Für uns waren sowohl der Inhalt des Vorschlags als auch die Art und Weise, wie er zustande gekommen ist, nicht akzeptabel. Gianni Infantino muss also nicht nur seinen Plan für eine Teilprivatisierung der WM-Gewinne begraben, er hat sein Gesicht verloren und es könnte gut sein, dass er im kommenden März bei der nächsten FIFA-Präsidentenwahl auch noch sein Amt verliert.
1: Zu zwei weiteren kurzen Meldungen. Der große Waldbrand bei Bordeaux im Südwestfrankreich ist unter Kontrolle. Das sagt Frankreichs Innenminister. Es gebe zwar noch Brandherde, das Feuer breite sich aber nicht weiter aus. Damit können mehr als 10.000 weitere Menschen in ihre Häuser zurückkehren. Und eine Woche nach dem Terrorangriff auf den Christopher Street Day in Berlin finden weitere Pride-Veranstaltungen statt, zum Beispiel in Hamburg und Amsterdam. Wegen des Angriffs in Berlin, bei dem eine Frau getötet wurde, sind nun vielerorts mehr Sicherheitsleute im Einsatz. Traditionen, Zusammenhalt, Stabilität, ein gemeinsames Zmorgen und zahlreiche Reden. Die Schweiz feiert den 1. August und die Bundesräte sind im ganzen Land unterwegs. Bundespräsident Guy Parmelin hielt unter anderem eine Rede auf dem Rütli, wo auch die Schweizerische Trachtenvereinigung als Ehrengast den 1. August feierte. Genau wie die Trachten erzähle auch das Rütli eine Geschichte von Herkunft und Zugehörigkeit, sagte Parmelin.
3: Es erzählt uns von einem Land, dessen Ordnung nicht von oben bestimmt wurde. Es erzählt von freien Menschen, die sich entschieden haben, ihren Weg gemeinsam zu gehen. Es erzählt von einem Bündnis, von gegebenem Wort, von Vertrauen und Mut. Es erinnert uns daran, die Schweiz war nie wegen ihrer Größe groß. Ihre Stärke lag immer in ihrem Willen, das eigene Schicksal selbst zu bestimmen.
1: Nach Angaben der Organisatoren kamen über 1000 Menschen auf das Rütli. Und das Wetter in den Alpen gibt es heute lokale Gewitter, sonst bleibt es trocken und mild. Morgen ist es im Norden meist sonnig, im Süden gibt es teils dichte Wolken. Die Temperatur steigt auf 30 bis 33 Grad. Das waren Nachrichten von Radio SRF. Verantwortlich ist heute Abend Simon Richle.

Liebe Schweiz, herzlich willkommen am Abend nach dem 6 Uhr auf der SRF Musikwelle in der Feierabendmusik, der 1. August. Unser Nationalfeiertag, so oder anders, der spezielle Tag für uns in und aus der Schweiz. Wenn wir jetzt das Müsli machen können, für Storys dabei sein und sehen und wissen, wer ist jetzt genau wo, mit wem, heute, am 1. August 2026, dann wird es wahrscheinlich richtig spannend. Für alle einen exquisiten Abend für sich allein oder in geselliger Runde geniessen Sie diese Stunde mit uns zusammen. Ein musikalisches Volksmusikfeuerwerk liegt alleweil und sauber drin. Zum Auftakt der Marsch Flickflack von Guido Acklin, das Militärspiel Panzerbrigade 11 unter der Führung von Marco Sicker. Mich freut sehr, haben Sie zugeschaltet am Mikrofon, Renate Anderig.

Die Live-Aufnahme vom Final Wettbewerb spielt Unterägeri vom Folklore-Nachwuchssieger von 2022, Formation Total Allensbach. Der Schottisch vom Re-Schmied haben Sie gehört, Örgeli Wetter und Total Allensbach. Das sind der bekannte Akkordeonist Renato Allensbach mit seinen Söhnen Marco und Florian. Wackergut am Musiken, die alle zusammen. Jetzt zu etwas, wie ich es am Anfang angetönt habe, heute wird es exquisit und der Moment ist ganz sicher für die Schweizer Rögeli-Liebhaber so. Es gibt eine Neuerscheinung, sie heisst 16 Melodien, 16 Begegnungen. Die CD ist dieses Jahr rausgekommen vom Schweizer Rögeli-Trio Stefan Hoffmann. Das ist der Schweizer Rögeler, der blind ist und darum Melodien und Begegnungen natürlich ganz anders wahrnimmt. Der Stefan spielt zusammen mit dem bekannten Simon Lütti am Schweizer Rögeli und einem bodenständigen gestrichenen Bass kommt dazu vom Felix Kübler. Hört man nicht gerade immer bei einem Fox, dass der Bass gestrichen wird. Komposition von Stefan Hoffmann. Es foxt ein Kobold. Viel Spass mit dem verschmitzten Fedre.

Der Ländler, ein Sänzli für Margrit, ist das gsi vom Markus Flückiger Komposition. Gespielt hat Familienkapelle Bircher aus Oberdorf im Nidwaldischen. Und jetzt gehen wir in die Ostschweiz zum Jodelclub Hirisau Segen unter der Leitung von Michi Jud. Sie haben den April ihre CD rausgegeben, Glück und Segen. Und hier drauf hören wir eine Komposition von Michi Jud mit dem Text von Walter Neff. Das Jodellied heisst «Mein See». Hören Sie diesen apart Jodelgesang. Es ist definitiv Glück und Segen. So begnadete Stimmen in der Schweiz dürfen zu geniessen.

Ein träumerischer Streifzug durch den Wald haben wir hier gehabt. Das Lied heisst nämlich «A travers bois» durch die Wälder. Gehört haben wir den Gemischtenchor «Mon Pays» aus Fribourg mit der Komposition von Émile Jacques Dalcros. Er war ein Genfer Komponist, der von 1865 bis 1950 gelebt hat. Und wir sind gut über die halbe sieben aus. SRF Musikwelle, liebste Hörerinnen und Hörer, Sie sind in der Vierabendmusik. Wir stechen im zweiten Teil. Wenn es Musik gibt, ein Tanzstil, eine musikalische Bezeichnung, wo Stolz und Würde ausdrückt, wo passend ist für Feierlichkeiten, dann ist das bei uns in der Schweiz ganz sicher der Marsch. Sämtliche vornehme Attribute kommen zum Zug und darum passend für Sie jetzt ein weiterer Marsch. Der ist von Walter Hegner. Wir hören die Kapelle Walter Hegner. Hegner, Franz Schmidig. Das sind Walti Hegner Klarinett, Franz Schmidig Handorgel, Xaver Kistler Klavier mit dem Peter Marki am Bass. Jetzt eine elegante, legere Brise, stolz in ihres Gehör. Der Marsch heisst Schmidikus.

Appenzeller Manier gespielt. Kapelle Devisli, das ist Christa Kölbener am Hackbrett, der Adrian Dörig an der Handorgel, Nadia Dörig am Klavier mit dem Meinrad Koch an der Bassgeige. Gehört haben wir den Marsch Gruß aus Innsbruck von der Geschwister Wilhelm. Zu etwas sehr bodenständigem, traditionellem. Es ist ein Arrangement von Peter Zinsli. Wir hören den Schottisch der Wendelenschieber mit dem Peter Zinsli und seinen Ländlerfreunden. Und jetzt noch etwas Witziges dazu. Wissen Sie, woher das Wendeln überhaupt kommt? Das ist eine Wanze und im übertragenen Sinn ist das eine flache Schnapsflasche, also ein Flachmann. So viel zum Namen der Wendelenschieber.

Sandarl, du Batschart Roggenmoser aus Oberägeri, der Ländler vom Dolphi Roggenmoser, auf und zu. Die Musik, eine ältere, geschmeidige Sache, doch bei uns neu, wiederentdeckt in unserem Musikprogramm. Liebste Leute, wir können als Ende, ich hoffe sehr, die Schweizer Volksmusik und Ländlermusik hätten ein bisschen so farbige Sterne können ins Herz zaubern. Und morgen, am Sonntagvormittag, gibt's ganz entspannende Brunch, schaltet sie zu. Unsere Moderatorin Ricarda Trepp ist schon vor dem Alpenwunschkonzert am Alpengefühl nachgegangen. Sie hat Gabi Freuler auf der Alp im Bächli besucht und wie es auf der Alp im Sommer zu und her geht und wie Gabi Freuler ganz genau jede einzelne Kuh kennt, das kommt morgen aus. Schaltet sie zu, es lohnt sich. Ich verabschiede mich, hebt sie es heute exakt so exquisit, wie es für sie stimmt, an einem wunderbaren 1. August. Adi miteinander, Irni Renate Anderig.

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1: Radio SRF Echo der Zeit mit Christina Scheidecker. Samstag, der 1. August, das sind unsere Themen heute. Der Knatsch in der EU. Nach dem Amtssturm auf die spanische Exklave Ceuta in den letzten Tagen wächst die Kritik an Spanien. Auf dem Spiel steht der EU-Asylkompromiss. Der Rückzieher der FIFA. Präsident Infantino nimmt Abstand von seinen Plänen zur Teilprivatisierung der Fußball-WM. Doch der Schaden ist bereits angerichtet. Der womöglich letzte Kampf des SVP-Patriarchen. Christoph Blocher engagiert sich für seine Neutralitätsinitiative.
2: Ich habe nie etwas gemacht, um zu gewinnen. Ich habe immer etwas gemacht, das notwendig ist. Und ich habe gesagt, wenn es ganz gut geht, gewinnen wir.
1: Für ihn ist das eine Herzensangelegenheit. Und was steckt eigentlich in einer richtigen Servala?
3: Aber das machen alle etwas anders. Weil es behauptet ja jeder von sich, er mache die beste Servala.
1: Zum 1. August blicken wir auf die Kulturgeschichte der Schweizer Nationalwurst. In der EU herrscht dieser Tage Krisenstimmung. Hintergrund sind die Ereignisse in Ceuta. Zehntausende Menschen erreichten in den letzten Tagen die spanische Exklave in Nordafrika und damit EU-Gebiet. Die meisten dieser Leute sind unterdessen zwar ins umliegende Marokko zurückgekehrt, aber in der EU hat das Geschehen für nachhaltige Verstimmung gesorgt. Vertreterinnen und Vertreter der EU-Mitgliedstaaten haben sich heute außerordentlich getroffen und 22 Länder fordern nun in einem offenen Brief eine Dringlichkeitssitzung auf Ministerebene und formulieren scharfe Kritik an Spanien. Worauf genau bezieht sich diese Kritik? Das habe ich Moritz Küpper gefragt, Deutschlandradio-Korrespondent in Brüssel.
4: Nun, die Kritik der 22 von 27 EU-Staats- und Regierungschefs, die bezieht sich darauf, dass sie Spanien indirekt vorwerfen, mit jüngsten Entscheidungen unerwünschte Signale ausgesendet zu haben im Fall der Migrationspolitik und damit eben auch indirekt mitverantwortlich gewesen zu sein für diese Ereignisse in Ceuta. Da geht es zum einen darum, dass die spanische Regierung vor einiger Zeit Maßnahmen aufgrund des Arbeitskräftemangels vorgenommen hat, die Legalisierung von rund 500.000 irregulären Migranten eingeleitet hat und die Staats- und Regierungschefs fordern jetzt eben, dass diese Maßnahme ausgesetzt werden soll. Außerdem stellen sie Verbindungen her zu einem Gerichtsurteil in Spanien, wonach eben nicht diese sofortige Zurücküberweisung in Kraft tritt, wenn Migranten eben schwimmend das Land erreichen, dass dann eine Einzelfallprüfung notwendig sei. Auch das wird, stand jetzt, als ein Faktor im Zuge dieser Ereignisse bewertet. Es geht darin auch darum, dass ein Innenministertreffen, eine Videokonferenz einberufen werden soll. Das Gleiche hat übrigens ja auch Spaniens Regierungschef Pedro Sanchez gefordert. Allerdings muss man sehen, ob es dazu kommt. Stand heute hieß es zumindest von Seiten des Europäischen Rats, dass man beim avisierten Plan bleiben wolle. Ein Expertentreffen heute sowie ein Zusammenkommen der EU-Botschafter am Montag.
1: Es gibt nun Forderungen, Spanien aus dem Schengen-Raum auszuschließen. Italien hat das Schengen-Abkommen gegenüber Spanien bereits einseitig ausgesetzt. Wie ist das einzuschätzen?
4: Ja, man kann das sicherlich als eine politische Reaktion, auch eine innenpolitisch motivierte Aktion Italiens bewerten, dem sich dann andere Länder ja auch angeschlossen hatten. Zwei Punkte sind wichtig zu wissen. Zum einen, Ceuta ist zwar EU-Gebiet, aber praktisch nicht Teil von Schengen. Also um auf das EU-Festland in Spanien oder auch anderswo zu gelangen, muss man weitere Kontrollen durchqueren. Und Schengen, man kann zwar Grenzkontrollen einführen, Italien hat ja gar keine Landgrenze zu Spanien. Frankreich hat eine, an der wird übrigens auch schon wieder länger Kontrollen durchgeführt. Aber ein Land, gegen dessen Willen aus dem Schengen-Raum zu entfernen, das ist in den EU-Verträgen gar nicht vorgesehen. Und auf die Respektierung dieser EU-Verträge, darauf hat auch Pedro Sanchez, der spanische Regierungschef, erneut hingewiesen. Es zeigt sich, dass hinter diesen Vorfällen ja ein größeres Ringen innerhalb der EU wohl steht, dass Spanien mit seiner sozialdemokratischen Regierung auch parteipolitisch in Europa immer mehr isoliert wird und es eben Versuche gibt, von Italien, auch von anderen, wohl eine strengere Migrationspolitik durchzusetzen.
1: Eigentlich ist ja seit einigen Wochen in der EU eine neue Asylreform in Kraft, die unter anderem mehr Solidarität und Zusammenarbeit zwischen den Mitgliedsländern vorsieht. Ist das mit den Ereignissen der letzten Tage grundsätzlich in Frage gestellt?
4: Nun, komplett in Frage stellen lässt sich ein solch ja, umfangreiches, mehrjähriges Projekt, an dem ja auch diverse Institutionen und Prozesse beteiligt waren, natürlich nicht. Aber wenn man das Ganze als eine Art ja, Stresstest sehen möchte für diese neuen Regelungen, dann kann man, glaube ich, sagen, dass dieses neue Modell das Ganze nicht bestanden hat. Es geht ja darum, dass man die Prozesse auch auslagern will, außerhalb der EU-Grenzen durchführen will. Und viele wussten es vielleicht schon, haben es geahnt. Aber es zeigt sich nun eben auch, dass die EU in der Migrationspolitik dann auch erpressbar wird. Genaue Hintergründe sind ja noch offen, aber wenn Marokko wirklich bewusst Menschen durchgelassen haben soll, dann zeigt es sich eben, dass die EU erpressbar ist, dass man sich eben noch weiteres überlegen muss, jenseits dieser ja, neuen Asylreform, die jetzt in Kraft getreten ist. Also die, die darüber gehofft hatten, dass damit erst einmal Fragen beantwortet sind, Probleme auch vielleicht geklärt sind, die wurden nun eines Besseren belehrt.
1: Sagt Moritz Köpper, EU-Korrespondent für den Deutschlandfunk. Vor kurzem wurde bekannt, dass sich die EU-Innenministerinnen und Minister am Dienstag in dieser Sache austauschen werden. Zur Nachrichtenübersicht jetzt und zu Lukas Siegfried. Er beginnt mit den Feiern zum 1. August in der Schweiz.
5: Bundespräsident Guy Parmelin hat unter anderem eine Rede auf dem Rütli gehalten, wo auch die Schweizerische Trachtenvereinigung als Ehrengast dabei war. Genau wie die Trachten erzähle auch das Rütli eine Geschichte von Herkunft und Zugehörigkeit, sagte Parmelin.
6: Es erzählt uns von einem Land, dessen Ordnung nicht von oben bestimmt wurde. Es erzählt von freien Menschen, die sich entschieden haben, ihren Weg gemeinsam zu gehen. Es erzählt von einem Bündnis, von gegebenem Wort, von Vertrauen und Mut. Es erinnert uns daran, die Schweiz war nie wegen ihrer Größe groß. Ihre Stärke lag immer in ihrem Willen, das eigene Schicksal selbst zu bestimmen.
5: Nach Angaben der Organisatoren kamen mehr als 1000 Menschen auf das Rütli, mehrere hundert von ihnen in einer Tracht. Insgesamt rund 80.000 Menschen haben laut dem Schweizerischen Bauernverband an einem Brunch auf einem Bauernhof teilgenommen. Darunter mehrere Bundesratsmitglieder, neben Guy Parmelin auch Elisabeth Bum-Schneider, Beat Jans und Ignazio Cassis. Im Kanton Thurgau sind in der vergangenen Nacht zwei Menschen bei einem Verkehrsunfall ums Leben gekommen. Ein Motorradfahrer ist zwischen Mülheim und Pfien in eine Gruppe Fußgänger geprallt, die im Dunkeln auf einer Hauptstraße unterwegs war. Der Motorradfahrer und ein Fußgänger kamen dabei ums Leben. Ein weiterer Fußgänger erlitt lebensbedrohliche Verletzungen und wurde mit einem Helikopter ins Spital geflogen. Wie es zum Unfall kam, wird untersucht. Dann nach Griechenland. In der Nähe von Athen kämpfen Feuerwehren gegen mehrere Dutzend Wald- und Buschbrände. Diese waren in den vergangenen Tagen ausgebrochen. Griechische Medien berichten von über 70 aktiven Bränden im ganzen Land. Starker Wind sorgte dafür, dass sich die Flammen rasch ausbreiteten. Mehrere Ortschaften in der Region Athen seien evakuiert worden, mehrere Häuser in Brand geraten. Einige Bewohnerinnen und Bewohner eines Ortes hätten zudem vom Strand her über das Meer gerettet werden müssen. Weiterhin brennt es auch auf der französischen Mittelmeerinsel Korsika. Dort stehen seit Dienstag auch drei Super-Puma-Helikopter der Schweizer Armee im Einsatz. Und dieser Einsatz werde nun bis am nächsten Freitag verlängert, weil die französischen Einsatzkräfte weiterhin Unterstützung benötigten, teilt die Schweizer Armee mit. In der Region rund um die süditalienische Großstadt Neapel hat die Erde gebebt. Das Beben gestern Abend hatte laut den Behörden eine Stärke von 4,7. Danach kam es in der Nacht und am Morgen zu mehreren schwächeren Nachbeben. 21 Menschen wurden verletzt. Zudem gab es teils schwere Schäden an Gebäuden, besonders in der Küstenstadt Pozzuoli. Das Zentrum des Bebens lag in den Phlegräischen Feldern. Seit längerem werden dort immer wieder Beben registriert. Eine Woche nach dem Terrorangriff auf den Christopher Street Day in Berlin finden weitere Pride-Veranstaltungen statt, zum Beispiel in Hamburg und Amsterdam. Am Umzug in Hamburg haben laut Veranstaltern und Polizei mehr als 300.000 Menschen teilgenommen. Wegen des Angriffs letzten Samstag in Berlin, bei dem eine Frau getötet wurde, sind heute vielerorts mehr Sicherheitsleute im Einsatz. Zu einer Schweizer Erfolgsmeldung vom Sport: An der Ruder-Europameisterschaft in Varese in Italien gewinnen die Schweizer Frauen die Goldmedaille im Doppelvierer. Nina Wettstein, Flavia Lötscher, Celia Dupré und Lisa Lötscher waren am schnellsten vor den Teams aus Deutschland und Rumänien.
1: Und wie sieht es aus mit den Wetterprognosen für das weitere Wochenende?
5: Am Abend gibt es in den Alpen einige Gewitter. Morgen wird es im Norden wieder meist sonnig. Im Süden hat es teils dichte Wolken und vereinzelt sind Platzregen möglich. Und die Temperatur morgen 30 bis lokal 33 Grad.
1: Der Plan von FIFA-Präsident Gianni Infantino, die Fußball-WM teilweise zu privatisieren, hat diese Woche vielerorts für einen regelrechten Sturm der Entrüstung gesorgt. Diverse Teilverbände haben sich mit bemerkenswert deutlichen Worten gegen das Vorhaben gestellt. Nun, vier Tage später, folgt die Kehrtwende. Die FIFA beerdigt das umstrittene Unterfangen. Dieser Rückzieher ist vor allem eines, eine krachende Niederlage für Gianni Infantino, sagt Sportredaktor Adrian Wicki.
7: Dass der FIFA-Präsident Gianni Infantino so schnell einen Rückzieher macht, ist überraschend. Der Mann, der es gewohnt ist, dass alles so läuft, wie er es will, hat von vielen Fans, Ligen und Verbänden die rote Karte gezeigt bekommen. In der schriftlichen Stellungnahme der FIFA lässt Infantino verlauten: Unser Ziel war es stets und wird es immer bleiben, zu vereinen und zu verbessern. Und deshalb wird der Vorschlag nicht weiter verfolgt. Damit will er sich als Präsident darstellen, der demokratischen Grundsätzen folgt. Doch das sehen viele in der Fußballwelt ganz anders. Zum Beispiel Mark Peet, der Korruptionsbekämpfer, der auch mal in der FIFA-Ethikkommission saß, sagte in der SRF-Globalsendung vom 2. Juli:
8: Er ist ganz schnell vom Reformer zum Autokraten geworden.
7: Ähnlich scharf ist die Kritik des Europäischen Fußballverbands. Die UEFA hat vorgestern einstimmig beschlossen, FIFA-Veranstaltungen wie die Weltmeisterschaften zu boykottieren. Heute legt sie ebenso scharf nach. Man begrüße die Rücknahme der Pläne, es sei aber klar, dass man so nicht weitermachen könne. Wir müssen die Verantwortlichen identifizieren und zur Rechenschaft ziehen. Das bedeutet, Gianni Infantino steht für die UEFA als Chef der FIFA zur Debatte. Und das hat eine ganz neue Qualität. Denn seit er 2016 gewählt wurde, wagte es bis vor kurzem niemand, ihm den Posten streitig zu machen. Der ehemalige FIFA-Pressesprecher Alexander Koch sagte dazu:
9: Kennen Sie eine andere Person in der FIFA? Das ist immer meine Frage. Wer ist der FIFA-Sprecher? Wer ist der Kommunikationschef? Kennt ja keinen Menschen mehr. Und von daher ist die FIFA eigentlich eine One-Man-Show geworden.
7: Doch das dürfte sich nun ändern. Viele Infantino-Kritiker wagen sich aus der Deckung. Die UEFA schreibt heute: Die Geschichte darf nach dem FIFA-Rückzug nicht beendet sein. Die Aufgabe, das Vertrauen in die FIFA wiederherzustellen, hat gerade erst begonnen. Etwas moderater äußert sich der Zentralpräsident des Schweizerischen Fußballverbandes, Peter Knebel. Er lässt sich folgendermaßen zitieren: Wir nehmen erfreut zur Kenntnis, dass die geschlossenen Reaktionen der kontinentalen und nationalen Verbände ernst genommen und entsprechend gehandelt wurde. Für uns waren sowohl der Inhalt des Vorschlags als auch die Art und Weise, wie er zustande gekommen ist, nicht akzeptabel. Gianni Infantino muss also nicht nur seinen Plan für eine Teilprivatisierung der WM-Gewinne begraben, er hat sein Gesicht verloren und es könnte gut sein, dass er im kommenden März bei der nächsten FIFA-Präsidentenwahl auch noch sein Amt verliert.
1: Das ist das Echo der Zeit auf Radio SRF, so geht's bei uns weiter. Wir waren unterwegs im Brandgebiet in der Nähe von Bordeaux, wo Freiwillige versuchen, jedes noch so kleine Glutnest auszulöschen. Wir fragen nach bei SVP-Altbundesrat Christoph Blocher, warum er für die Neutralitätsinitiative noch einmal in den politischen Ring steigt. Und wir lassen uns erklären, was in eine richtige Serverlage gehört und wollen wissen, warum ausgerechnet sie bei Schweizerinnen und Schweizern so beliebt ist. Seit Tagen bestimmen die Waldbrände in Frankreich die Nachrichten, vor allem jener in der Region Gironde an der Atlantikküste in der Nähe von Bordeaux. Rund 42.000 Hektar Land, viermal die Fläche von Paris, wurden verwüstet. Zwischenzeitlich mussten mehr als 200.000 Menschen ihre Unterkünfte verlassen. Viele von ihnen durften unterdessen zurück. Die Situation hat sich stabilisiert, das Feuer breitet sich nicht mehr weiter aus. Doch die Feuerwehr und viele Freiwillige sind weiterhin im Einsatz, um den Brand endgültig zu löschen. Frankreich-Korrespondentin Zoe Geisler war mit zwei Freiwilligen auf Patrouille.
10: Der Weg führt mitten durch das Brandgebiet. Außer Polizisten und Feuerwehrleuten sind kaum Menschen zu sehen. Zwar sind die hohen Flammen verschwunden, geblieben ist aber eine riesige verbrannte Fläche. Links und rechts der Straße verkohlte Baumstämme, dazwischen stehen verlassene Häuser. Manche sind vollständig ausgebrannt. Vor den verbrannten Gärten stehen noch die Abfalltonnen. Auch sie sind von der Hitze verformt. Alles verbrannt, sagt Thierry zu seinem Kollegen Jean-Paul, der am Steuer des gelben Pickup-Trucks sitzt. Die beiden stämmigen Männer arbeiten freiwillig für die DFCI, die Organisation zum Schutz der Wälder vor Bränden. Mittlerweile sind sie erschöpft. Seit Tagen patrouillieren sie durch das Gebiet. Thierry erklärt.
11: Also
10: unsere Aufgabe ist es, von Haus zu Haus zu gehen und zu prüfen, ob es keine Glutnester gibt, die wieder aufflammen und die Häuser vollständig niederbrennen könnten, oder ob es zu einem Überspringen des Feuers kommt, der andere Häuser in Brand setzen könnte. Auch prüfen wir den Wald. Thierry war früher Feuerwehrmann, Jean-Paul Gendarme. Beide kennen das Gebiet gut. Dieses Wissen würden sie etwa an Feuerwehrleute weitergeben, die aus anderen Regionen oder Ländern zur Verstärkung gekommen sind, erklärt Jean-Paul.

0: oder das, was von ihm übrig ist. Teilweise stehen nur noch die Stämme der Pinienbäume, teilweise gar nichts mehr. Asche bedeckt den Boden. Dazwischen sucht ein Wildschweinbaby seine Mutter, die sich einige Meter weiter hinten hinter einem Baum versteckt hat. Thierry und Jean-Paul halten an einer Wasserstelle. Sie kontrollieren, ob die Tiere noch genügend Wasser haben. Die Fahrt geht weiter zu einer Feriensiedlung. Kurz davor öffnet sich der Wald. Auf einer breiten Fläche stehen gar keine Bäume mehr. Diesmal keine direkte Folge des Feuers.
1: Tout ça là, c'était de la forêt.
0: Hier haben sie eine 200 Meter lange und 100 Meter breite Brandschneise angelegt, damit das Feuer gebremst werden kann.
1: Pour pas que s'il y a le feu, ça occasionne.
0: Innerhalb von 2 Tagen wurde die Fläche hier gerodet. Die Feriensiedlung wurde vielleicht gerade deswegen von den Flammen verschont. Evakuiert wurden die Menschen trotzdem. Einige seien aber zurückgekommen, erklärt die Sicherheitsfrau der Siedlung. Sie würden schauen, ob niemand etwas gestohlen habe.
2: Nein, es gibt niemanden da, in fait, à part des gens qui font les tours des chalets, pour assurer qu'il y a, ouais, voilà, qu'il y a pas de vol ou des trucs comme ça.
0: Nach einer kurzen Kontrolle der Siedlung machen sich Thierry und Jean-Paul auf den Rückweg zu einer provisorischen Feuerwehrbasis. Unterwegs halten sie bei einem Traktor mit Güllefass, der als Wassertank dient. Hugo, ein Landwirt aus dem Süden von Bordeaux, versorgt damit gerade ein Feuerwehrauto mit Wasser.
3: Ich bin aider, voilà, en apportant de l'eau aux pompiers pour les ravitailler, pour qu'ils aient moins de chemin à faire, pour éteindre plus vite les incendies, quoi.
0: Er bringe der Feuerwehr Wasser, damit die Einsatzkräfte weniger weit fahren müssten und die Brände schneller löschen könnten. Nach einem kurzen Gespräch geht es weiter, doch in der Ferne sind Rauchschwaden zu sehen. Zwischen den verbrannten Bäumen glimmt ein kleiner Brandherd. Keine hohen Flammen mehr, nur etwas Rauch. Auch solche Stellen müssen sofort gelöscht werden. Die Feuerwehr ist bereits vor Ort. Solche Brandherde dürfte es aber auch in Zukunft geben, meint Thierry. Die Arbeit wird noch 2 oder 3 Monate dauern, weil es immer wieder Glutnester und neue Brandherde geben wird. Die DFCI und die Feuerwehr werden das Feuer also weiterhin bewachen. Zurück auf der provisorischen Basis wartet das Mittagessen. Feuerwehrleute und Freiwillige sitzen an langen Tischen. Für Thierry und Jean-Paul ist es eine kurze Pause. Danach geht es wieder hinaus durch die zerstörten Dörfer und Wälder auf der Suche nach der nächsten Rauchsäule und zur Unterstützung der Feuerwehr.
4: Die Reportage von Frankreich-Korrespondentin Zoe Geisler. Am 27. September entscheidet die Schweizer Stimmbevölkerung unter anderem über die Neutralitätsinitiative. Diese möchte in die Verfassung schreiben, dass die Schweiz die Neutralität strikter versteht als bisher. Insbesondere Sanktionen sollen nur noch möglich sein, wenn sie von der UNO beschlossen wurden. Vater der Initiative ist Altbundesrat Christoph Blocher. Für den 85-jährigen SVP-Doyen könnte es der letzte große politische Kampf sein. An einer Feier zum heutigen 1. August in Matten bei Interlaken warb er für sein Anliegen. Inlandredaktorin Sibylla Bondolfi hat vor Ort zugehört.
5: Liebe Frauen und Männer!
6: Er kann es noch. Die Leute begeistern. Und das mit einem eher trockenen Thema, der Neutralität. «Make Switzerland neutral again» steht auf roten Schirmmützen, die manche im Publikum tragen. Christoph Blocher will die Schweiz wieder richtig neutral machen. Dafür kehrt der Politveteran zurück auf die große Bühne. Und das mit 85 Jahren. Schafft er es in seinem Alter, die Neutralität beim Stimmvolk durchzubringen?
7: Ja, ich würde sagen, ja.
8: Das ist schwierig zu sagen, aber ich habe schon das Gefühl, ja.
9: Auf jeden Fall?
10: Ja, ja. Er ist ein guter Redner, hat das sehr gut gemacht.
9: Ja, hat das sehr leicht verständlich gemacht. Ja,
10: gell? Ja.
11: Man hat ein bisschen lachen
9: müssen. Ja, er hat sehr humorvoll können machen.
10: Ja, ja, ja. Er ist lustig gewesen, ja. Mal.
11: Sehr gut.
9: Sehr schön.
10: Ja, unterhaltsam.
6: Andere aus dem Publikum sind skeptischer. Vor allem, ob er die Jungen überzeugen kann.
12: Ja, so wie es aussieht, offenbar nicht. Aber ich muss Ihnen auch sagen, die jungen Leute, die da dagegen stimmen, oder überhaupt die Leute, ich weiss nicht, was die denken.
6: Die Gegner der

0: Initiative warnen, eine strikter verstandene Neutralität mache die Schweiz isolierter und feiger. Sie wollen, wie bisher, eine flexibel verstandene Neutralität. Aus Ärger über eben diesen Kurs griff Christoph Blocher selbst zum Stift und entwarf einen Initiativtext.
1: Wir müssen zurück zur traditionellen schweizerischen Neutralität,
0: mahnte er an der Bundesfeier.
1: Die Initiative, die jetzt eingereicht wird, macht nichts anderes, als das in der Verfassung festzuschreiben, damit die Politiker nicht mehr machen können, was sie wollen.
0: Seine Fans überzeugt Blocher mit altbewährten Rezepten. Mit Schalk und Charme schimpft er gegen die da oben und sorgt dabei für gute Unterhaltung. Eher untypisch für die Schweiz ist Christoph Blocher nämlich ein guter Rhetoriker. Er kann so reden, dass die Leute ihn verstehen, aber niemand sich langweilt. Auch nicht eine Professorin. Seine Pointen richten sich nicht nur gegen Akademiker oder die da in Bern, sondern durchaus auch gegen sich selber. Seine Frau Silvia Blocher ist wie immer an seiner Seite. Sie unterstützt sein Comeback, weil auch sie die Neutralität wichtig findet.
2: Die Leute hören ihm zu, weil er auch eine Art hat, spannend zu reden, auch wieder einmal einen Witz macht oder so. Natürlich bin ich immer etwas besorgt. Hoffentlich macht er nicht zu viel, hoffentlich mutet er sich nicht zu viel zu.
0: Dass sich der 85-Jährige mit seinem Engagement übernehmen könnte, glaubt hingegen Matthias Ackeret nicht. Die Neutralität sei für Blocher ein Herzensthema, sagt der Journalist, der ihn seit bald 20 Jahren wöchentlich für das Format Teleblocher trifft.
3: Das ist ein Thema, das ihn seit den 90er Jahren beschäftigt. Aber der auslösende Faktor war für ihn die Haltung des Bundesrates unmittelbar nach Ausbruch des Ukraine-Krieges.
0: Als der Bundesrat sich den Sanktionen gegenüber Russland anschloss.
3: Für Christoph Blocher war das eine Verletzung der Neutralität. Und ich glaube, da sei die Stunde gekommen, um diese Initiative zu starten. Eine Initiative, die von ganz linken Kreisen, vor allem in der Romandie, auch unterstützt wird.
0: Trotzdem könnte es gemäß Umfragen knapp werden. Das entmutigt Blocher nicht.
1: Alle geben es natürlich verloren. Und alle sagen, was willst du da? Ja, aber ich habe nie etwas gemacht, um zu gewinnen. Ich habe immer etwas gemacht, das notwendig ist. Und ich habe gesagt, wenn es ganz gut geht, gewinnen wir.
0: Christoph Blocher glaubt an das, was er predigt. Er sucht nicht Erfolg, Geld oder Ruhm, das hat er alles schon. Und vielleicht ist das sein Trumpf. Am 27. September wird sich zeigen, ob dem Altmeister der Politik noch einmal an der Urne ein Coup gelingt.
4: Wegen des Feuerverbots dürfen sie zwar dieses Jahr an vielen Orten in der Schweiz nicht aufs Feuer, trotzdem gehört die Servala für viele zum 1. August dazu, wie das Amen in der Kirche. Für einige ist sie gar der Heimatbegriff schlechthin. Doch warum eigentlich? Woher kommt die innige Beziehung zur Schweizer Nationalwurst? Zur Kulturgeschichte der Servala, Nora Meuli berichtet.
5: Schätzungsweise 160 Millionen Servalas ist die Bevölkerung in der Schweiz jedes Jahr. Ein paar wenige davon produziert die Berner Biometzgerei Bulot.
6: Fleisch dafür zu machen, also eben Wurstfleisch.
5: Der Metzger Martin Oesch erklärt, wie man Servalas macht.
6: Und das hat im besten Fall noch so Bindegewebe und Sehnen drin, wo die helfen, das dann bingen. Dann braucht man einen Blitz. Das ist die grosse Maschine dort. Die tut das alles mit scharfen Messern, so für kleine Schweine, Mixer eigentlich. Und dann tut man die Sachen mischen und für das sich eben das Fleisch nicht schnell erhitzt, tut man Eis dazu, dann sagt man Schüttung. Das tut das Fleisch wie ein bisschen kühlen auch. Und gleichzeitig wird es natürlich auch saftig. Das bleibt nicht drin, das Eis, wenn nicht zu Wasser.
5: Jetzt ist er gerade dabei, die Würste zu brühen. Sie schwimmen bei 80 Grad im Wasser. Eigentlich wollten sie in der Bulot zuerst gar keine Servalas anbieten. Aber die Leute hätten danach gefragt. Und sie hätten das sehnige Gewebe und das Bindegewebe verarbeiten wollen. Dann besteht die Servala also aus Abfallfleisch.
6: Ja, Abfall ist das falsche Wort. Da tut er jetzt Schinken machen, Schweinsstötze ausbeindeln. Und dann gibt es die grossen Bitzen, die man brauchen, um Schinken daraus zu machen. Und das zwischendrin die kleinen, die nicht recht zum Brauchen sind. Die muss auch für irgendetwas brauchen.
5: Und darum brauche es die Servala. Wichtig für den Geschmack der Brühwurst sind die Gewürze. Sie kommen ganz zum Schluss. Pfeffer, Koriander, Muskatnuss, Knoblauch und Nelken.
6: Aber das machen alle etwas anders. Weil es behauptet ja jeder von sich, er mache die beste Servalet.
5: Die Branche wollte es genauer wissen. Seit 2024 messen sich darum die besten Wurster und Wursterinnen am Swiss Servalet Summit. Bundesrat Albert Rösti hat dieses Jahr die Gewinner gekürt. Die unscheinbare Wurst hat es also bis ganz nach oben geschafft. Doch wie eigentlich? Olivier Girardin ist Präsident des Kulinarischen Lexikons der Schweiz. Er sagt:
7: Am Anfang Servalet war ein Luxusprodukt, nicht nur wegen Gewürze, aber auch wegen Schweinefleisch. Weil eine Zeit lang Schweinefleisch war teurer als Rindfleisch zum Beispiel, oder?
5: Mittlerweile ist sie Massenware. Viele Menschen in der Schweiz würden bereits in der Kindheit Servalas essen. Sie hätten eine Geschichte mit der Wurst, sagt Girardin. Und sie verbindet die Schweiz, weil sie in allen Regionen gegessen werde.
7: Dann gibt es sicher keinen Röstigraben.
5: Darum sei sie das Nationalgericht. Wie bedeutsam die Servala für die Schweiz ist, zeigte sich auch 2006. Damals verboten europäische und Schweizer Behörden wegen der Tierseuche BSE den Import brasilianischer Rinderdärme. Und weil für die Servalas fast ausschließlich die besonders dünnen Därme brasilianischer Zebu-Rinder verwendet werden, kam es beinahe zum nationalen Drama. In den Schlagzeilen klang das damals so.
8: Servalet vor dem Aus. Jetzt will eine Taskforce die beliebteste Schweizer Wurst retten.
9: Der Schweizer Servalet soll vor dem Aussterben bewahrt werden.
10: Unsere Nationalwurst, unsere Volkswurst muss gerettet werden.
5: Die Branche fand Alternativen in Paraguay, Uruguay und Argentinien. Die Servalet war gerettet. 2008 wurde das Importverbot aufgehoben und seither setzen die meisten Wurster wieder auf brasilianische Ware. Auch Martin Oesch hat nach Schweizer Alternativen gesucht.
6: Wir würden mega gerne mit Schweizer Därm arbeiten. Ich habe auch schon mal eine Anfrage für Schweizer Bioderm. Geht's nicht.
5: Er vermutet, dass es in der Schweiz kaum noch Firmen gäbe, die Schweizer Därme aufbereiteten. Die Konkurrenz aus dem Ausland sei schlicht zu billig. Die Servalas sind mittlerweile fertig gebrüht.
6: The magic. Oh.
5: Der Metzger schneidet sie auf.
6: Sie dürfen etwas feiner sein.
5: Und probiert.
6: Der Geschmack ist super.
4: Na dann passt's ja. Und falls Sie wegen des Feuerverbots Ihre Servalet heute nicht grillieren können, zum Glück kann man sie auch roh verspeisen. In dem Sinne wünschen wir Ihnen einen schönen 1. August. Das Team des Echo der Zeit verabschiedet sich zum Redaktionsschluss um 18.29 Uhr. Verantwortlich für die Sendung Matthias Kündig, für die Nachrichten Manuela Burgermeister, für die Technik Martin Johann, am Mikrofon Christina Scheidecker.
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1: Die Nachrichten von SRF um 20 Uhr mit Patrick Seiler. Nach dem Ansturm zehntausender Migrantinnen und Migranten auf die spanische Exklave Ceuta in Nordafrika gibt es innerhalb der EU Spannungen. Nun ist deshalb eine Sondersitzung einberufen worden. Die Innenminister der EU-Mitgliedstaaten treffen sich am Dienstag in einer Videokonferenz. Das hat der EU-Ratsvorsitz mitgeteilt. Aus Brüssel berichtet Thomas Spickhofen von der ARD.
2: Ein solches Treffen hatten zuvor 22 Regierungschefinnen und Chefs in einem gemeinsamen Brief gefordert. Sie werfen der spanischen Regierung indirekt vor, selbst verantwortlich zu sein für den Ansturm in den vergangenen Tagen auf die Exklave Ceuta. Ausdrücklich verweisen sie dabei auf ein Urteil des obersten Gerichtshofes in Madrid zum Umgang mit Migranten, die nicht über die Landgrenze nach Ceuta kommen. Außerdem greifen sie die Entscheidung der spanischen Regierung auf, einer großen Anzahl irregulärer Einwanderer einen legalen Status zu geben. Auch der spanische Ministerpräsident Pedro Sánchez hat Redebedarf. Er ist enttäuscht über die Reaktion der europäischen Partner auf die Krise und beklagt Vorurteile, Unwissenheit oder politische Interessen. Bereits am Montag wollen sich die 27 Mitgliedstaaten auf Botschafterebene mit dem Thema befassen. Nach übereinstimmenden Angaben aus Kommissionskreisen und spanischen Behörden sind inzwischen fast alle Menschen, die in den vergangenen Tagen illegal nach Ceuta kamen, wieder nach Marokko zurückgekehrt. Kein einziger Migrant sei aufs europäische Festland gekommen. Ceuta gehört zwar zu Spanien, ist aber nicht Teil des Schengen-Raums. Eine ungehinderte Weiterreise in andere EU-Staaten also nicht möglich.
1: Nach dem Lawinenunglück im Karakorum-Gebirge im Norden Pakistans steht nun fest, alle 10 Mitglieder der internationalen Expedition sind ums Leben gekommen. Das teilte das Veranstalterunternehmen mit. Unter den Toten ist auch der Expeditionsleiter Nirmal Purja. Der britisch-nepalesische Alpinist wurde bekannt, weil er 2019 alle 14 Achttausender der Erde in Rekordzeit bestieg. Neben ihm kamen 5 weitere Menschen aus Nepal sowie Bergsteigerinnen und Bergsteiger unter anderem aus dem Oman, Pakistan und China ums Leben. Die Rettungskräfte versuchen derzeit unter schwierigen Bedingungen, die Leichen aus dem Gebiet zu bergen. Und jetzt Kurzmeldungen zum Sport. In der zweiten Runde der Schweizer Super League im Fußball verliert Basel gegen Lausanne Sport mit 0:1 und Zürich gewinnt gegen Servette Genf mit 2:1. Und Rad, heute ist die Tour de France der Frauen losgegangen mit einer Etappe in der Schweiz rund um Lausanne. Gewonnen hat diese erste Etappe die Niederländerin Lorena Wiebes. 2 Schweizerinnen sind nur knapp hinter ihr ins Ziel gekommen. Noemi Rüegg als 5. und Marlen Reusser als 10. Das Wetter. Im Norden wird es morgen meist sonnig, im Süden gibt es ab und zu dichtere Wolken. Die Temperaturen steigen auf 30 bis lokal 33 Grad. Das waren die Nachrichten von Radio SRF. Verantwortlich ist heute Abend Simon Richtle.

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1: Die Nachrichten von SRF um 21 Uhr mit Patrick Seiler. 50 bis 60.000 Personen, vor allem Männer, sollen es gewesen sein, die innerhalb kurzer Zeit von Ceuta nach Ceuta gelangt sein sollen. Mindestens 67 Menschen kamen da bei der Überquerung ums Leben. Unterdessen sollen fast alle Migranten wieder nach Marokko zurückgekehrt sein, denn in Ceuta habe es weder Essen oder Trinken noch Schutz gegeben, sagte einer der Männer gegenüber Medienschaffenden. Auch SRF-Korrespondent Markus Bönisch in Ceuta bestätigt das, schränkt aber ein.
2: In den Stadtteilen, da sollen und da sind noch mehr von ihnen unterwegs. Und obwohl die Armee und obwohl die Polizei auch hinter ihnen her ist, um sie eben über die Grenze zu drängen, sie zu überzeugen, Ceuta wieder zu verlassen, sorgt genau diese Präsenz dafür, dass sich viele Bewohnerinnen und Bewohner hier nach wie vor unsicher fühlen. Und dass sich auch das eben darin manifestiert, dass viele Geschäfte gerade außerhalb des eigentlichen Stadtzentrums weiter geschlossen waren heute.
1: Ceuta hat weniger als 85.000 Einwohner und ist mit einer Fläche von nur 18,5 Quadratkilometern etwas kleiner als der Frankfurter Flughafen. Es gehört nicht zum Schengen-Raum. Die EU versicherte, keiner der Migranten habe die Grenze zum EU-Festland überschritten. Und trotzdem gibt es innerhalb der EU nach diesem Ansturm auf Ceuta Spannungen. Deshalb ist eine Sondersitzung einberufen worden. Die Innenminister der EU-Mitgliedstaaten treffen sich am Dienstag in einer Videokonferenz. Das hat der EU-Ratsvorsitz mitgeteilt. Bevor sich Bundespräsident Guy Parmelin zum heutigen Nationalfeiertag unter anderem auf dem Rütli geäußert hat, war er in einer Fahnenfabrik im Kanton Luzern. Dort hat er die Fernsehansprache zum 1. August aufgezeichnet und die Schweizer Fahne als roten Faden in seiner Rede benutzt. Ihm zufolge trägt die scheinbare Einfachheit der Schweizer Fahne unschätzbare Werte in sich. Freiheit, Neutralität, Demokratie und den Willen, über Unterschiede hinweg vereint zu bleiben.
3: Wir sind stolz auf unsere Freiheit. Diese Freiheit ist aber nicht gratis. Sie muss immer wieder verdient und geschützt werden. Das gelingt nur mit Menschen, die dafür einen Beitrag leisten. Mit einer starken Wirtschaft, die Arbeitsplätze schafft, mit einer Landwirtschaft, die uns versorgt, mit guten Schulen und einer Berufsbildung, die unseren jungen Menschen Chancen eröffnet. Mit soliden Finanzen und einer Politik, die auch an die nächste Generation denkt.
1: Parmelin plädierte für eine weltoffene Schweiz, die aber nicht auf ihre Urteilsunabhängigkeit verzichtet. In einer unruhigen Welt dürfe die Fahne nicht zu einem Zeichen der Abschottung werden, sondern müsse ein Zeichen des Vertrauens bleiben, sagte Parmelin zum Schluss. Zum Fußball: In der zweiten Runde der Schweizer Super League verliert Basel gegen Lausanne Sport mit 0:1 und Zürich gewinnt gegen Servette Genf mit 2:1. Das Wetter: Im Norden wird es morgen meist sonnig, im Süden gibt es ab und zu dichtere Wolken. Die Temperaturen steigen auf 30 bis lokal 33 Grad. Das waren die Nachrichten von Radio SRF. Verantwortlich ist heute Abend Simon Richle.

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1: Die Nachrichten von SRF um 22 Uhr mit Patrick Seiler. Guten Abend. Und die folgenden Schwerpunkte haben wir. Der Ansturm von Menschen aus Marokko nach Ceuta sorgt weiterhin für Diskussionen innerhalb der EU. Am Dienstag wollen sich deshalb die Innenminister austauschen.
2: Ich versteck mich doch nicht!
1: Scheinen sich in Hamburg besonders viele Leute gesagt zu haben. Rund 300.000 haben an der dortigen Pride teilgenommen, eine Woche nach dem Anschlag in Berlin. Und Bundespräsident Parmelin spricht zum 1. August aus einer Fahnenfabrik über das, was die Schweiz aus seiner Sicht ausmacht und das Wetter. Im Norden meist sonnig, im Süden ab und zu dichtere Wolken, 30 bis lokal 33 Grad. 50 bis 60.000 Personen, vor allem Männer, sollen es gewesen sein, die innerhalb kurzer Zeit von Marokko nach Ceuta gelangt sein sollen. Mindestens 67 Menschen kamen bei der Überquerung ums Leben. Unterdessen sind offenbar fast alle Migranten wieder nach Marokko zurückgekehrt, denn in Ceuta habe es weder Essen oder Trinken noch Schutz gegeben, sagte einer der Männer gegenüber Medienschaffenden. Auch SRF-Korrespondent Markus Bönisch in Ceuta bestätigt das, schränkt aber ein.
3: In den Stadtteilen, da sollen und da sind noch mehr von ihnen unterwegs. Und obwohl die Armee und obwohl die Polizei auch hinter ihnen her ist, um sie eben über die Grenze zu drängen, sie zu überzeugen, Ceuta wieder zu verlassen, sorgt genau diese Präsenz dafür, dass sich viele Bewohnerinnen und Bewohner hier nach wie vor unsicher fühlen. Und dass sich auch das eben darin manifestiert, dass viele Geschäfte gerade außerhalb des eigentlichen Stadtzentrums weiter geschlossen waren heute.
1: Die Innenminister der EU-Mitgliedstaaten treffen sich am Dienstag zu einer Sondervideokonferenz. 22 europäische Staats- und Regierungschefs und Chefinnen hatten das Treffen gefordert. Sie kritisieren die spanische Migrationspolitik. Eine Woche nach dem Terrorangriff auf den Christopher Street Day in Berlin hat es heute in verschiedenen europäischen Städten Pride-Veranstaltungen gegeben. In Hamburg haben mehr als 300.000 Menschen teilgenommen, gut 40.000 mehr als noch letztes Jahr. Der Anschlag letzte Woche war auch in Hamburg Thema. Viele sind gerade deswegen heute an der Pride gewesen.
2: Ich versteck mich doch nicht.
4: Angst ist das falsche Signal. Jetzt ist recht.
5: Wunderschön. Wir sind mit unseren Kindern da.
6: War traumhaft schön, wunderbarer Tag, hat total Spaß gemacht.
7: Mega Party, geile Mucke, lockere, entspannte Stimmung, sehr friedlich. Nach letzter Woche in Berlin hat es natürlich ein anderes Gewicht.
1: Auch in anderen Städten haben viele tausend Menschen an den Prides teilgenommen, so in Amsterdam, Stockholm und Brighton. Wegen des Angriffs letzten Samstag in Berlin, bei dem eine Frau getötet wurde, sind heute vielerorts mehr Sicherheitsleute aufgeboten worden als üblich. In die Schweiz. Bevor sich Bundespräsident Guy Parmelin zum heutigen Nationalfeiertag unter anderem auf dem Rütli geäußert hat, war er in einer Fahnenfabrik im Kanton Luzern. Dort hat er die Fernsehansprache zum 1. August aufgezeichnet und die Schweizer Fahne als roten Faden in seiner Rede benutzt. Ihm zufolge trägt die scheinbare Einfachheit der Schweizer Fahne unschätzbare Werte in sich. Freiheit, Neutralität, Demokratie und den Willen, über Unterschiede hinweg vereint zu bleiben.
8: Wir sind stolz auf unsere Freiheit. Diese Freiheit ist aber nicht gratis. Sie muss immer wieder verdient und geschützt werden. Das gelingt nur mit Menschen, die dafür einen Beitrag leisten. Mit einer starken Wirtschaft, die Arbeitsplätze schafft, mit einer Landwirtschaft, die uns versorgt, mit guten Schulen und einer Berufsbildung, die unseren jungen Menschen Chancen eröffnet. Mit soliden Finanzen und einer Politik, die auch an die nächste Generation denkt.
1: Parmelin plädierte für eine weltoffene Schweiz, die aber nicht auf ihre Urteilsunabhängigkeit verzichtet. In einer unruhigen Welt dürfe die Fahne nicht zu einem Zeichen der Abschottung werden, sondern müsse ein Zeichen des Vertrauens bleiben, sagte Parmelin zum Schluss. Eine Meldung vom Fußball. In der zweiten Runde der Schweizer Super League verliert Basel gegen Lausanne Sport mit 0:1 und Zürich gewinnt gegen Servette Genf mit 2:1. Und jetzt noch weitere Meldungen des Tages in der Übersicht. Der große Waldbrand bei Bordeaux in Südwestfrankreich ist unter Kontrolle. Das sagt Frankreichs Innenminister. Es gebe zwar noch Brandherde, das Feuer breite sich aber nicht weiter aus. Damit können fast alle 220.000 Menschen zurück nach Hause, die wegen der Brände fliehen mussten. In Griechenland kämpfen hunderte Feuerwehrleute gegen diverse Wald- und Buschbrände, die in den vergangenen Tagen ausgebrochen sind. Griechische Medien berichten von über 70 aktiven Bränden im ganzen Land. Starker Wind sorge dafür, dass sich die Flammen rasch ausbreiteten. Mehrere Ortschaften in der Region Athen seien evakuiert worden. Und der Weltfußballverband FIFA bleibt in der Kritik. Auch wenn er seine umstrittenen Pläne zur Privatisierung der Fußball-Weltmeisterschaften wieder zurückgezogen hat. Verschiedene internationale und nationale Verbände sagen, sie hätten das Vertrauen in den FIFA-Präsidenten Gianni Infantino verloren. Die Wetterprognose. In den Alpen und im Süden gibt es einige lokale Gewitter, sonst ist es am Abend vielerorts trocken und mild. Morgen ist es im Norden vorwiegend sonnig, im Süden hat es teils dichtere Wolken. Am Abend gibt es über den Bergen vereinzelt gewittrige Regengüsse. Es gibt schwülheiße 30 bis lokal 33 Grad. Und das waren die Nachrichten von Radio SRF. Verantwortlich ist heute Abend Simon Richle.

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1: Die Nachrichten von SRF um 23 Uhr mit Marco Koller. Bundespräsident Guy Barmelin hat seine Fernsehansprache zum heutigen Nationalfeiertag in einer Fahnenfabrik im Kanton Luzern aufgezeichnet und er hat die Schweizer Fahne in seiner Rede als roten Faden benutzt. Ihm zufolge trägt die Einfachheit der Schweizer Fahne unschätzbare Werte in sich, Freiheit, Neutralität, Demokratie und den Willen, über Unterschiede hinweg vereint zu bleiben.
2: Wir sind stolz auf unsere Freiheit. Diese Freiheit ist aber nicht gratis. Sie muss immer wieder verdient und geschützt werden. Das gelingt nur mit Menschen, die dafür einen Beitrag leisten. Mit einer starken Wirtschaft, die Arbeitsplätze schafft, mit einer Landwirtschaft, die uns versorgt, mit guten Schulen und einer Berufsbildung, die unseren jungen Menschen Chancen eröffnet. Mit soliden Finanzen und einer Politik, die auch an die nächste Generation denkt.
1: Barmelin plädierte für eine weltoffene Schweiz, die aber nicht auf ihre Urteilsunabhängigkeit verzichtet. In einer unruhigen Welt dürfe die Fahne nicht zu einem Zeichen der Abschottung werden, sondern müsse ein Zeichen des Vertrauens bleiben, sagte Barmelin zum Schluss. 50.000 bis 60.000 Personen sollen es gewesen sein, die innerhalb kurzer Zeit von Marokko nach Ceuta gelangt sind, vor allem über das Meer, schwimmend. Mindestens 67 Menschen kamen bei der Überquerung ums Leben. Unterdessen sind offenbar fast alle Migranten wieder nach Marokko zurückgekehrt, denn in Ceuta habe es weder Essen noch Trinken noch Schutz gegeben, sagte einer der Migranten gegenüber Medienschaffenden. Auch SRF-Korrespondent Markus Bönisch in Ceuta bestätigt das, er schränkt aber ein.
3: In den Stadtteilen, da sollen und da sind noch mehr von ihnen unterwegs. Und obwohl die Armee und obwohl die Polizei auch hinter ihnen her ist, um sie eben über die Grenze zu drängen, sie zu überzeugen, Ceuta wieder zu verlassen, sorgt genau diese Präsenz dafür, dass sich viele Bewohnerinnen und Bewohner hier nach wie vor unsicher fühlen und dass sich auch das eben darin manifestiert, dass viele Geschäfte gerade außerhalb des eigentlichen Stadtzentrums weiter geschlossen waren heute.
1: Sagte SRF-Korrespondent Markus Bönisch in der Tagesschau. Die Innenminister der EU-Mitgliedstaaten treffen sich am Dienstag zu einer Sondervideokonferenz zu diesem Thema. 22 europäische Staats- und Regierungschefinnen und Chefs hatten das Treffen gefordert. Sie kritisieren die spanische Migrationspolitik. Dann noch zum Fußball. In der zweiten Runde der Super League hat Meister Thun gegen die Young Boys verloren mit 0:6. Basel hat gegen Lausanne Sport mit 0:1 verloren und Zürich hat gegen Servette Genf mit 2:1 gewonnen. Der Blick aufs Wetter noch. Im Norden ist es morgen meist sonnig, im Süden hat es ab und zu dichtere Wolken. Dazu gibt es 30 bis lokal 33 Grad. Das waren Nachrichten von Radio SRF, verantwortlich Simon Richle.

0: Die Nachrichten von SRF um Mitternacht mit Marco Kalle. Zuerst geht's um den Schweizer Nationalfeiertag, der soeben zu Ende gegangen ist. Bundespräsident Guy Parmelin spricht in seiner Fernsehansprache unter anderem über die Freiheit.
1: Wir sind stolz auf unsere Freiheit. Diese Freiheit ist aber nicht gratis. Sie muss immer wieder verdient und geschützt werden.
0: Den roten Faden in seiner Rede bildet die Schweizer Fahne. Dann, die meisten Migranten haben die spanische Exklave Ceuta verlassen und sind wieder in Marokko. Und das Wetter heute im Norden meist sonnig, im Süden ab und zu dichtere Wolken bei 30 bis lokal 33 Grad. Die Schweizer Fahne. Sie hat Bundespräsident Guy Parmelin ins Zentrum gestellt, in seiner Fernsehansprache zum gestrigen Nationalfeiertag. Aufgezeichnet hatte er die Rede in einer Fahnenfabrik im Kanton Luzern. Parmelin sagte, die scheinbare Einfachheit der Schweizer Fahne trage unschätzbare Werte in sich, nämlich Freiheit, Neutralität, Demokratie und den Willen, über Unterschiede hinweg vereint zu bleiben.
1: Wir sind stolz auf unsere Freiheit. Diese Freiheit ist aber nicht gratis. Sie muss immer wieder verdient und geschützt werden. Das gelingt nur mit Menschen, die dafür einen Beitrag leisten. Mit einer starken Wirtschaft, die Arbeitsplätze schafft, mit einer Landwirtschaft, die uns versorgt, mit guten Schulen und einer Berufsbildung, die unseren jungen Menschen Chancen eröffnen. Mit soliden Finanzen und einer Politik, die auch an die nächste Generation denkt.
0: Parmelin plädierte für eine weltoffene Schweiz, die aber nicht auf ihre Urteilsunabhängigkeit verzichtet. In einer unruhigen Welt dürfe die Fahne nicht zu einem Zeichen der Abschottung werden, sondern müsse ein Zeichen des Vertrauens bleiben. 50.000 bis 60.000 Personen sollen es gewesen sein, die diese Woche innerhalb kurzer Zeit von Marokko in die spanische Exklave Ceuta gelangt sind. Viele sind stundenlang durch das Meer geschwommen, mindestens 67 Menschen kamen ums Leben. Unterdessen sind offenbar fast alle Migranten wieder nach Marokko zurückgekehrt. In Ceuta hätten sie nichts zu essen und zu trinken und auch keinen Schutz erhalten, sagte ein Betroffener zu Medienschaffenden. Ganz alle Migranten hätten die spanische Exklave aber nicht verlassen, sagt SRF-Korrespondent Markus Pönisch in Ceuta.
2: In den Stadtteilen, da sollen und da sind noch mehr von ihnen unterwegs. Und obwohl die Armee und obwohl die Polizei auch hinter ihnen her ist, um sie eben über die Grenze zu drängen, sie zu überzeugen, Ceuta wieder zu verlassen, sorgt genau diese Präsenz dafür, dass sich viele Bewohnerinnen und Bewohner hier nach wie vor unsicher fühlen. Und dass sich auch das eben darin manifestiert, dass viele Geschäfte gerade außerhalb des eigentlichen Stadtzentrums weiter geschlossen waren heute.
0: Sagte SRF-Korrespondent Markus Bönisch am Abend in der Tagesschau. Die Innenministerinnen und Innenminister der EU-Mitgliedstaaten treffen sich am Dienstag zu einer Sondervideokonferenz. Zahlreiche Staats- und Regierungschefinnen und Chefs hatten das Treffen gefordert. Sie kritisieren die spanische Migrationspolitik. Dann zwei Meldungen in Kürze. Der ukrainische Präsident Volodymyr Zelensky hat seine westlichen Partner zu mehr Unterstützung bei der Luftabwehr aufgerufen. Er sagte, die Ukraine brauche dringend Patriot-Luftabwehrraketen. Russland hat die Ukraine gemäß Zelensky in der Nacht auf gestern unter anderem mit 27 Raketen angegriffen. Nur eine davon habe man abfangen können. Und im Zentrum der russischen Hauptstadt Moskau hat es eine Explosion gegeben in der Nähe eines Cafés. Gemäß Ermittlungsbehörden soll die Explosion durch einen Sprengsatz verursacht worden sein. Russische Agenturen berichten von 3 Toten und 15 Verletzten. Nach dem Lawinenunglück im Karakorum-Gebirge im Norden von Pakistan steht nun fest, dass alle 10 Mitglieder der internationalen Expedition ums Leben gekommen sind. Das teilte das Unternehmen mit, das die Expedition veranstaltet hat. Unter den Toten ist auch der Expeditionsleiter Nirmal Purcha. Der britisch-nepalesische Alpinist wurde bekannt, weil er 2019 alle 14 Achttausender der Erde in Rekordzeit bestieg. Neben ihm kamen 5 weitere Menschen aus Nepal ums Leben, sowie Bergsteigerinnen und Bergsteiger unter anderem aus dem Oman, Pakistan und China. Die Rettungskräfte versuchen derzeit unter schwierigen Bedingungen, die Leichen zu bergen. Dann weiter mit Sport, zuerst Fußball. In der zweiten Runde der Super League hat Meister Thun gegen die Young Boys verloren mit 0:6. Basel hat gegen Lausanne-Sport mit 0:1 verloren und Zürich hat gegen Servette Genf gewonnen mit 2:1. Und dann Radsport. Die Tour de France der Frauen hat begonnen, und zwar mit einer Etappe in der Schweiz rund um Lausanne. Gewonnen hat diese erste Etappe die Niederländerin Lorena Wiebes. Zwei Schweizerinnen kamen nur knapp hinter ihr ins Ziel, Noemi Rüegg als Fünfte und Marlene Reusser als Zehnte. Reusser gilt als eine der Mitfavoritinnen für den Gesamtsieg der Tour de France der Frauen. Und noch die Wetteraussichten für heute Sonntag, den 2. August. Im Norden ist es vorwiegend sonnig, am Abend gibt es über den Bergen vereinzelt gewitterige Regengüsse. Im Süden gibt es zum Teil dichtere Wolken und örtlich sind Platzregen möglich. Die Temperatur erreicht beidseits der Alpen 30 bis lokal 33 Grad. Das waren Nachrichten von Radio SRF, verantwortlich Marco Koller. SRF Verkehrsinfo von 0 Uhr 6, A2, Chiasso in Richtung Gotthard. Die Einfahrt Airolo ist gesperrt und zwischen Quinto und Airolo hat es 1 Kilometer Stau. Die Wartezeit beträgt rund 10 Minuten.

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1: Die Nachrichten von SRF um 1 Uhr mit Marco Kalle. Die Schweiz hat ihren Nationalfeiertag gefeiert und das für einmal viel leiser als sonst, nämlich fast ohne Feuerwerk. Weil die Waldbrandgefahr sehr groß ist, sind Raketen und Böller zurzeit fast in der ganzen Schweiz verboten. Ein paar wenige Ausnahmen gab es am Abend für Feuerwerke, die auf Seen gezündet wurden, von Fachleuten und mit genügend Abstand zum Ufer. Für solche Feuerwerke gab es zum Teil Bewilligungen von Behörden. Am Thunersee zum Beispiel gab es ein großes Feuerwerk zu bestaunen. Für den Bundespräsidenten oder die Bundespräsidentin bedeutet der 1. August jeweils eine Fernsehansprache zu halten. Dieses Jahr ging Bundespräsident Guy Parmelin dafür in eine Fahnenfabrik im Kanton Luzern und er stellte die Schweizer Fahne ins Zentrum seiner Rede. Er sagte, die scheinbare Einfachheit der Schweizer Fahne trage unschätzbare Werte in sich, nämlich zum Beispiel die Freiheit.
2: Wir sind stolz auf unsere Freiheit. Diese Freiheit ist aber nicht gratis. Sie muss immer wieder verdient und geschützt werden. Das gelingt nur mit Menschen, die dafür einen Beitrag leisten. Mit einer starken Wirtschaft, die Arbeitsplätze schafft, mit einer Landwirtschaft, die uns versorgt, mit guten Schulen und einer Berufsbildung, die unseren jungen Menschen Chancen eröffnen. Mit soliden Finanzen und einer Politik, die auch an die nächste Generation denkt.
1: Parmelin sagte, in einer unruhigen Welt dürfe die Fahne nicht zu einem Zeichen der Abschottung werden, sondern müsse ein Zeichen des Vertrauens bleiben. Im Zentrum von Moskau sind bei einer Explosion 3 Menschen getötet worden, 21 Menschen wurden verletzt. Eine Frau habe versucht, einen Sprengsatz in ein Restaurant zu schmuggeln, sagt die russische Antiterrorbehörde. Ein Wachmann habe sie aber gestoppt. Dann sei der Sprengsatz explodiert und die Frau, der Wachmann sowie ein Gast des Restaurants seien ums Leben gekommen. Zu einem möglichen Motiv der Tat gibt es noch keine Angaben. Dann noch 3 Fußballresultate. In der 2. Runde der Super League hat Meister Thun gegen die Young Boys verloren und zwar mit 0:6. Basel hat gegen Lausanne-Sport mit 0:1 verloren und Zürich hat gegen Genf Servette mit 2:1 gewonnen. Das Wetter heute Sonntag. Im Norden ist es meist sonnig, im Süden gibt es ab und zu dichtere Wolken. Die Temperatur 30 bis lokal 33 Grad. Das waren Nachrichten von Radio SRF, verantwortlich Marco Koller.

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1: Die Nachrichten von SRF um 2 Uhr mit Marco Kolle. Die Schweiz hat ihren Nationalfeiertag gefeiert und das für einmal viel leiser als sonst, nämlich fast ohne Feuerwerk. Weil die Waldbrandgefahr sehr groß ist, sind Raketen und Böller zurzeit fast in der ganzen Schweiz verboten. Ein paar wenige Ausnahmen gab es am Abend für Feuerwerke, die auf Seen gezündet wurden, von Fachleuten und mit genügend Abstand zum Ufer. Solche Feuerwerke hatten die Behörden teils bewilligt. Am Thunersee zum Beispiel gab es ein großes Feuerwerk zu sehen. Für den Bundespräsidenten oder die Bundespräsidentin bedeutet der 1. August jeweils eine Fernsehansprache zu halten. Dieses Jahr ging Bundespräsident Guy Parmelin dafür in eine Fahnenfabrik im Kanton Luzern und er stellte die Schweizer Fahne ins Zentrum seiner Rede. Er sagte, die scheinbare Einfachheit der Schweizer Fahne trage unschätzbare Werte in sich, nämlich zum Beispiel die Freiheit.
2: Wir sind stolz auf unsere Freiheit. Diese Freiheit ist aber nicht gratis. Sie muss immer wieder verdient und geschützt werden.
1: Parmelin sagte, in einer unruhigen Welt dürfe die Fahne aber nicht zu einem Zeichen.